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1: Dokufilm zur Nord Stream-Sprengung. Beweismaterial wird unter Verschluss gehalten. Von Markus Klöckner. Wir jagen die Maus, aber übersehen den Elefanten. Das sagt der Dokumentarfilmer Moritz Enders im Nachdenkseiten-Interview zur Nord Stream-Sprengung. Zu dem schwersten Anschlag auf die Energieinfrastruktur in der Geschichte der Bundesrepublik hat Enders eine Dokumentation für das Magazin Hintergrund veröffentlicht, die es in sich hat. Enders und sein Kollege Gunter Merz kommen zu dem Schluss, dass die sogenannte Andromeda-Spur ein Ablenkungsmanöver ist. Enders spricht von Beweismaterial zur Sprengung, das in Schweden unter Verschluss gehalten wird. Der Film Nord Stream – Die Sprengung hat gerade Premiere im Babylon-Kino in Berlin und ist dort am 7. und 15. Juni nochmals zu sehen. Herr Enders, Sie haben mit Ihrem Kollegen Gunter Merz einen Dokumentarfilm zur Nord Stream-Sprengung gedreht. Vorab, was haben Ihre Recherchen hervorgebracht? Wer ist verantwortlich? In dem Film geht es nicht nur um die Frage, wer den Anschlag auf die Pipelines vor Ort durchgeführt hat, sondern auch darum, wer davon besonders profitiert. Mit anderen Worten, welche wirtschaftlichen sowie geo- und machtpolitischen Motive können für die Tat bestanden haben? Spoilerwarnung: Mein Kollege Gunter Merz und ich sind zu der Auffassung gelangt, dass auf die eine oder andere Weise die USA dahinter stecken und auch die Hauptverantwortlichen sind. Wie weitreichend war dieser Anschlag für Deutschland und Europa? Die Folgen sind verheerend, aber das gesamte Ausmaß des Desasters wird erst in den nächsten Jahren deutlich werden. Es liegt ja auf der Hand, dass die deutsche Industrie ohne den Zugang zu billiger Energie nicht wettbewerbsfähig ist. Der Deindustrialisierungsprozess ist bereits in vollem Gange, er dürfte aber noch weiter an Fahrt aufnehmen. Das ist natürlich ein wirtschaftliches Problem, denn es raubt künftigen Generationen Wohlstand und Entfaltungsmöglichkeiten. Es ist aber auch ein politisches und geopolitisches Problem, denn es zwingt Deutschland und die gesamte EU in eine noch stärkere energiepolitische Abhängigkeit von den USA, welche mit ihrem LNG-Gas Russland als Hauptgaslieferanten verdrängt haben. Ironie der Geschichte: Während sich die ehemalige Sowjetunion und später die Russische Föderation immer penibel an die Verträge gehalten haben, steht jetzt zu befürchten, dass die USA ihre neue Position als Druckmittel gegen Deutschland und die EU einsetzen werden. Damit wäre jede Debatte über eine strategische

0: Autonomie Europas, wie sie unter anderem vom französischen Präsidenten Macron angestoßen worden ist, vom Tisch. Waren die Gaspreise denn nicht schon vor der Explosion der Pipelines in die Höhe geschnellt? Das ist richtig. Ein Grund hierfür dürfte sein, dass die EU seit den 2000er Jahren die Liberalisierung des Gasmarktes vorangetrieben hat. Dabei wurden langfristige Lieferverträge mit stabilen Preisen und hoher Planungssicherheit zunehmend durch Spotmärkte, also tagesaktuelle Marktpreise, ersetzt. Dadurch konnten Finanzinvestoren und Händler von kurzfristigen Preisschwankungen profitieren. Auch der Emissionshandel, Stichwort CO2-Zertifikate, und niedrige Füllstände der europäischen Gasspeicher im Sommer 2021 dürften hier eine Rolle gespielt haben. Nichtsdestotrotz bleibt der Fakt, dass 3 von 4 Pipeline-Röhren gesprengt worden sind und eine Inbetriebnahme der 4. noch intakten Röhre nicht ernsthaft in Erwägung gezogen wird. Damit beraubt sich die deutsche Politik der Möglichkeit, wirtschaftlich existenzgefährdenden Entwicklungen entgegenzuwirken. Wie bewerten Sie vor diesem Hintergrund den Umgang der deutschen Politik mit der Nord Stream-Sprengung? Der Investigativjournalist Dirk Pohlmann bringt es in unserem Film ja auf den Punkt. Die Deutschen, Schweden und Dänen wissen genug, um zu wissen, dass sie nicht noch mehr wissen wollen. Offen gestanden, das kann ich verstehen. Denn sollte sich die deutsche Politik mit der Frage auseinandersetzen, ob die Seymour-Hirsch-These stimmt und die USA hinter den Anschlägen stecken, dann müsste sie auch in Erwägung ziehen, dass ihr vermeintlich wichtigster Verbündeter einen kriegerischen Akt gegen ihr eigenes Land durchgeführt hat. Und, falls ja, müssten wir wohl unser aktuelles Bündnissystem inklusive NATO in Frage stellen. Allerdings, die alte Weltordnung befindet sich im Umbruch, die sogenannte multipolare Weltordnung zeichnet sich ab und da brauchen Deutschland und die EU diplomatische Vielseitigkeit statt einer einseitigen Bindung an die USA. Der ehemalige US-amerikanische Sicherheitsberater Henry Kissinger soll gesagt haben, es ist gefährlich, Amerikas Feind zu sein, aber Amerikas Freund zu sein ist verhängnisvoll. Man kann von Kissinger halten, was man will, ein brillanter Analytiker war er. Was hat es mit der Seymour-Hirsch-These, die Sie eben erwähnt haben, auf sich? Die Seymour-Hirsch-These besagt, dass die USA die Pipelines gesprengt haben und zwar auf folgende Weise. Während des Baltops-Manövers, Baltops steht für Baltic Operations, im Juni 2022, brachten speziell ausgebildete Taucher im Auftrag der USA die Sprengsätze an die Pipelines an. Diese wurden dann am 26. September über eine Sonarboje, die akustische Signale aussendet, ferngezündet. Bei der Formulierung seiner Hypothese stützte sich Hirsch auf nur eine Quelle, was ihm immer wieder vorgeworfen worden ist. Allerdings wurden die Aussagen dieser Quelle von dem emeritierten Professor der Physik am MIT und ehemaligen Pentagon-Berater Theodore Postol überprüft und als plausibel eingestuft. Doch anstatt diese Spur ernst zu nehmen und sie weiter zu verfolgen, haben sich die deutschen Ermittler auf die sogenannte Andromeda-These fokussiert und halten nach wie vor an ihr fest. Es soll also eine Handvoll Taucher gewesen sein, die von einem Segelboot der Andromeda aus in die Tiefe getaucht ist und die mit einem Zeitzünder versehenen Bomben an den Pipelines angebracht hat. Und was halten Sie von dieser Andromeda-These? Schon bevor wir mit dem Film angefangen haben, hatte ich mich gefragt, wie es möglich sein soll, von einem kleinen Segelboot aus einen derart groß angelegten Anschlag durchzuführen. Da ging es um den Tauchvorgang selbst, aber auch um Fragen zur Logistik. Wie viel Ausrüstung müssten diese Leute mitgenommen haben? Wie schwer müssten die Bomben gewesen sein? Wie hätten sie diese zu Wasser gelassen? Wie hätte das Segelboot die exakten Stellen und seine Position halten können, ohne abzudriften? Oder hätte sie dafür eine schwere Ankerkette benötigt? Diese Fragen haben viele argwöhnisch gemacht, aber unser Gesprächspartner Erik Andersson macht uns im Film auf noch 2 weitere Aspekte aufmerksam. Der eine betrifft die Reiseroute der Crew. Sie soll von Rostock aus losgesegelt sein und nicht von einem polnischen Hafen, der viel näher an den Stellen der Explosion gelegen gewesen wäre. Der zweite bezieht sich auf die Sicherung des Beweismaterials, also den Überresten der Sabotage am Meeresgrund. Denn das wurde geborgen und wird nun in Schweden unter Verschluss gehalten. Deutsche Ermittler haben keinen Zugang dazu. Man fragt sich, sollte diese Andromeda-These tatsächlich stimmen, warum versucht man dann nicht, diese anhand des geborgenen Materials forensisch zu untermauern? Im Film gehen wir detaillierter auf diese Fragen ein. Sie glauben also, es ist nichts dran an der Andromeda-These? Dirk Pohlmann und Professor Ola Thunander, die beide in unserem Film zu Wort kommen, sind der Meinung, es handele sich um eine Cover-Story. Und Dirk Pohlmann sagt uns zudem, die ideale Cover-Story ist nicht gelogen, sondern sie stimmt. Die Andromeda-Crew ist also tatsächlich auf der Ostsee herumgesegelt, war an den Tatorten und in verschiedenen Häfen gut sichtbar. Vielleicht zu gut sichtbar, wie Ola Thunander anmerkt. Aber wir jagen ja die Maus und übersehen den Elefanten im Raum. Wer die Wahrheit sucht, muss wohl tiefer graben und versuchen, einzelne Ereignisse in einem breiteren geopolitischen Kontext einzubetten. In unserem Film bemühen wir uns darum. Darin geht es also nicht nur um die Frage, wer war's, sondern vor allem auch darum, wer von den Anschlägen am meisten profitiert und wie bestimmte Narrative gesetzt werden, die dann den medialen Diskurs bestimmen. Ihr Fazit? Die Sprengung der Pipelines war für Deutschland und die EU, oder sagen wir für den allergrößten Teil ihrer Bewohner, sicherlich ein schwerer Schlag in die Magengrube. Doch wir sollten den Anschlag nicht isoliert als reine Wer-hat-es-getan-Frage betrachten, sondern die ökonomischen, geopolitischen und strategischen Interessen externer Akteure erkennen, die sich dahinter verbergen. Unser Film möchte dazu beitragen, diese Zusammenhänge sichtbar zu machen. Moritz Enders ist Dokumentarfilmer, Regisseur und Schriftsteller. Er studierte Geschichte in Rom und Sevilla. Er ist Autor mehrerer Dokumentarfilme, unter anderem für das ZDF und Arte. Zu seinen Filmen gehören unter anderem Schüsse auf dem Petersplatz, Wer wollte den Papst ermorden und Tod eines Bankers, der Skandal um die älteste Bank der Welt und der Film Toxic NATO wurde von ihm selbst produziert. Lesetipp: Moritz Enders, Die Prinzessin von Centocelle. Lebe dein Leben selbst, sonst tun es andere für dich. 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
1: Sozialismus per Dekret. Die Linke plant die große Enteignung. Unter dem Deckmantel des Mieterschutzes setzt die erstarkte Linkspartei auf radikale Verdrängung des freien Marktes aus der Hauptstadtwirtschaft. Die Weigerung, echte Anreize für den Neubau zu schaffen, offenbart das reine Streben nach politischer Macht und setzt das Wohl hunderttausender Wohnungssuchender leichtfertig aufs Spiel. Ein Kommentar von Janine Beicht. Der Wahlsieg der Partei Die Linke macht aus einer Eigentumsfrage ein Regierungsprogramm. Die Berliner Abgeordnetenhauswahl 2026 hat einer Partei zum Triumph verholfen, die den offenen Angriff auf das Privateigentum zu ihrem zentralen Markenkern erklärt hat. Die Linke hat abgeräumt. In den Vorwahlumfragen lag sie mit rund 21% knapp vor der schwächelnden CDU, 20%, um ihr Ergebnis im Vergleich zu 2023 am Ende schlicht zu verdoppeln. Getragen von einer Welle unter 35-Jährigen und erstmals befeuert von 16- und 17-jährigen Erstwählern, hat die Partei die Angst vor dem Mietenwahnsinn knallhart mit dem Slogan »Deutsche Wohnen und Co. enteignen« instrumentalisiert. 37% der Berliner trauten der Linken bei der Wohnungsfrage die besten Lösungen zu. Selbst bei der allgemeinen Problemlösungskompetenz hängte sie die CDU mit 20-15% mühelos ab. Die Berliner Wahlsiegerin Elif Eralp zögerte nicht, aus diesem Machtgewinn eine Radikalforderung zu zimmern. Zitat: Wir werden den Volksentscheid für die Vergesellschaftung großer Wohnungsunternehmen umsetzen. Zitat Ende. Die Partei kam zu der Einschätzung, dass ein Gesetz zur Vergesellschaftung die im Grundgesetz festgelegten Voraussetzungen erfüllt. Schon im ersten Regierungsjahr soll deswegen ein sogenanntes Vergesellschaftungsgesetz durchgepeitscht werden, flankiert von einem Mietendeckel für Landeseigene, einem strammen Landesamt für Mieterschutz und massiver Verstaatlichung der Bautätigkeit. Das Zielkreuz ist scharf gestellt. Konzerne ab 3000 Wohnungen stehen auf der Abschussliste. Es geht um rund 220.000 bis 240.000 Wohnungen. Das ist fast ein Fünftel des gesamten Berliner Marktes. Die Initiative Deutsche Wohnen und Co. enteignen will diese Bestände dem freien Markt radikal entziehen und der öffentlichen Verwaltung einverleiben. Wie radikal die Initiative ihre Forderung begründet, zeigt bereits die Sprache auf ihrer eigenen Website. Dort heißt es unter der Rubrik Argumente dazu, Zitat: Berlin ist unser aller Zuhause, droht aber zu einer Stadt der Reichen zu werden. Die Mieten explodieren, wir werden verdrängt, die Konzerngewinne steigen und unsere PolitikerInnen schauen zu. Wir haben die Faxen dicke. Zitat Ende. Die Grünen bieten sich als willige Vollstrecker an. Werner Graf tönte offen, er habe nie einen Zweifel daran gelassen, dass auch er vergesellschaften wolle. Die SPD hingegen bietet das Bild eines gelähmten Haufens. Während Steffen Krach das Bündnis mit Enteignungsteufeln vollmundig ablehnt, hält sich das schwammige SPD-Wahlprogramm jedes Hintertürchen offen. Die CDU schlägt Alarm, verweigert sich dem Enteignungswahn und beschwört stattdessen den Neubau. Doch Linken-Chefin Ines Schwertner diktiert der künftigen Koalition bereits die Bedingungen auf. Zitat: Für uns ist das klar, es wird mit der Berliner Linken in der Regierung vergesellschaftet werden. Zitat Ende. Der Volksentscheid von 2021 wird zum politischen Rambock. Als politisches Schutzschild nutzt die Linke das Votum von 2021. Satte 57,6 bis 59,1% der Berliner bei einer Beteiligung von 73,5% forderten damals den Entzug privaten Eigentums. Die Feindbilder hießen schon damals Vonovia und Deutsche Wohnen, die allein über 115.000 Wohnungen in der Hauptstadt hielten. Die Initiative Deutsche Wohnen und Co. enteignen leitete daraus einen weitreichenden politischen Auftrag ab und formulierte es auf ihrer Website so, Zitat: Die Menschen in Berlin haben der Regierung einen klaren Auftrag zur Vergesellschaftung gegeben. Wir wollen mitbestimmen und sind nicht bereit, weiter die Konzerngewinne mit unserer Miete zu bezahlen. Berlin soll unser Zuhause bleiben. Zitat Ende. Die Linke versteht sich dabei als politischer Vollstrecker dieses vermeintlichen Auftrags. Eine vom Senat eingesetzte Expertenkommission befand 2023 folgerichtig, dass der Griff nach privatem Eigentum verfassungsrechtlich machbar sei. Die Initiative legte sofort mit einem eigenen Gesetzesentwurf nach. Die verprellte rot-schwarze Vorgängerregierung flüchtete sich jedoch in ein zahnloses Rahmengesetz und verweigerte das konkrete Enteignungsgesetz, ein Schauspiel, das Aktivisten und Opposition als feige Verschleppung geißelten. Niklas Schenker bringt den neuen ideologischen Druck innerhalb seiner Partei unverblümt auf den Punkt. Zitat: Die Linke musste über viele Jahre das Vertrauen der mietenpolitischen Bewegung zurückgewinnen. Für jene ist unsere Hypothek als Linke viel eher, dass wir trotz Regierungsbeteiligung den Volksentscheid Deutsche Wohnen und Co. enteignen nicht umsetzen konnten. Zitat Ende. Das Grundgesetz ist kein Freibrief. Oder doch? Was die Politik beschönigend Vergesellschaftung nennt, ist in Wahrheit ein historisch einmaliger Staatseingriff. Zwar regelt Artikel 14 Grundgesetz die klassische Enteignung für konkrete Infrastruktur wie Autobahnen, doch die Linke greift zu einer juristischen Atombombe. Artikel 15 Grundgesetz. Dieser erlaubt die Verstaatlichung von Grund, Boden und Produktionsmitteln. Ein Paragraph, der seit Verabschiedung des Grundgesetzes unangetastet im Tresor lag. Genau auf diesen bislang kaum angewandten Verfassungsartikel stützt sich der Vorstoß der Linken. Artikel 15 Grundgesetz eröffnet dafür ausdrücklich die Möglichkeit. Der entscheidende Satz lautet, Zitat: Grund und Boden, Naturschätze und Produktionsmittel können zum Zwecke der Vergesellschaftung durch ein Gesetz, das Art und Ausmaß der Entschädigung regelt, in Gemeineigentum oder in andere Formen der Gemeinwirtschaft überführt werden. Für die Entschädigung gilt Artikel 14 Absatz 3 Satz 3 und 4 entsprechend. Zitat Ende. Der Paragraph ist das Relikt eines historischen Kompromisses. Als das Grundgesetz 1948-1949 verhandelt wurde, konnten sich Bürgerliche und Sozialdemokraten nicht auf ein Wirtschaftsmodell einigen. Artikel 15 sollte dem Gesetzgeber die Tür zur Verstaatlichung einen Spalt offen halten. Doch er ist eben kein Blankoscheck, sondern an messerscharfe rechtliche Hürden gebunden. Während die Senatskommission grünes Licht signalisierte, schlägt der Verfassungsrechtler Ulrich Battis scharf Alarm. Er warnt vor eklatanter Unzuständigkeit, drastischer Unverhältnismäßigkeit und Kollisionen mit dem EU-Recht. Battis macht zugleich deutlich, dass die grundsätzliche Zulässigkeit einer Vergesellschaftung noch nichts über ihre konkrete rechtliche Umsetzung aussagt. Zitat: Die Expertenkommission hat gesagt, grundsätzlich ist eine Vergesellschaftung möglich. Aber was heißt das schon grundsätzlich? Es kommt auf die Feinarbeit und auf den konkreten Fall an. Ich bin der festen Überzeugung, dass das Bundesverfassungsgericht die Sache gemäß den Vorgaben des Bundesverfassungsgerichts zum Grundsatz der Verhältnismäßigkeit beurteilen wird. Zitat Ende. Es geht hier längst nicht mehr um verengte ideologische Parolen, sondern um knallharte Verfassungsfragen, Kompetenz, Gemeinwohl und Milliarden Entschädigungen. Die Milliardenrechnung wartet bereits. Die Linke plant die Enteignung über eine gigantische Anstalt öffentlichen Rechts, die sich über den Finanzmarkt verschulden soll. Der Clou dabei ist ein echter Preisdrucker-Trick. Der Gesetzentwurf der Enteignungsinitiative fordert sogar einen Abschlag von bis zu 60%. Die Zeche soll dem Verkäufer aufgebürdet und über bis zu 100 Jahre aus den Mieten abbezahlt werden. Elif Eralp kalkuliert eiskalt, dass die Entschädigung bis zu 40% unter dem realen Verkehrswert liegen dürfe. Sie rechnet die Enteignung unverfroren schön, Zitat: Es ist so, dass wir bis zu 40% unter dem Verkehrswert vergesellschaften können und das ist ein sehr gutes Geschäft. Wir wollen das langfristig über Kredite und Mieteinnahmen refinanzieren. Zitat Ende. Fliegen den Verfechtern diese Schätzungen um die Ohren, droht die Pleite. Würde zum Marktpreis entschädigt, stünden bis zu 36 Milliarden Euro im Raum. Der Landesrechnungshof warnt bereits vor dem juristischen Harakiri, Eigentümer mit Billigabfindungen abzuspeisen. Je dreister der Abschlag, desto sicherer das Scheitern in Karlsruhe. Konstantin Kolodilin vom DIW legt den Finger in die offene Wunde. Zahlt der Staat Marktpreise, muss Berlin für Milliarden Kredite bürgen. Bei Turbulenzen zahlt der Steuerzahler, prellt der Staat die Eigner, kippt das Verfassungsgericht das Gesetz. Der wohl bitterste Aspekt der Debatte ist von niederschmetternder Einfachheit. Durch den milliardenschweren Eigentümerwechsel entsteht nicht ein einziger neuer Quadratmeter Wohnraum. Alexander Schirp von den Unternehmensverbänden macht die Absurdität dieses Vorhabens deutlich. Zitat: Ein solcher Weg bindet über Jahre politische Kraft, juristische Ressourcen und finanzielle Mittel, ohne dass am Ende auch nur eine einzige neue Wohnung entsteht. Zitat Ende. Wohnungsmangel lässt sich nicht enteignen. Berlin schlittert ungebremst in eine Katastrophe. Dem Markt fehlen laut Prestel-Institut mindestens 58.000 Wohnungen. Dass die Mieten seit 2016 um absurde 70% durch die Decke geschossen sind, ohne dass die Gehälter Schritt hielten, ist ein Skandal. Doch der linke Reflex, Mangel durch Verstaatlichung zu bekämpfen, ist ein gefährlicher Denkfehler. Der Branchenriese Vonovia hält in Berlin rund 138.000 Wohnungen, ein Marktanteil von knapp 8%. Trotz permanenter Stigmatisierung baut der Konzern. Über 1000 Wohnungen sind in der Pipeline, 300 wurden 2026 fertiggestellt. Seit 2013 flossen 2 Milliarden Euro in mehr als 6000 Neubauten. Vonovia-Chef Luka Mucic kontert die Enteignungsfantasien gewohnt trocken, Zitat: Ich glaube nicht, dass die Vergesellschaftung irgendeine Lösung des Problems bringt, sondern dass wir Rahmenbedingungen schaffen müssen, in denen man wieder mehr Neubau realisieren kann. Zitat Ende. Experten fordern stattdessen Pragmatismus. Neubau fördern, Genossenschaften stärken. Der Bauindustrieverband Ost warnt dringend vor dem Vertrauensverlust bei Investoren, während Robert Momberg den Stopp der ideologischen Hetze verlangt. Der wahren Konfliktlinie kann man nicht mehr ausweichen. Es heißt nicht Volk gegen Spekulanten, sondern staatssozialistische Übernahme gegen Neubau und private Investitionen. Die Linke hat die Krise selbst mitproduziert. Der wohl peinlichste Scheinheiligkeitsfaktor dieser Debatte liegt in der eigenen Parteigeschichte. Die Verfechter der Enteignung bekämpfen heute Gespenster, die sie einst selbst riefen. Die Linke regierte Berlin von 2002 bis 2011 mit der SPD und von 2016 bis 2023 in einem rot-rot-grünen Bündnis. Ihre Vorgängerin, PDS, war die Architektin des Berliner Ausverkaufs. Am 25. Mai 2004 verschleuderte der rot-rote Senat die gemeinnützige GSW. Fast 66.000 öffentliche Wohnungen wurden auf den privaten Markt geworfen. Harald Wolf, damaliger PDS-Wirtschaftssenator, flüchtet sich heute in billige Reue. Zitat: Es war eine Scheißentscheidung. Zitat Ende. Die Ursachen lagen demnach im desaströsen Haushalt. Nach dem Berliner Bankenskandal 2000 herrschte Ebbe in den Kassen. Unter Wovereits Diktat, Zitat, sparen bis es quietscht, Zitat Ende, und Sarrazins eiserner Hand wurden Stadtwerke und Gasversorger verscherbelt, kommunale Wohnungsgesellschaften die Substanz entzogen, die GEHAG wurde ab 1998 nach und nach veräußert, die GSW 1999 freigegeben. Ein PDS-Rettungsversuch über eine Genossenschaftsholding scheiterte kläglich. 2004 ging die GSW mit 65.700 Wohnungen für lächerliche 405 Millionen Euro an die Heuschreckenfonds Whitehall und Cerberus, die zusätzlich 1,5 Milliarden Euro Schulden übernahmen. Einzig die Grünen stimmten dagegen, obwohl sie selbst die Privatisierung von 100.000 Einheiten forderten. Insgesamt verramschte Berlin zwischen 1990 und 2005 über 200.000 Wohnungen. Heute versuchen CDU und SPD krampfhaft, das verlorene Eigentum wieder auf eine halbe Million Einheiten hochzujagen. Harald Wolf gesteht später Ahnungslosigkeit ein, Zitat: Wir haben auch unterschätzt, dass wir es bei den finanzmarktorientierten Immobilienunternehmen mit einem neuen Typ zu tun hatten, der sich von den traditionellen Vermietern stark unterscheidet. Zitat Ende. Und ausgerechnet diese politischen Strategen wollen heute glaubhaft machen, die Partei habe sich verändert, während inzwischen neue und womöglich noch unfähigere Kräfte in ihren Reihen sitzen? Der Bund zieht die Notbremse, Karlsruhe bekommt das letzte Wort. Im Bund läuten derweil die Alarmglocken. Die Bundesregierung will das Berliner Verstaatlichungsexperiment im Keim ersticken. Der Koalitionsausschuss von CDU und SPD zog bereits im Juli die Zügel an. Friedrich Merz schoss nach der Wahl scharf gegen den Berliner Sonderweg und sagte, das Gesetz gegen Enteignungen solle schnell kommen. Markus Söder polterte mit einer Breitseite gegen den, Zitat, Berliner Sozialismus, Zitat Ende. Angesichts einer möglichen Linksregierung stellt der bayerische Ministerpräsident nun auch Finanzhilfen in Frage. Söder fordert Nachverhandlungen beim Länderfinanzausgleich sowie beim Hauptstadtfinanzierungsvertrag, der Berlin erst kürzlich mehr Bundesmittel für Sicherheit und Kultur zusicherte. Sollte Berlin Enteignungen weiterverfolgen, müsse das Abkommen neu aufgerollt werden. Die finanzielle Gegenwehr begründete der CSU-Chef mit scharfer Kritik an der künftigen politischen Ausrichtung. Zitat: Es kann nicht sein, dass extremistische Politik, antidemokratische Politik noch belohnt wird und vor allen Dingen antisemitische. Es kann nicht sein, dass der Bund endlos Geld zahlt und wir endlos Geld zahlen dafür, dass wir am Ende eine antisemitische Führung haben, in der bei Partys Clankriminelle dabei sind. Zitat Ende. Doch ganz so einfach kann der Bund die Berliner Enteigner nicht aushebeln. Zwar hat der Bund nach Artikel 74 Absatz 1 Nummer 15 Grundgesetz die konkurrierende Gesetzgebung bei Vergesellschaftungen, doch Artikel 72 Absatz 2 setzt strenge Hürden. Ein reines Verhinderungsgesetz, das nur dazu dient, ein Land zu blockieren, hält vor dem Bundesverfassungsgericht kaum stand. Stefanie Hubig stellt klar, Zitat, ein pauschales Verbot ist sicher nicht möglich. Zitat Ende. Hinter den Kulissen wird also nach juristischen Trickkisten gesucht. Marco Buschmann schlug vor, Artikel 15 stur auf den Verteidigungsfall zu beschränken. Bayern fordert per Bundesratsinitiative Drucksache 380/26 die gesetzliche Pflicht zur Sofortentschädigung zum vollen Verkehrswert. Staatsrechtler wie Christoph Degenhardt warnen vor Bundeskompetenzüberschreitungen, während Joachim Wieland betont, dass für ein echtes Aus von Artikel 15 eine Zweidrittelmehrheit zur Grundgesetzänderung nötig wäre. Alexander Dobrindt lässt im Innenministerium bereits an einer Bundesbremse schrauben. Der Streit steuert unaufhaltsam auf Karlsruhe zu, Klagen der betroffenen Konzerne, ein Bund-Länder-Streit und abstrakte Normenkontrollen sind garantiert. Bis das Bundesverfassungsgericht das Machtwort spricht, stürzt Berlin in Jahre der Rechtsunsicherheit. Wenn das Eigentum wackelt, wackeln auch die Kredite. Der verheerendste Kollateralschaden betrifft nicht nur Vonovia und Deutsche Wohnen, sondern trifft das Herz des deutschen Finanzsystems. Der Gesetzentwurf sieht vor, bestehende Hypotheken und Grundschulden auf den vergesellschafteten Beständen einfach auszulöschen. Neue Sicherheiten dürften nicht mehr bestellt werden. Damit wird die Axt an das Fundament der Immobilienfinanzierung gelegt. Verfassungsrechtler Frank Schorkopf von der Universität Göttingen zieht eine düstere Bilanz. Zitat: Auf diesen Wohnungen liegen Hypotheken und Grundschulden, sodass diese Enteignung, und das spielt eine große Rolle in dieser Debatte, auch die Grundpfandrechte bedroht. Wenn man Pech hat, kann das ganze Banken ins Rutschen bringen. Zitat Ende. Damit schließt die Linke einen zynischen Zirkel. Ausgerechnet die Partei, die das Tafelsilber einst an Finanzinvestoren verscherbelte, schwingt sich heute zur Retterin vor den bösen Konzernen auf. Nach einer personellen Häutung von einer Verdopplung der Mitglieder, in Neukölln gar Verdopplung bis Verdreifachung, feiert sie den Klassenkampf am Wohnungsmarkt. Selbst Figuren wie Rusbeh Taheri, der 2005 aus Protest gegen die damalige PDS-Privatisierungspolitik austrat, sind als Enteignungsaktivisten wieder an Bord. Die Berliner Wirtschaft warnt vor diesem Spiel mit dem Feuer. Zitat: Berlin kann sich keine Experimente mit ungewissem Ausgang leisten, die die Politik für lange Zeit lähmen würde. Zitat Ende. Ideologie auf Pump. Wer enteignet, zahlt doppelt. Die politische Pointe grenzt an Absurdität. Die Brandstifter von gestern präsentieren sich heute als die Feuerwehr von morgen. Doch das Grundgesetz ist keine Spielwiese für ideologische Experimente. Wer Eigentum per Dekret umverteilt, verteilt vor allem gigantische Risiken, Milliardenschulden und politische Macht. Wer nur auf vermeintlich billige Mieten schielt, ignoriert den Trümmerhaufen, den ein solcher Eingriff in der Wirtschaftsordnung hinterlässt. Geschichte wiederholt sich als Tragödie. Erst verkaufte Berlin Wohnungen aus klammen Kassen, dann kaufte die Stadt sie teuer zurück, nun soll die Enteignungskeule geschwungen werden. Die Zeche verschwindet nicht, sie wird nur dem Steuerzahler aufgebürdet. Harald Wolff nannte die damaligen Verkäufe, Zitat, unsere Hypothek, Zitat Ende. Die heutige Linke macht daraus die Hypothek der gesamten Stadt.
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1: Arroganz statt Diplomatie. Das Treffen zwischen Wadepool und Lavrov sollte nicht dem Frieden helfen, sondern Russland belehren und Kritiker der deutschen Politik zum Schweigen bringen. Ein Kommentar von Thilo Gräser. Die Nachricht vom 26. September war eine Überraschung. Am Rande der 81. UNO-Generalversammlung kamen der russische Außenminister Sergei Lavrov und sein bundesdeutscher Amtskollege Johann Wadepool, CDU, zusammen, um miteinander zu sprechen. Seit dem Frühjahr 2022 hatte es so etwas nicht mehr gegeben. Es schien sich zu Beginn des Herbstes ein Frühling der Diplomatie anzukündigen, vielleicht gar ein neues Tauwetter. Auch das Datum war geschichtsträchtig. An dem Tag vor 4 Jahren waren 3 der 4 Stränge der Pipelines Nord Stream 1 und 2 gesprengt worden, welche Deutschland mit preisgünstigem Erdgas aus Russland versorgten. Hatte Wadepool, der vor seiner Amtsübernahme Russland als ewigen Feind bezeichnet hatte, etwa angesichts seiner Verantwortung als Außenminister seine Haltung überdacht? Mancher wächst ja an seiner Aufgabe oder im Amt dank neuer Erkenntnisse. War etwa die Kritik an der bundesdeutschen Außenpolitik, sich nach dem russischen Einmarsch in die Ukraine im Februar 2022 und der danach vom damaligen Bundeskanzler Olaf Scholz, SPD, ausgerufenen Zeitenwende vollständig von der Diplomatie verabschiedet zu haben, erhört worden? Und war gar die mehrfach bekundete Bereitschaft Moskaus, über die Ursachen des Krieges in der Ukraine zu sprechen und sie gemeinsam zu beseitigen, auf offene Ohren in Berlin getroffen? Das alles und noch mehr hätte sein können. Es hätte der Beginn einer gemeinsamen Suche nach Frieden und einem Ende des massenhaften Sterbens und Leidens in der Ukraine sein können, das bisher von Deutschland immer noch massiv mit Geld und Waffen befeuert wird. Doch der vermeintliche Chefdiplomat der Bundesrepublik Deutschland hatte weder konkrete Friedensvorschläge für die Ukraine noch eine Antwort auf den von Lavrov bereits vor Monaten vorgeschlagenen Nicht-Angriffsvertrag für Europa im Gepäck. Wadepool brachte nur einen Zettel zum Treffen mit seinem russischen Amtskollegen mit, den er vorlas. Was Lavrov dem Vernehmen nach veranlasste zu sagen, da hätte ihn der Deutsche auch nur anrufen und ihm den Text vorlesen brauchen. Nach den 20 Minuten in New York erklärte Russlands erfahrener Chefdiplomat kurz und knapp, Zitat, »Wenn man Berlins tägliche öffentliche Äußerungen betrachtet, habe ich nichts anderes gehört«, Zitat Ende. Entsprechend kurz blieb auch die offizielle Information des russischen Außenministeriums zu dem Treffen. Die bilateralen Beziehungen und die Lage in der Ukraine seien erörtert worden, hieß es. Zu diesen und anderen Fragen habe Wadepool den bereits mehrfach öffentlich dargelegten Standpunkt der deutschen Bundesregierung wiedergegeben. Unterschwellige Botschaft. Lavrov hatte gegenüber der deutschen Nachrichtenagentur dpa erklärt, die deutsche Seite habe das Treffen am Vortag in letzter Minute angefragt. Er habe im Gespräch mit dem deutschen Außenminister den Eindruck gehabt, Zitat, dass eine solche unterschwellige Botschaft mitschwang. Ich bin zu Ihnen gekommen, ich habe mich zu Ihnen herabgelassen, Zitat Ende. Zugleich habe Wadepool anscheinend von Russland im Gegenzug für

0: das Gespräch Zugeständnisse in der Ukraine und bei der Schifffahrt im Schwarzen Meer erwartet. Eine offizielle Erklärung aus Berlin dazu ist auf der Webseite des Auswärtigen Amtes nicht zu finden. Dafür hat der Bundesaußenminister gegenüber bundesdeutschen Medien anscheinend ausführlichen Erklärungsbedarf gehabt. Selbst für das Gespräch ohne Substanz wird er nicht nur in Deutschland kritisiert, so vom Kriegshetzer Roderich Kiesewetter, sondern auch von polnischer Seite. So behauptete Wadepool noch am Samstag gegenüber dem ZDF, es habe ein intensives Gespräch gegeben und er bestätigte, dass er das gemacht hat, was die deutsche Außenpolitik nun schon seit Jahren gegenüber Russland praktiziert: belehren statt zuhören, Vorschriften machen statt über Vorschläge zu diskutieren, garniert mit unbewiesenen Beschuldigungen. O-Ton Wadepool, Zitat: Mir war es wichtig, klarzumachen, dass Deutschland derartige Dinge wie den Drohnenangriff in Leipzig nicht akzeptiert, dass das eine Eskalation ist, die nicht akzeptabel ist. Und ich habe Russland klar gewarnt, nicht so weiterzumachen. Wir können uns verteidigen, wir können uns wehren, das werden wir auch tun. Zitat Ende. Er habe Lavrov auch aufgefordert, in der Ukraine zu deeskalieren und ukrainische Getreideexporte zu ermöglichen, da sonst beispielsweise in Ägypten eine Hungersnot drohe. Zum Zustandekommen des überraschenden Gesprächs erklärte Wadepool, er sei, Zitat, einerseits von zahlreichen Kollegen gebeten worden, offen zu sein für Gespräche, die geraten haben, dass man zu irgendeinem Zeitpunkt auch wieder direkt miteinander reden muss, Zitat Ende. Und fügte hinzu, er, Zitat, möchte auch nicht, dass wir Europäer den Amerikanern den kompletten Austausch mit Russland überlassen, Zitat Ende. Klare Ansagen. Doch während die US-amerikanischen Vertreter wie Steve Witkoff und Jared Kushner anscheinend mit konkreten Vorschlägen in die Gespräche mit Moskau gehen, ist da bisher auf deutscher Seite Fehlanzeige. Dafür hat Wadepool Lavrov, Zitat, auch mal klar gesagt, wir stehen an der Seite der Ukraine, es gibt die vollständige Unterstützung für die Ukraine und es wird weiterhin wirtschaftlichen Druck auf Russland geben. Das habe ich Lavrov auch noch mal gesagt und ihn aufgefordert, endlich zu Gesprächen bereit zu sein, Zitat Ende. So sieht das aus, was in Berlin derzeit für Diplomatie gehalten wird. Das klingt nicht nach dem Willen, den Krieg in der Ukraine so zu beenden, wie es die Menschen dort mehrheitlich wollen, mit friedlichen Mitteln. Erwartungsgemäß macht Berlin Moskau dafür verantwortlich, dass das bisher nicht geschieht, ohne auch nur einmal die eigene Rolle dabei in Frage zu stellen. Das zeigte Wadepool auch im Gespräch mit den ARD-Tagesthemen nach dem Treffen mit Lavrov. Nach den Vorwürfen gegen Russland und der Bestätigung, die Ukraine weiter ungebrochen unterstützen zu wollen, tat er kund, Zitat, ich glaube trotzdem, dass es richtig ist, dass wir miteinander sprechen. Das ist die Aufgabe auch von Außenministerien, von Diplomatie, Zitat Ende. Einen Wechsel in der deutschen Außenpolitik sehe er aber in der Annahme eines direkten Gesprächs mit Lavrov nicht, widersprach er jenen, die zu viel in das Treffen hineindeuteten. Dagegen habe er seinen russischen Amtskollegen erklärt, Berlin verteidige das Völkerrecht und stehe an der Seite der Ukraine. Es gehöre zu den Kernaufgaben eines Außenministers, Gespräche zu führen, Zitat, auch mit Gesprächspartnern, mit denen man fundamentale Unterschiede hat, Zitat Ende. Dass der Ton immer noch die Musik bestimmt, gerade in der Diplomatie, scheint er nicht mitbekommen zu haben. Dafür bestätigte er in der ARD, dass es für die deutsche Seite vor allem um eine Show ging, Zitat, allen, die immer wieder sagen, Deutschland muss verhandeln, Deutschland muss mal mit Russland reden, denen erwidere ich jetzt, das tun wir und Russland zeigt zum jetzigen Zeitpunkt bedauerlicherweise keine Bereitschaft, in eine konstruktive Verhandlungsposition zu gehen. Zitat Ende. Verständliche Reaktion. Angesichts dessen ist die Reaktion Lavrovs nur verständlich. Was sollte er auch mit einem weiteren Beweis für das anfangen, was die Publizistin Gabriele Krone-Schmalz seit langem als eine der Ursachen des Konfliktes beschreibt? Zitat, der Westen hat Russland nicht ernst genommen. Zitat Ende. Lavrov berichtete auf seiner Pressekonferenz am Samstag in New York kurz nach dem Treffen mit Wadepool, dieser habe in letzter Minute gestern oder vorgestern um ein Treffen gebeten. Zitat, wir hatten einen Termin frei, heute Vormittag vor der Rede vor der Generalversammlung. Wir lehnen es niemals ab, unseren Kollegen zuzuhören, auch nicht denen, die Russland alle Todsünden vorwerfen. Dies hat der Präsident der Russischen Föderation, Wladimir Wladimirowitsch Putin, wiederholt durch sein persönliches Beispiel unter Beweis gestellt. Wir sind immer bereit zuzuhören. Zitat Ende. Badepool habe auf die Bitte, sein Anliegen darzulegen, Notizen hervorgeholt und einen Text vorgelesen, Zitat, der genau das wiedergab, was Deutschland täglich, öffentlich und offiziell durch seine Regierungsvertreter verkündet, Zitat Ende. Er habe daraus nichts Neues entnehmen können, so Lavrov. Die unterschwellige Botschaft habe sinngemäß gelautet, Zitat, er sei zu uns gekommen, habe sich herabgelassen, um Kontakt aufzunehmen, und wir müssten als Antwort auf eine solche Geste des guten Willens Zugeständnisse an der ukrainischen Front machen und eine Einigung bezüglich der Schwarzmeerregion sicherstellen, damit dort Tanker und Trockenfrachter problemlos fahren können. Zitat Ende. Der deutsche Außenminister habe in dem Zusammenhang darauf hingewiesen, dass sich in dieser Frage auch Kollegen aus Indien, Ägypten und der Türkei an Russland wenden. Das bestätigte Lavrov und nannte als Antwort, Zitat, etwas ganz Einfaches. Wir bitten darum, wenigstens einen Fall zu nennen, in dem Handelsschiffe, die in ihrem Interesse operieren, Ziel von Angriffen der russischen Seite geworden sind. Damit ist das Gespräch beendet. Es gibt keine solchen Fälle, Zitat Ende. Der gesamte Schaden, der der Handelsschifffahrt zugefügt werde, sei das Ergebnis ukrainischer Terroranschläge, nicht nur im Schwarzen Meer, sondern auch im Kaspischen Meer. Deutsches Vergessen. Badepool habe noch Vorwürfe gemacht, weil in Leipzig, Zitat, irgendeine herabgestürzte herrenlose Drohne, Zitat Ende, gefunden wurde und sofort behauptet wurde, sie sei höchstwahrscheinlich russisch. Berlin habe deshalb das russische Generalkonsulat aus Bonn ausgewiesen, Zitat, obwohl dieses Konsulat unter anderem unsere Teilnahme an der Arbeit der in Bonn ansässigen internationalen Organisationen sicherstellte, Zitat Ende. Zitat, die Deutschen wissen sehr wohl, dass es in unserem Generalkonsulat in Bonn mehrere Mitarbeiter gab, die sich nicht mit konsularischen Angelegenheiten befassten, sondern die Beteiligung Russlands an der Arbeit dieser internationalen Strukturen sicherstellten. Für jede dieser Einrichtungen hat Deutschland ein Gastlandabkommen unterzeichnet, in dem es sich verpflichtet hat, alles zu tun, um das reibungslose Funktionieren dieser Sekretariate und angemessene Bedingungen für die Vertreter der Mitgliedsländer in diesen Gremien zu gewährleisten. Das haben Sie wohl vergessen. Sie vergessen vieles, darunter auch, dass es auf dem Gebiet der ehemaligen Deutschen Demokratischen Republik keinerlei NATO-Infrastruktur geben darf. All das ist in Vergessenheit geraten. Zitat Ende. Lavrov fügte hinzu, er habe seinem deutschen Amtskollegen, Zitat, ehrlich gesagt, dass ich dachte, er hätte etwas Interessantes, Ungewöhnliches zu sagen, Zitat Ende. Und fügte hinzu, Zitat, Sie hätten einfach anrufen und sagen können, lesen Sie die offiziellen Erklärungen, Zitat Ende. Interessant war ein Detail des Treffens in New York. Auf dem Platz der deutschen Vertreter lagen Exemplare des von Russland auf der UNO-Generalversammlung vorgelegten Berichts zu ukrainischen und westlichen Fälschungen über die Ereignisse in Butscha im Frühjahr 2022. Wadepool hatte, kaum Platz genommen, seinen Notizblock darauf gelegt, ohne sich das Material anzuschauen. Darauf hatte unter anderem Maria Sacharowa, Sprecherin des russischen Außenministeriums, in ihrem Telegram-Kanal aufmerksam gemacht. Für die Bundesregierung sei es ein Versuch, das Treffen propagandistisch zu instrumentalisieren gewesen, berichtete unter anderem der Sender Deutschlandfunk. In der Regierungspressekonferenz in Berlin am Montag gab es eine ganze Reihe an Fragen zu dem Treffen in New York. Dabei machte Josef Hinterseher, Vize-Pressesprecher des Auswärtigen Amts, klar, dass es sich dabei mehr um eine Show als um den Versuch handelte, abgebrochene diplomatische Brücken wiederherzustellen. Er bezeichnete es als, Zitat, vertretbar, ein physisches Treffen zu haben, um auch noch einmal klarzumachen, was unsere Positionen sind, Zitat Ende. Dabei sei festgestellt worden, Zitat, dass zwischen unseren öffentlichen Positionen und den Positionen, die wir im Gespräch vermitteln, keine Differenz besteht, Zitat Ende. Das sei völlig klar, wie sich auch an den Positionen der Bundesregierung gegenüber Russland nichts verändert habe. Unveränderte Positionen. Florian Warweg von der Ostdeutschen Allgemeinen Zeitung fragte dabei nach, ob Wadepool mit seiner Aussage von 2025, Russland werde, Zitat, immer ein Feind für uns bleiben, wie immer auch der Krieg in der Ukraine enden möge, Zitat Ende, in das Gespräch mit Lavrov gegangen sei. Hinterseher habe darauf zunächst geantwortet, Zitat, unsere Position, was das angeht, bleibt ja unverändert, Zitat Ende. Und dann die Unterstützung der Ukraine und den wirtschaftlichen Druck auf Russland genannt. Berlin sei aber, Zitat, immer bereit, zu einem konstruktiven Verhältnis mit Russland zurückzukehren, Zitat Ende, wenn Moskau den Krieg ernsthaft beenden wolle. Auf Warwegs Nachfrage, ob Vardepool seine damalige Aussage bedauert oder weiter zu dieser stehe, erklärte der Sprecher, das betreffe die Zeit vor dem Regierungsantritt, Zitat, dazu kann ich hier nicht sprechen, Zitat Ende. Der Journalist kommentierte das so, Zitat, der Hinweis auf die Zeit vor dem Amt überzeugt wenig, solange der Satz unkorrigiert im Raum stehen bleibt, Zitat Ende. Und fügte in seinem Beitrag mit Verweis auf antirussische Falschaussagen aus der Bundesregierung und der Bundeswehr hinzu, Zitat, bei Vardepool geht es um sein eigenes dokumentiertes Wort. Umso einfacher wäre die Klärung. Gilt das immer noch? Wer mit geopolitischen Gegnern verhandeln will, sollte zumindest sagen können, ob er in ihnen noch Feinde auf ewig sieht. Zitat Ende. Eine Änderung des antirussischen Konfrontationskurses der Bundesregierung ist derzeit nicht in Sicht. In Moskau wird das aufmerksam wahrgenommen und vor den Folgen gewarnt. So sieht der renommierte russische Politikwissenschaftler Dmitri Trenin in der deutschen Konfrontationspolitik eine zielgerichtete Eskalation. In Moskau erklärte er im Gespräch mit der Journalistin Eva Peli, Zitat, für Europa einschließlich der deutschen Führung hat dieser Krieg de facto den Charakter eines Nutzens, eines Segens. Deutschland selbst erleidet keine physischen Zerstörungen auf seinem Territorium. Es gibt dort keine direkten Opfer unter der Zivilbevölkerung. Man kann diesen Konflikt also aus der Ferne recht bequem fortführen, indem man fremde Menschen opfert und diese gleichzeitig strikt daran hindert, mit Russland zu einer Einigung zu gelangen. Zitat Ende. Wenn dieser Kurs konsequent beibehalten werde, komme, Zitat, zwangsläufig der Punkt eines militärischen Zusammenstoßes zwischen Russland und den europäischen Staaten. Zitat Ende. Und das bedeute offenen Krieg. Wenn es zu diesem Krieg komme, Zitat, dann wird er, wie Lavrov bereits betonte, von kurzer Dauer sein. Zitat Ende, warnte Trenin. Er rechnet nicht damit, dass die dafür verantwortlichen Akteure eine Kehrtwende vornehmen nach dem Motto, nein, wir sind zu weit gegangen, wir müssen jetzt anhalten. Das könne er sich schlicht nicht vorstellen. Zitat, die heutige Führung Deutschlands, von der Kanzlerschaft bis hin zu Medienkonzernen wie dem Spiegel, agiert als unser dezidierter Gegner. Sie treiben die Eskalation voran und steuern bewusst auf einen offenen Konflikt hin. Aber wir verstehen sehr wohl, dass sich politische Konstellationen ändern können. Zitat Ende. Er erinnerte dabei an die Aussage des sowjetischen Staatsführers Josef Stalin aus dem Februar 1942. Zitat, Hitler kommen und gehen, aber das deutsche Volk und der deutsche Staat bleiben. Zitat Ende. Und fügte hinzu, Zitat, diese Einsicht hat sich im kollektiven Gedächtnis des russischen Volkes erhalten. Zitat Ende. Das bedeute, Zitat, selbst wenn sich die politischen Landschaften in Deutschland, Frankreich und Großbritannien grundlegend wandeln sollten, werden wir deshalb vielleicht nicht sofort wieder zu innigen Freunden, aber wir können zu einem völlig normalen, harten Pragmatismus, zu geregeltem Handel und gegenseitigen Besuchen zurückkehren. Zitat Ende.
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0: Die schleichende Enteignung der Bankkunden und wer dafür verantwortlich ist. Ein Standpunkt von Norbert Hering. Bankkunden werden zunehmend genötigt, Fragen über ihr gesamtes Vermögen, ihre Beschäftigung und vieles mehr zu beantworten und offenzulegen, wofür sie anderen Geld überweisen. Tun sie es nicht zur Zufriedenheit, dürfen sie nicht über ihr Geld verfügen oder bekommen das Konto gekündigt. Entwickelt wurde dieses System der an private ausgelagerten Finanzschnüffelei des Staates im demokratiefernen Schattenreich internationaler Arbeitsgruppen. In Gesetzesform gegossen wurde es getreulich in Brüssel. Die Banken in Deutschland und Europa sind seit einigen Jahren immer mehr dazu übergegangen, ihre Kunden, auch langjährige Bestandskunden, mit detaillierten Fragenkatalogen zu Vermögen, Beschäftigung und Einkommen sowie genauen Plänen zur Art und Umfang der Nutzung ihrer Guthaben zu behelligen. Zunehmend werden dabei auch Belege eingefordert, manchmal sogar für das in einem ganzen Erwerbsleben angesammelte Vermögen. Bevor größere, manchmal auch nur mittelgroße Überweisungen ausgeführt werden, muss man immer öfter der Bank erklären und nachweisen, warum man das Geld an wen schicken will. Selbst kleine Überweisungen können hochnotpeinliche Befragungen oder Schikanen auslösen oder werden nicht ausgeführt, zum Beispiel wenn sie an die falsche Partei oder die falschen Publizisten gehen sollen. Wer zu oft oder zu viel Bargeld abhebt, muss mit Schwierigkeiten bis hin zu einer Kontokündigung rechnen. Online-Medien, mit dem Geschäftsmodell von vielen kleinen Spenden oder Abos zu leben, müssen jederzeit mit Kontokündigung wegen Geldwäscheverdacht rechnen. Die Bargeldauszahlung wird immer restriktiver. Diese immer einschneidenderen Beschränkungen des Verfügungsrechts über Bankguthaben, für viele ein großer Teil ihres Vermögens, stellen eine Form der teilweisen oder weichen Enteignung dar. Denn Eigentum, über das man nur auf Antrag oder unter Erlaubnisvorbehalt verfügen kann, ist nur Eigentum unter Vorbehalt, Eigentum zweiter Klasse. Nur vage Auskünfte über die Rechtsgrundlage. Fragt man die Banken nach dem Grund, so verweisen sie auf nationale Gesetze zur Bankenregulierung und Geldwäschebekämpfung. Diese enthalten jedoch regelmäßig nicht erkennbar den Auftrag und die Rechtfertigung, derart intensiv in die finanzielle Privatsphäre der Kunden einzugreifen. Eine Sparkasse etwa begründete gegenüber einer widerstrebenden Kundin mit einem Guthaben unterhalb 100.000 Euro die Forderung nach detaillierter Auskunft mit Belegen über das Gesamtvermögen und die Vermögensherkunft mit Verweis auf § 10 Geldwäschegesetz. Dieser halte Finanzinstitute an, Zitat, angemessene Maßnahmen zu ergreifen, um die Herkunft der Vermögenswerte, die im Rahmen unserer Geschäftsbeziehungen eingesetzt werden, zu verstehen. Zitat Ende. Dort steht aber nichts von Gesamtvermögen und auch nichts von detaillierten Belegen der Herkunft eines in einem langen Berufsleben angesammelten Vermögens. Dieses Verwirrspiel ist typisch. Auch andere deutsche und EU-Banken verweisen auf wenig aussagekräftige nationale Gesetze und nicht auf die tatsächlich einschlägigen Regulierungen. Das könnte damit zusammenhängen, dass es den Banken strengstens verboten ist, den Kunden Hinweise darauf zu geben, dass und wie sie sich verdächtig gemacht haben. Hinweise auf die richtigen und einschlägigen Paragraphen und Artikel würden solche Hinweise enthalten. Im Jahr 2024 fragte ich zwei deutsche Banken und den Bankenregulierer BaFin nach konkreten gesetzlichen Ermächtigungen für die Ausforschung des Gesamtvermögens von Bankkunden. Die extrem ausweichenden und bis an den Rand der Irreführung unvollständigen Antworten habe ich dokumentiert. Auf der Suche nach den tatsächlichen Gründen für die Schnüffelei muss man sich in die pro forma unverbindlichen Richtlinien nicht gewählter internationaler Schattenmächte begeben, wie der Financial Action Task Force on Money Laundering and Terrorism Financing, FATF, Arbeitsgruppe für die Bekämpfung von Geldwäsche und Terrorfinanzierung. Dort sitzen Vertreter nationaler Sicherheitsbehörden und Bankregulierer zusammen. Keine Daten oder Verbraucherschützer stören die Harmonie. Sie verfassen Wunschlisten, was Banken idealerweise tun sollten, damit die Bösen das Finanzsystem nicht für ihre Zwecke nutzen können bzw. dabei erwischt werden. Der Grundsatz dabei heißt, mehr Überwachung ist immer besser. Die Demokratieferne der Veranstaltung wird notdürftig damit gerechtfertigt, dass die Empfehlungen und Richtlinien der FATF unverbindlich seien. De facto verpflichten sich die Regierungsabgesandten in den Arbeitsgruppen jedoch, die Empfehlungen vom Parlament oder von den Regulierern umsetzen zu lassen. Bevor sie überhaupt mit der Thematik befasst wurden, werden die Parlamentarier also von der Regierung schon verpflichtet, einen sogenannten internationalen Standard, den diese mit ausgehandelt hat, in nationales Recht oder EU-Recht umzusetzen. Tatsächlich werden die Empfehlungen regelmäßig ohne ernsthafte Debatte in für die Banken verbindliche Gesetzes- oder Regulierungsform gegossen. Die FATF hat mächtige Druckmittel. Länder, die die Empfehlungen nicht umsetzen, riskieren, dass ihre Banken als riskanter gebrandmarkt werden und dadurch mit Risikoaufschlägen oder gar der Weigerung, mit ihnen Geschäfte zu machen, konfrontiert werden. Gepaart mit der für die Regulierer sehr praktischen Gesetzesauslegung, dass Banken ohne Begründung Konten kündigen können, erlaubt das den Sicherheitsbehörden über die Banken, deren wehrlose Kunden ungeniert und beinahe schrankenlos auszuforschen. Die EU-Geldwäscheverordnung von 2024. Sie werden vielleicht schon festgestellt haben, dass es schwierig geworden ist, größere oder auch nur mittelgroße Überweisungen zu tätigen. Es kommt sogar vor, dass Banken solche Überweisungen einfach stornieren. Andere lassen im Online-Banking darauf hinweisen, dass die Überweisungssumme zu groß sei oder sie stellen Fragen zum Überweisungszweck, die vor einer Ausführung beantwortet werden müssen. Rechtliche Grundlage ist Artikel 19 der EU-Geldwäscheverordnung von 2024, Zitat: Sorgfaltsmaßnahmen gegenüber Kunden sind vom Verpflichteten immer dann anzuwenden, wenn a. eine Geschäftsbeziehung begründet wird, b. der Verpflichtete eine gelegentliche Transaktion mit einem Wert von 10.000 Euro oder mehr bzw. dem entsprechenden Gegenwert in Landeswährung ausführt,
2: Und zwar unabhängig davon, ob die Transaktion in einem einzigen Vorgang oder über verbundene Transaktionen erfolgt, wobei nach Absatz 9 auch ein niedrigerer Wert festgelegt werden kann. D. Ungeachtet etwaiger Ausnahmeregelungen, Befreiungen oder Schwellenwerte ein Verdacht auf Geldwäsche oder Terrorismusfinanzierung besteht. Zitat Ende. Was normale Sorgfaltsmaßnahmen sind, ist in Artikel 20 geregelt. Dazu gehört, Zitat, C. Sie bewerten und beschaffen gegebenenfalls Informationen über und verstehen den Zweck und die angestrebte Art der Geschäftsbeziehung oder der gelegentlichen Transaktionen. E. Sie bewerten und holen gegebenenfalls Informationen über die Art der Geschäftstätigkeit der Kunden, ihrer Beschäftigung oder ihres Berufes ein. F. Sie überwachen die Geschäftsbeziehung kontinuierlich und überprüfen die in deren Verlauf ausgeführten Transaktionen, um sicherzustellen, dass diese mit ihren Kenntnissen über den Kunden, seine Geschäftstätigkeit und sein Risikoprofil einschließlich erforderlichenfalls der Herkunft der Mittel übereinstimmen. Verpflichtete müssen gegenüber den zuständigen Aufsehern jederzeit nachweisen können, dass die getroffenen Maßnahmen den festgestellten Risiken von Geldwäsche und Terrorismusfinanzierung angemessen sind. Zitat Ende. Das bedeutet, bei der Kontoeröffnung und bei Überweisungen von mehr als 10.000 Euro muss die Bank sicherstellen, dass sie den Zweck der Überweisung und die Geschäftstätigkeit oder den Beruf des Kunden hinreichend verlässlich kennt. Dann ist detaillierte Ausforschung des Kunden angesagt. Die Bank muss außerdem alle Transaktionen ihrer Kunden laufend computergesteuert überwachen und analysieren. Wenn der Algorithmus meint, dass etwas nicht zur Geschäftstätigkeit, zum Beruf oder zum bisherigen Muster passt, ist ebenfalls hochnotpeinliche Befragung oder gleich Kontokündigung angesagt. In Artikel 25 ist das näher geregelt. Zitat: Vor der Aufnahme von Geschäftsbeziehung oder der Durchführung einer gelegentlichen Transaktion vergewissert sich ein Verpflichteter, dass er ihren Zweck und ihre angestrebte Art versteht. Dazu holt er erforderlichenfalls die nachstehend genannten Informationen ein. A. Zweck und wirtschaftlicher Beweggrund der gelegentlichen Transaktion oder der Geschäftsbeziehung. B. Geschätzter Betrag der geplanten Tätigkeiten. C. Herkunft der Gelder. D. Bestimmung der Gelder. E. Geschäftstätigkeit oder Beschäftigung eines Kunden. Zitat Ende. Es gibt aber auch verstärkte Sorgfaltsmaßnahmen. Stellen Banken bzw. deren Algorithmen ein erhöhtes Risiko für Geldwäsche oder Terrorismusfinanzierung fest, werden die Maßnahmen nötig, die in Artikel 34 Absatz 4 aufgelistet sind. Indizien dafür sind komplexe oder ungewöhnlich hohe Transaktionen oder dass diese einem ungewöhnlichen Muster folgen. Auch wenn der rechtmäßige wirtschaftliche Zweck nicht offensichtlich ist, sind verstärkte Ausforschungsmaßnahmen angesagt. Das bedeutet, der Normalfall hat zu sein, dass die Bank alles weiß, weil ihr der Kunde im Verwendungszweck alles haarklein erklärt oder es von selbst offensichtlich ist. Tut er das nicht, ist er verdächtig. Zu den verstärkten Maßnahmen gehören, Zitat, Einholung zusätzlicher Informationen über die Herkunft der Gelder und die Herkunft des Vermögens des Kunden und der wirtschaftlichen Eigentümer. Einholung von Informationen über die Gründe für die geplanten oder durchgeführten Transaktionen und deren Vereinbarkeit mit der Geschäftsbeziehung. Einholung des Einverständnisses der Führungsebene zur Begründung oder Fortführung der Geschäftsbeziehung. Zitat Ende. Hier ist die Basis für die Fragebögen, die Kunden vermehrt bekommen, mit denen sie detailliert danach ausgefragt werden, wie viel Geld sie künftig voraussichtlich wohin überweisen oder von wo empfangen werden, womit sie ihr Geld verdienen oder woher sie es sonst haben, was sie damit tun wollen und was sie dafür bekommen haben. Eine Überweisung, bei der der Algorithmus nicht automatisiert die Unbedenklichkeit feststellen konnte, genügt, um in diese Mühle zu geraten und sich gegenüber der Bank und damit dem Staat nackig machen zu müssen. Besonders zu beachten: Einholung zusätzlicher Informationen über die Herkunft des Vermögens des Kunden ist der Auftrag, sowohl das Gesamtvermögen als auch dessen Herkunft zu ermitteln und nachzuprüfen. Das hat einen besonderen Reiz für Brüssel. Denn die EU-Pläne, ein allgemeines Vermögensregister aufzubauen, mussten wegen zu großen Widerstands aufgegeben werden. Aber ein Bankkontenregister wird aufgebaut, indem die EU die Banken nötigt, das Gesamtvermögen aller Kunden zu ermitteln, die irgendwie ungewöhnliche Transaktionen tätigen, kommt sie einem allgemeinen Vermögensregister mindestens nahe. Sollte der Kunde nicht kooperieren oder die Umsetzung der Sorgfaltsmaßnahmen aus anderem Grund nicht möglich sein, muss die Bank nach Artikel 21 der Geldwäscheverordnung von der Durchführung einer Transaktion oder Begründung einer Geschäftsbeziehung absehen und die Geschäftsbeziehung beenden, also das Konto kündigen. Außerdem soll er eine Meldung möglicherweise verdächtiger Transaktionen an die Behörden melden. Die Banken müssen zwar den Grund der Kontokündigung dokumentieren, der Kunde darf diesen aber nicht erfahren. Die Information ist nur für die Bankaufsicht gedacht. Eine EU-Verordnung ist im Gegensatz zu einer Richtlinie unmittelbar in der ganzen EU geltendes Recht. Die EU-Geldwäscheverordnung ist das einschlägige Gesetz, das als Rechtsgrundlage mindestens auch zu nennen wäre, wenn man transparent sein wollte. Denn die nationalen Gesetze, auf die regelmäßig verwiesen wird, sind nur in Zusammenhang mit dieser Verordnung informativ. Weder die Banken noch die BaFin tun das jedoch, wenn man sie fragt. Diese Einmütigkeit beim Vernebeln macht stutzig. Banken greifen zu Nutzungsbeschränkungen. All diese Prüfvorschriften sind sehr aufwendig für die Banken. Sie versuchen daher, Anlässe dafür zu vermeiden. Wenn eine Bank nicht das Personal hat, eine zu prüfende Transaktion hinreichend schnell zu beurteilen, wird die Transaktion schon mal gern einfach storniert. Alternativ beugt die Bank dem vor, indem sie selbst eine niedrige Obergrenze für Online-Überweisungen setzt. Die Begründungen für die Einführung solcher Obergrenzen, die Banken gegeben haben, sind ausgesprochen windig und uninformativ. Kleinstbeträge als hohes Risiko. Die deutsche Finanzaufsicht BaFin hat im Januar angekündigt, dass sie verstärkt darauf achten wird, dass die Banken dem Risiko der Terrorfinanzierung vorbeugen. Das bringt für die Bankkunden eine weitere Eskalation der Überwachung und Ausforschung mit sich, denn, wie die BaFin erläutert, Zitat: Bei der Terrorismusfinanzierung stammen die Gelder oft aus legalen Quellen, beispielsweise aus Gehältern oder Spenden, die dann in kriminelle Netzwerke überführt werden. Bei der Terrorismusfinanzierung kann das Volumen einzelner Transaktionen sehr gering sein. Die BaFin hat bei Prüfungen festgestellt, dass die Verpflichteten Risiken aus Terrorismusfinanzierung oft unzureichend berücksichtigen. Deshalb sind wirksame Maßnahmen und Kontrollen erforderlich. Zitat Ende. Selbst Kleinstbeträge werden damit zur Gefahr erklärt, wenn es viele davon gibt. Zusammen mit den Faktoren für ein erhöhtes Risiko laut Anlage 3 der Geldwäscheverordnung. Zitat: Produkte oder Transaktionen, die Anonymität begünstigen könnten, Eingang von Zahlungen unbekannter oder nicht verbundener Dritter, neue Geschäftsmodelle einschließlich neuer Vertriebsmechanismen. Zitat Ende. Signalisiert das Geschäftsmodell alternativer Medien der Form nach ein hohes Risiko von Missbrauch für Terrorismusfinanzierung. Damit geraten kritische, aber harmlose Medien ebenso in die Schleppnetzfahndung wie potenziell deren Spender oder Abonnenten. In einer Broschüre der FATF von 2023 werden explizit Abos und Kleinspenden, Tipping für Inhalteersteller auf den sozialen Medienplattformen als mögliche Kanäle für Terrorfinanzierung herausgestellt. Die Deutsche Zentralstelle für Finanztransaktionsuntersuchungen, FIU, gibt an, die Banken für diese Risiken sensibilisiert zu haben, was offenkundig von einigen als Kündigungsauftrag verstanden wurde. Das dürfte der Grund sein, warum Bloggern und alternativen Medienportalen in den letzten Jahren massenhaft die Konten gekündigt wurden, auch wenn diese mögliche Ursache bedeuten würde, dass kein Anruf eines verärgerten Regierungsvertreters bei einer Bank oder einem Bankregulierer hinter einer Kontokündigung für einen kritischen Publizisten stehen muss, ist diese Entwicklung keine unschuldige Nebenwirkung. Denn das Problem ist bekannt, aber es wird, anders als etwa die Spezialprobleme beim Transfer von Fußballern, nicht durch eine spezielle Umsetzungsrichtlinie gelöst. Die FATF regiert im Hintergrund. Basis für die EU-Verordnung sind die Empfehlungen der FATF zur Bekämpfung von Geldwäsche und Terrorfinanzierung, die laufend ergänzt und verschärft werden. Die FATF tut unumwunden kund, dass sie davon ausgeht, dass alle Länder diese Empfehlungen umsetzen. Dafür gibt es regelmäßige Prüfungen und Beurteilungen der einzelnen Länder. In den Begriffserläuterungen des Empfehlungsdokuments wird zum Begriff sollte oder sollten, Englisch should, erläutert, dass er für Zwecke der Beurteilung der gehorsamen Umsetzung, Compliance, der Empfehlungen mit muss, müssen zu übersetzen ist. FATF Empfehlung 10 verlangt, dass die Banken per Gesetz zu Maßnahmen der Kundendurchleuchtung, Know Your Customer, KYC, gezwungen werden und beschreibt die verlangten Maßnahmen näher. Die Geldwäscheverordnung der EU stellt die Erfüllung dieser als Empfehlung getarnten Verpflichtung durch eine demokratieferne Organisation von Bürokraten aus dem Sicherheitsbereich dar. Zum Teil ist die EU dabei allerdings noch etwas strenger als gefordert. Während etwa die FATF einen Schwellenwert von 15.000 Dollar oder Euro setzt, ab dem Transaktionen immer zu überprüfen sind, hat die EU den Schwellenwert auf 10.000 Euro festgesetzt. In mancher Hinsicht sind die FATF-Empfehlungen, insbesondere in den Erläuterungen, jedoch weitergehender und informativer als das, was man aus dem EU-Gesetzestext ablesen kann. Man darf davon ausgehen, dass sich die nicht öffentlichen Durchführungsbestimmungen der nationalen Regulierer an den Empfehlungen und Erläuterungen der FATF orientieren. In den Erläuterungen zu den FATF-Indikatoren für erhöhtes Risiko wird eine grenzüberschreitende Kundenbeziehung als Verdachtssignal aufgeführt. Das passt dazu, dass besonders Bürger, die ein Bankkonto in einem anderen EU-Land unterhalten, zum Beispiel Deutsche, die in Spanien oder Italien ein Konto unterhalten, besonders oft hochnotpeinlichen Befragungen durch diese Banken ausgesetzt werden. Ausweichen ins Ausland wird massiv erschwert. Damit die Bankkunden sich dem schleichenden Entzug des Verfügungsrechts über ihr Vermögen nicht durch Flucht zu ausländischen Banken entziehen können, wird diese durch die Richtlinie EU 2024/1619 ab Januar 2027 erheblich erschwert. Artikel 21c Absatz 1 schreibt vor, dass kein Unternehmen in der EU Bankdienstleistungen erbringen darf, ohne dort eine Niederlassung oder Zweigstelle zu errichten und eine Erlaubnis zu beantragen. Allerdings bedeutet das nur, dass die ausländische Bank diese Dienstleistungen nicht von sich aus EU-Bürgern oder EU-Unternehmen anbieten oder antragen darf. Wenn jemand von sich aus bei der ausländischen Bank eine Bankdienstleistung nachfragt, also zum Beispiel Vermögensverwaltung oder ein Girokonto, so darf die Bank dieser Bitte gemäß Absatz 2 entsprechen. Das mag die Vorschrift auf den ersten Blick harmlos erscheinen lassen, aber das ist sie nicht. Denn gleichzeitig unterwirft Absatz 2 solche ausländischen Banken einer Überwachung ihrer Geschäftsbeziehungen mit EU-Ansässigen. Wenn etwa ein Deutscher sein Geld zu einer Schweizer Bank trägt, die in der EU keine Bankdienstleistungen anbietet, die aber für das Interbankengeschäft eine Niederlassung in der EU unterhält, dann muss diese Niederlassung den deutschen Bankaufsehern alle Informationen liefern, die diese zu brauchen meinen, um die erbrachten Dienstleistungen der Muttergesellschaft in der Schweiz zu überwachen. Das dürfte es für solche Banken in den meisten Fällen unattraktiv machen, für EU-Ansässige Konten zu führen. Es müssen schon sehr finanzkräftige Menschen und Unternehmen sein, damit sich die Mühe lohnt. Normalbürger dürften ab Januar 2027 schlechte Karten haben, wenn sie bei ausländischen Banken anklopfen, die in der EU nicht reguliert sind. Sein Geld zu einer Niederlassung oder Tochter im Ausland einer in der EU regulierten Bank zu tragen, bringt nichts, denn Artikel 17 der Geldwäscheverordnung schreibt Letzteren vor, dafür zu sorgen, dass sie im Ausland die gleichen strengen Regeln bezüglich der Kundenausforschung anwenden. Können sie das nicht, weil das dortige Recht es nicht zulässt, müssen sie Geschäftsbeziehungen beenden oder dürfen sie gar nicht erst aufnehmen. Fazit: Ohne ernsthafte parlamentarische und erst recht öffentliche Debatte sorgen Sicherheitsbehörden und Bankenregulierer durch Setzen von Standards in demokratiefernen internationalen Arbeitsgruppen dafür, dass Bankkunden immer gläserner gemacht werden und die Verfügungsgewalt über ihr Vermögen immer stärker unter Genehmigungsvorbehalt nach finanziellem Striptease gestellt wird. Dieses ausgeklügelte System verletzt die verfassungsmäßigen Grundrechte der deutschen und EU-Bürger, unter anderem das Eigentumsrecht und das Recht auf informationelle Selbstbestimmung. Aber sie können sich als Einzelne nicht dagegen wehren, denn der Staat schickt die Banken vor, um das durchzusetzen, und die Banken können Konten beliebig kündigen und müssen das nicht begründen. Sie dürfen es nicht einmal, wenn ein Verdacht im Raum steht, sei er auch noch so schwach begründet. Das alles hat mit Demokratie und Rechtsstaat nicht mehr viel gemein. Wer geneigt ist, das hinzunehmen, weil die Verhinderung von Terrorismus unbestritten wichtig ist, der sei daran erinnert, dass praktisch alle großen Terroranschläge in Deutschland und Europa der letzten Jahre von Menschen ausgeführt wurden, die bereits auf dem Radar der Sicherheitsbehörden waren. Dieses allgemeine Finanzüberwachungs- und Einschränkungssystem hat das Versagen der Behörden in all diesen Fällen natürlich nicht abwenden können. Auch die meisten Organisationen aus dem terroristischen Spektrum sind bekannt. Um zu verhindern, dass sie ihre Untaten über das legale Finanzsystem finanzieren können, sind spezifische, auf diese Organisationen und Personen gerichtete Überwachungsmethoden einzusetzen, nicht anlasslose Überwachung und Kontrolle von allen Überweisungen bis hin zu 5-Euro-Spenden für alternative Medien und Inhaltersteller im Internet. Mir fällt nur ein Ansatzpunkt ein, um auf dem Rechtsweg gegen dieses perfide Entrechtungssystem vorzugehen. Sparkassen dürfen Konten nicht grundlos kündigen. Man kann sich daher wehren, wenn eine Sparkasse vor der Ausführung einer Transaktion unangemessen genaue Informationen haben will oder wenn sie einen nach dem Gesamtvermögen ausfragt. Kommt es wegen einer Weigerung zur Kündigung, kann deren Rechtmäßigkeit und damit die Rechtmäßigkeit der zugrunde liegenden Regulierungen gerichtlich geprüft werden. Zumindest wird dann gerichtsaktenkundig und transparent, welche Gesetzgeber und welche Paragraphen für die Missstände verantwortlich sind. Dieser Beitrag erschien zuerst auf dem Blog von Norbert Hering.
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Dies ist Gordon Mackenzies Lied. Sein Lied von Albany, dem stolzen Schloss seines Clans, das er eines Tages für immer verlieren sollte.

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1: Die Krone der Realsatire. Friedenspreis für die NATO. Ein Standpunkt von Uwe Froschauer. Ein Militärbündnis erhält einen Friedenspreis. Ausgerechnet die NATO, die 1999 ohne Mandat des UN-Sicherheitsrats Jugoslawien bombardierte, die sich seit dem Ende des Kalten Krieges von 16 auf 32 Mitglieder verdoppelte und ihre militärische Infrastruktur immer weiter Richtung Russland verschob. Die Laudatio hält Friedrich Merz, ein Bundeskanzler, der auf Aufrüstung, Abschreckung und weitere Waffen für die Ukraine setzt. Man könnte darüber lachen, wenn die Lage nicht so verdammt ernst wäre. Für mich ist diese Preisverleihung die Krone der Realsatire. Ein Friedenspreis für ein Militärbündnis. Manchmal frage ich mich, ob die politische Realsatire inzwischen jeden Versuch überflüssig macht, sie noch satirisch zu überhöhen. Am 1. Oktober 2026 wurde der NATO im historischen Rathaus von Münster der internationale Preis des Westfälischen Friedens verliehen. NATO-Generalsekretär Mark Rutte nahm die Auszeichnung entgegen. Der Preis wird von der Wirtschaftlichen Gesellschaft für Westfalen und Lippe vergeben und ist insgesamt mit 100.000 Euro dotiert. Die Hälfte entfiel auf die NATO, die andere Hälfte als Jugendpreis auf die Organisation Socio Movens. Ein Friedenspreis für die NATO, das ist keine Satire, es ist Realität. Und als wäre das nicht schon grotesk genug, hielt ausgerechnet Bundeskanzler Friedrich Merz die Laudatio. Merz sagte, Zitat, dass der Preis des Westfälischen Friedens an ein Militärbündnis geht, hat manchen überrascht. Offenbar bedarf das der Erläuterung. Zitat Ende. Richtig, das bedarf sogar erheblicher Erläuterung. Merz lieferte sie auf seine Weise. Die NATO sei eine Allianz der Freiheit, sie schütze Sicherheit und Wohlstand und, Zitat, sie dient dem Frieden. Zitat Ende. Ich sehe das anders. Für mich hat sich die NATO längst von einem Verteidigungsbündnis zu einem Bündnis entwickelt, das militärische Macht nicht nur zur Verteidigung des eigenen Territoriums nutzt, sondern diese Macht auch außerhalb seines ursprünglichen Bündnisgebiets eingesetzt hat. Die NATO ist von einem Verteidigungsbündnis zu einem Angriffspakt mutiert. Die Verleihung eines Friedenspreises an dieses Bündnis ist eine Farce. Was ist aus dem Westfälischen Frieden geworden? Die Symbolik könnte kaum absurder sein. Der Westfälische Friede von 1648 beendete nach jahrelangen Verhandlungen den Dreißigjährigen Krieg. Diplomatie, Interessenausgleich und Verhandlungen führten schließlich dazu, dass die Waffen schwiegen. Und ausgerechnet unter Berufung auf diese Tradition wird nun ein Militärbündnis geehrt. Auch Friedensgruppen in Münster sahen darin einen Widerspruch. DFGVK, Friedensinitiative Münster, Pax Christi und weitere Organisationen protestierten gegen die Preisverleihung. Mehrere hundert Menschen demonstrierten rund um das Rathaus. Ich kann ihren Protest sehr gut nachvollziehen. Frieden entsteht für mich nicht dadurch, dass immer mehr Waffen produziert, immer höhere Rüstungsetats beschlossen, immer neue Feindbilder aufgebaut und immer mehr Raketen gegeneinander in Stellung gebracht werden. Frieden entsteht am Verhandlungstisch. So entstand auch der Westfälische Friede. Vielleicht hätte man sich daran in Münster erinnern sollen. Not one inch eastward. Nach dem Ende des Kalten Krieges bot sich eine historische Chance. Eine gesamteuropäische Sicherheitsordnung unter Einbeziehung Russlands. Was wurde daraus? Am 9. Februar 1990 sprach der damalige US-Außenminister James Baker gegenüber Michail Gorbatschow jene berühmten Worte aus: Not one inch eastward. Keinen Zoll weiter nach Osten. Die Dokumente dazu existieren. Das National Security Archive der George Washington University hat eine umfangreiche Sammlung freigegebener amerikanischer, sowjetischer, deutscher, britischer und französischer Dokumente veröffentlicht. Baker verwendete die Formulierung gegenüber Gorbatschow sogar mehrfach. Ein völkerrechtlich verbindlicher Vertrag, der jede spätere NATO-Erweiterung Osteuropas untersagte, entstand daraus nicht. Über Reichweite und Verbindlichkeit der damaligen Zusicherungen wird bis heute gestritten. Nur sollte man deswegen nicht so tun, als hätte es diese Gespräche und Sicherheitszusicherungen nie gegeben. Und für mich sagt der spätere Umgang mit diesen Zusicherungen einiges über die Glaubwürdigkeit der USA und der NATO aus. Vertrauen zwischen Staaten entsteht schließlich nicht erst mit der Unterschrift unter einem Vertrag. Wer seinem Gegenüber in Verhandlungen bestimmte Sicherheitsvorstellungen vermittelt und sich später darauf zurückzieht, dass diese nicht rechtsverbindlich festgeschrieben worden seien, mag sich formaljuristisch im Recht sehen. Vertrauen schafft er damit nicht. Er zerstört es. Für mich lautet die Konsequenz daher schlicht, wer sich auf solche Zusicherungen verlässt, muss damit rechnen, dass sie später anders ausgelegt werden. Das Gift für jede dauerhafte europäische Sicherheitsordnung. 1990 hatte die NATO 16 Mitglieder. Heute hat sie 32, die Zahl hat sich verdoppelt. Polen, Tschechien und Ungarn kamen 1999 hinzu, später folgten unter anderem die baltischen Staaten, Rumänien, Bulgarien, Kroatien, Albanien, Montenegro, Nordmazedonien und zuletzt Finnland und Schweden. Die NATO bestätigt heute 32 Mitgliedstaaten und insgesamt 10 Erweiterungsrunden seit ihrer Gründung. Man kann jede einzelne Erweiterung mit dem souveränen Recht der betreffenden Staaten begründen, ihre Bündnisse selbst zu wählen. Aber Sicherheitspolitik besteht nicht nur aus Rechten auf dem Papier. Sie besteht auch aus Wahrnehmungen, Interessen und Reaktionen anderer Großmächte. Wer militärische Infrastruktur immer näher an die Grenze einer anderen Atommacht verschiebt, sollte zumindest darüber nachdenken, wie diese Atommacht das wahrnimmt. Der Ukraine-Konflikt. Spätestens 2008 wurde die Sache brandgefährlich. Beim NATO-Gipfel in Bukarest erklärten die Staats- und Regierungschefs ausdrücklich, Zitat, wir haben heute vereinbart, dass diese Länder Mitglieder der NATO werden, Zitat Ende. Gemeint waren die Ukraine und Georgien. Das war kein russisches Propagandamärchen, es steht bis heute in der offiziellen Gipfelerklärung der NATO. Auch später hielt das Bündnis am grundsätzlichen Ziel einer ukrainischen NATO-Mitgliedschaft fest. Man muss Wladimir Putin nicht mögen, um zu verstehen, dass eine mögliche NATO-Mitgliedschaft der Ukraine aus russischer Sicht eine rote Linie darstellen konnte. Davon einmal abgesehen, traue ich Putin mehr über den Weg als den europäischen Bellizisten wie beispielsweise dem Laudator am 1. Oktober. Friedrich Merz kann in meinen Augen in politischer, mentaler und ethischer Hinsicht Wladimir Putin nicht das Wasser reichen. Die Vorstellung, Russland müsse eine militärische Einbindung seines unmittelbaren Nachbarn in ein von den USA militärisch dominiertes Bündnis achselzuckend hinnehmen, halte ich für geopolitisch naiv. Die USA selbst würden Vergleichbares vor ihrer Haustür wohl kaum akzeptieren. Stellen Sie sich nur vor, Russland oder China würden in Mexiko oder Kanada ein Militärbündnis etablieren und dort militärische Infrastruktur aufbauen. Würde Washington sagen, kein Problem, souveräne Entscheidung Mexikos? Wer das glaubt, glaubt vermutlich auch an den Weihnachtsmann. Jugoslawien. Die unbequeme Erinnerung. Noch etwas passt schlecht zum Bild des reinen Verteidigungsbündnisses. 1999 bombardierte die NATO 78 Tage lang die Bundesrepublik Jugoslawien. Das war keine Verteidigung eines angegriffenen NATO-Mitglieds nach Artikel 5. Für den Beginn der Luftangriffe lag auch keine ausdrückliche Ermächtigung des UN-Sicherheitsrates zur Anwendung militärischer Gewalt vor. Im Sicherheitsrat wurde darüber heftig gestritten. Erst nach Ende der Bombardierung schuf Resolution 1244 die Grundlage für die internationale Sicherheitspräsenz KFOR im Kosovo. Über die humanitären und politischen Motive der Intervention kann man diskutieren, über eines jedoch nicht. Die NATO führte damals Krieg außerhalb des klassischen Bündnisfalls. Seit diesem Zeitpunkt fällt es mir schwer, die NATO schlicht als reines Verteidigungsbündnis zu bezeichnen. Wenn ein Bündnis militärische Gewalt gegen einen Staat anwendet, der keinen NATO-Staat angegriffen hat, ist die Frage legitim, was vom ursprünglichen Selbstverständnis als reines Verteidigungsbündnis übrig geblieben ist. Für mich hat sich die NATO gewandelt. Sie ist für mich längst nicht mehr nur ein Verteidigungsbündnis. Ihre Geschichte nach dem Kalten Krieg zeigt, dass sie militärische Gewalt auch jenseits der unmittelbaren Verteidigung des eigenen Bündnisgebiets eingesetzt hat. In diesem Sinne spreche ich von einem Angriffsbündnis. Und dieses Bündnis erhält nun einen Friedenspreis. Realsatire. Der Elefant im Raum. Die USA. Hinzu kommt etwas, worüber in Deutschland viel zu selten offen gesprochen wird. Die NATO ist formal ein Bündnis gleichberechtigter Staaten. Entscheidungen werden im Konsens getroffen. Militärisch und strategisch besitzen die Vereinigten Staaten innerhalb dieses Bündnisses ein Gewicht, das kein anderer Mitgliedstaat auch nur annähernd erreicht. Für mich fungiert die NATO in wesentlichen strategischen Fragen als verlängerter militärischer Arm der USA bzw. als militärisches Machtinstrument des von Washington geführten Westens. Und die Bilanz amerikanischer Militärinterventionen der vergangenen Jahrzehnte sollte bei einer Friedenspreisverleihung zumindest erwähnt werden. Vietnam, Irak, Afghanistan, Libyen, und momentan der völkerrechtswidrige Angriffskrieg gegen den Iran sowie zahlreiche weitere militärische Interventionen gehören zur Geschichte der amerikanischen Außenpolitik. Inzwischen wird die Rechnung zunehmend nach Europa weitergereicht. Donald Trump machte bereits 2025 deutlich, wie das funktionieren soll. Die USA liefern Waffen für die Ukraine, bezahlt werden sie von europäischen NATO-Partnern. Ein interessantes Geschäftsmodell, nicht wahr? Amerikanische Rüstungskonzerne produzieren, Europa bezahlt, die Waffen gehen in die Ukraine. Und Europa trägt einen erheblichen Teil des Eskalationsrisikos unmittelbar vor seiner eigenen Haustür. Und anschließend verleiht man dem Militärbündnis einen Friedenspreis. Man muss erst einmal auf diese Idee kommen. Artikel 5. Die große Lebensversicherung. Immer wieder wird Artikel 5 des NATO-Vertrags wie eine automatische militärische Lebensversicherung dargestellt. So einfach ist es nicht. Zwar gilt ein bewaffneter Angriff auf einen Bündnispartner als Angriff auf alle, doch jeder Mitgliedstaat ergreift die Maßnahmen, die er selbst für erforderlich hält, ausdrücklich, einschließlich, aber eben nicht zwingend durch den Einsatz militärischer Gewalt. Das ist ein erheblicher Unterschied. Die politische Botschaft lautet: einer für alle, alle für einen. Der Vertragstext ist differenzierter. Gleichzeitig drängen die Vereinigten Staaten seit Jahren darauf, dass die europäischen Verbündeten wesentlich mehr für ihre eigenen Verteidigung ausgeben. Unter Donald Trump wurde diese Forderung noch schärfer. Europa soll militärisch mehr Verantwortung übernehmen und erheblich mehr Geld für Rüstung ausgeben. Mit anderen Worten, beim Bezahlen und Aufrüsten sollen die Europäer zunehmend selbst ran. Wie weit die amerikanische Solidarität im Ernstfall tatsächlich reicht, entscheidet sich dagegen nicht an politischen Parolen, sondern an den konkreten Verpflichtungen des NATO-Vertrags und letztlich an den Entscheidungen Washingtons. Vielleicht sollte Europa endlich beginnen, über seine eigenen Interessen nachzudenken, nicht über amerikanische. Merz warnt, Rutte relativiert. Besonders interessant ist eine zeitliche Nähe, die in meinen Augen viel über die gegenwärtige Kommunikation verrät. Am 30. September, einen Tag vor der Preisverleihung, erklärte NATO-Generalsekretär Mark Rutte, es gebe keine unmittelbare Bedrohung des NATO-Territoriums durch Russland. Am folgenden Tag erklärte Friedrich Merz in seiner Laudatio, Zitat: Denn gelingt es nicht, Moskau Einhalt zu gebieten, dann wird sich die russische Kriegsmaschinerie früher oder später auch gegen uns, gegen die NATO selbst richten. Zitat Ende. Merz fragte zudem, ob Deutsche irgendwann wieder das Grauen des Krieges am eigenen Leib erleben würden. Schon wieder diese Angst, schon wieder das Spiel mit einem der stärksten Gefühle, die sich politisch mobilisieren lassen. Wenn ein Bundeskanzler den Menschen das Grauen des Krieges vor Augen führt, sollte er sich sehr genau überlegen, was er damit auslöst. Angst darf nicht zum politischen Instrument werden, um Aufrüstung, immer höhere Militärausgaben und eine weitere Eskalation gegenüber Russland gesellschaftlich durchsetzbar zu machen. Und noch etwas stört mich an solchen martialischen Reden in einer Laudatio für den Frieden gewaltig. Über Krieg lässt sich leicht sprechen, solange man selbst nicht im Schützengraben liegt. Dort liegen im Ernstfall andere. Junge Menschen, Söhne und Töchter, vielleicht unsere Kinder oder Enkel. Andere verlieren ihre Beine, ihr Augenlicht oder ihr Leben. Andere Familien bekommen irgendwann die Nachricht, dass ihr Sohn oder ihre Tochter nicht mehr nach Hause kommt. Wer als Regierungschef vom möglichen Grauen des Krieges spricht, trägt deshalb eine ungeheure Verantwortung, alles Menschenmögliche dafür zu tun, dass dieses Grauen niemals eintritt. Dazu gehören für mich nicht nur Abschreckung und militärische Stärke, sondern vor allem Diplomatie, Verhandlungen und Deeskalation. Friedrich Merz denkt nicht einmal daran. Wer Angst vor Krieg schürt und zugleich immer neue Aufrüstung fordert, bringt nicht den Frieden näher, sondern bereitet die Menschen lediglich auf einen möglichen Krieg vor. Für mich zeigt diese Rede erneut, wie weit Friedrich Merz von der Friedenspolitik entfernt ist, die ich von einem deutschen Bundeskanzler erwarte. Ich lehne seinen Kurs entschieden ab. Gehen Sie endlich, Herr Merz. Sie haben innen- und außenpolitisch auf ganzer Linie versagt. Die Worte des Bundeskanzlers sind die Sprache der Angst. Und ich habe tatsächlich Angst, aber anders als Friedrich Merz, der sich vielleicht um das Vertrauen der Rüstungsfirmen und von BlackRock zu sorgen scheint. Ich habe nicht in erster Linie Angst davor, dass morgen russische Panzer vor München oder Berlin stehen. Ich habe Angst davor, dass westliche Politiker die Eskalationsspirale so lange weiterdrehen, bis irgendwann ein Fehler geschieht, ein Flugzeug abgeschossen wird, eine Rakete am falschen Ort einschlägt, eine rote Linie überschritten wird und plötzlich etwas beginnt, das niemand mehr kontrollieren kann. Die Vorgänge um Kaliningrad zeigen, wie gefährlich die Lage geworden ist. Auf beiden Seiten werden militärische Szenarien durchgespielt und immer schärfere Warnungen ausgesprochen. Atommächte stehen sich gegenüber. In einer solchen Situation ist nicht jeder, der vor Eskalation warnt, ein Putin-Versteher. Vielleicht hat er einfach verstanden, was ein Krieg zwischen Atommächten bedeuten könnte. Und davor habe ich Angst, nicht hauptsächlich um mich. Ich habe den größten Teil meines Lebens hinter mir. Ich habe Angst um die Jungen, um unsere Kinder, um unsere Enkel, um diejenigen, die eines Tages möglicherweise in Schützengräben liegen sollen, weil Politiker, Militärstrategen und Schreibtischgeneräle heute glauben, Sicherheit entstehe dadurch, dass man die nächste Eskalationsstufe vorbereitet. Nicht wer den ersten Schritt macht. Russland hat am 24. Februar 2022 die Ukraine militärisch angegriffen. Das ist eine Tatsache. Dieser Angriff verstieß gegen das Gewaltverbot der UN-Charta. Aber die Geschichte beginnt nicht am 24. Februar 2022. Um zu verstehen, warum Kriege entstehen, muss man die Vorgeschichte betrachten. NATO-Osterweiterung, die Bukarester Erklärung von 2008, der Konflikt um die europäische Sicherheitsordnung, die Ereignisse des Maidan, die Entwicklung seit 2014, der Krieg im Donbass und das Scheitern diplomatischer Vereinbarungen gehören dazu. Auch die Rolle der USA in der Ukraine vor und während des Maidans gehört auf den Tisch. Washington unterstützte über Jahre politische und zivilgesellschaftliche Strukturen in der Ukraine. Die berühmt gewordene abgehörte Unterhaltung zwischen Victoria Nuland und dem damaligen US-Botschafter Geoffrey Payette zeigte zudem, wie intensiv sich hochrangige amerikanische Diplomaten mit der politischen Neuordnung der Ukraine beschäftigten. Fuck the EU ließ diese fragwürdige Frau unter anderem verlauten. Naja, zumindest war diese amerikanische Einstellung der USA gegenüber der EU zumindest ehrlich, wie sich heute zeigt. Die Darstellung, Washington sei lediglich ein unbeteiligter Zuschauer einer ausschließlich innerukrainischen Entwicklung gewesen, ist eine Farce, die eventuell denkbetreute Tagesschau-Zuschauer glauben mögen. Das alles entschuldigt nicht den Angriffskrieg Russlands, aber es erklärt, warum die bequeme Erzählung

schließlich innerukrainischen Entwicklung gewesen, ist eine Farce, die eventuell denkbetreute Tagesschau-Zuschauer glauben mögen. Das alles entschuldigt nicht den Angriffskrieg Russlands, aber es erklärt, warum die bequeme Erzählung vom völlig grund-

0: nächste womöglich noch größere Krieg entsteht. Friedenspreis für Aufrüstung und damit zurück nach Münster. Friedrich Merz erklärte dort, Deutschland werde weiter in militärische Stärke investieren, die Verteidigungsindustrie sei wieder in Schwung gebracht worden. Man muss sich diese Szenerie einmal vor Augen führen, im historischen Rathaus einer Stadt, deren Name wie kaum ein anderer für das Ende eines verheerenden europäischen Krieges durch Verhandlungen steht, erhält das mächtigste Militärbündnis der Welt einen Friedenspreis. Der Laudator spricht über militärische Stärke, Abschreckung, die Rüstungsindustrie, weitere Unterstützung der Ukraine und die russische Kriegsmaschine. Und das Ganze heißt Friedenspreis. Für mich ist das die Krone der Realsatire. Frieden ist nicht das Ergebnis davon, den Gegner immer weiter militärisch unter Druck zu setzen und gleichzeitig jeden Hinweis auf seine Sicherheitsinteressen als Propaganda abzutun. Frieden beginnt damit, den Gegner überhaupt wieder als Gesprächspartner wahrzunehmen. Wladimir Putin hat wiederholt erklärt, Russland plane keinen Angriff auf europäische NATO-Staaten. Man kann Putin glauben oder ihm misstrauen. Staaten betreiben schließlich keine Außenpolitik auf Vertrauensbasis. Aber wer seine Aussagen über russische Absichten für Propaganda hält, sollte zumindest erklären können, welche belastbaren Erkenntnisse das Gegenteil beweisen. Zwischen Atommächten sollte nicht die größtmögliche Bedrohungsannahme automatisch zur politischen Handlungsmaxime werden. Wer Frieden will, muss mit seinem Gegner reden. Mit seinen Freunden muss man keinen Frieden aushandeln. Wer glaubt, Frieden entstehe dadurch, dass immer mehr Waffen produziert, immer mehr Milliarden in Rüstung gesteckt und immer neue militärische Drohkulissen aufgebaut werden, verwechselt Frieden mit Abschreckung. Abschreckung kann Krieg verhindern, sie kann ihn aber auch vorbereiten. Vor allem dann, wenn beide Seiten irgendwann überzeugt sind, nur noch Stärke zeigen zu dürfen und jedes Nachgeben als Schwäche betrachten. Dann genügt am Ende vielleicht ein einziger Fehler. Ein Pilot, der eine Situation falsch einschätzt, eine Drohne, deren Herkunft nicht sofort geklärt werden kann, eine Rakete, die am falschen Ort einschlägt, eine Fehlinterpretation auf einem Radarschirm und plötzlich reden diejenigen, die heute so selbstsicher von Kriegstüchtigkeit sprechen, nicht mehr über Planspiele, dann sterben Menschen, vielleicht unsere Kinder. Ich wünsche mir von Politikern keine Kriegstüchtigkeit, ich wünsche mir Friedenstüchtigkeit. Diplomatie, Verhandlungen, Interessenausgleich und vor allem die intellektuelle Fähigkeit, die Sicherheitsinteressen der anderen Seite wahrzunehmen, ohne sie deshalb zu den eigenen machen zu müssen. Das wäre für mich die Tradition des westfälischen Friedens. Und dafür würde ich tatsächlich einen Friedenspreis verleihen.
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1: Hier ist der Jason vom Rügenradio. Herzlich willkommen, Thomas Naulin. Er ist einer der Direktkandidaten des Kreisverbandes Rügen-Vorpommern, ne, zur Landtagswahl, die jetzt am 20.09. in Mecklenburg-Vorpommern stattfindet. Herzlich willkommen.
2: Ja, vielen Dank und auch von mir ein herzliches Willkommen an die Zuhörer und danke für die Einladung.
1: Wir hatten ja jetzt letztes Wochenende eine Landtagswahl in Sachsen-Anhalt, die wirklich Geschichte geschrieben hat. Was ist dein Eindruck darüber?
2: Ja, Wahnsinn. Die Leute in Sachsen-Anhalt haben ein ganz klares Votum abgegeben. Sie wollen den Politikwechsel. Ganz erstaunlich und beachtlich finde ich auch die hohe Wahlbeteiligung. Man sieht, es nimmt die Bürger mit. Die Menschen wollen, dass sich etwas verändert und das sieht man auch an dem Ergebnis ganz klar. Und hier nochmal auch den Glückwunsch an Uli Siegmund an dieser Stelle. Ganz tolle Arbeit und wirklich großartigen Wahlkampf geliefert. Und es zeigt und es gibt uns auch recht, dass wir auf dem richtigen Weg sind.
1: Nun haben wir auch am 20.09. in Mecklenburg-Vorpommern Landtagswahl. Einer der Kandidaten ist ja hier in Mecklenburg-Vorpommern für den Ministerpräsidentenposten vorgesehen. Wie schätzt du die Chancen für den 20.09. ein für Mecklenburg-Vorpommern für die AfD?
2: Also im Moment, ich hatte auch immer gesagt, ich warte mal die Wahl in Sachsen-Anhalt ab. Und ich war so ein bisschen der Meinung, wenn die da ein gutes Ergebnis schaffen, dann gibt uns das Rückenwind. Und so ist es ja auch gekommen. Und dementsprechend ist meine Prognose jetzt, dass wir ähnlich wie Sachsen-Anhalt hier abschneiden werden, dass wir stärkste Kraft sein werden, dass wir irgendwo zwischen 39 und 43% auch liegen werden. So tippe ich, hoffe ich auch, aber ich vermute, dass es wahrscheinlich auch hier nicht zur absoluten Mehrheit ganz knapp nicht reichen wird. Nichtsdestotrotz tun wir alles, wir geben Gas und vielleicht gibt es ja auch nochmal einen kleinen Ruck, dass die Leute sehen, ah, da hat es nicht gereicht, wir wollen jetzt doch tatsächlich, wir wollen, dass sich endlich was ändert. Vielleicht schwenken noch ein paar Leute um und sagen, wir wählen doch die AfD oder auch ein paar Nichtwähler aktivieren. Vielleicht haben wir hier wirklich 82% Wahlbeteiligung in MV. Alles ist offen, wir kämpfen nochmal 2 Wochen und geben alles.
1: Wir hatten uns ja letztens gesehen in Stralsund, da gab es ja noch Schützenhilfe aus Thüringen. Der Mann wird ja auch so als einer der gefährlichsten Männer Deutschlands bezeichnet. Das war ja auch bei Uli Siegmund. Die Frage ist immer, die ich mir stelle, ja, gefährlich sicher, aber die Frage ist für wen? Bestimmt nicht für den normalen, einfachen Bürger. Ihr habt immer so den Stempel, also ich höre das immer, diese Rechtsradikalen, und das habe ich ja auch da in Stralsund gesehen, man hat sich ja nach Kräften Mühe gegeben, diese Veranstaltung dort zu stören. Geholfen hat es Gott sei Dank nichts, aber es zeugt doch schon von einem für mich sehr zweifelhaften Demokratieverständnis, wenn man eine Partei, die über 40% hat, deren Wähler, auch jetzt der Bundeskanzler, dann sagt, die Bürger dort haben ein relativ eigenartiges Demokratieverständnis und meint so, also emotional sei er nicht an die Leute herangekommen. Das finde ich sehr gefährlich, wenn man bedenkt, dass da diese Altparteien, dieses Kartell da unwahrscheinlich viel Geld ausgegeben hat in Suggestionswerbung für Altparteien. Und im Kampf gegen die AfD wahrscheinlich an Finanzen alles aufgeboten hat, was nur geht. Und jetzt wird dann eben, ja, ist nicht beim Volk angekommen, ja, wird dann auf Volk rumgedroschen. Finde ich ein bisschen, naja, es zeigt doch schon eigentlich, wo die Reise hingeht, oder?
2: Ja, es geht ganz klar, es geht hier auch um Macht. Es ist der Platz am Futtertrog, es geht um Geld. Ja, man versucht, die AfD fernzuhalten und dabei ist scheinbar jedes Mittel, auch jedes illegitime Mittel, recht. Man verwässert seit Jahren diese Begriffe rechts, was ja ein normaler Begriff der politischen Landschaft ist. Rechts und links und die Mitte, das sind die ganz normalen Bereiche der politischen Landschaft. Das verwässert man immer rechts, wird mit rechtsextrem und rechtsradikal gleichgesetzt. Leute, die sich patriotisch äußern oder sich zur AfD bekennen, die werden als braunes Pack, als Nazis, als Neonazis beschimpft und betitelt. Und das macht man seit vielen Jahren so und das hat System und das kann und darf nicht sein. Wenn wir ein freies Land sein wollen, dann muss es auch die Freiheit geben, sich politisch zu betätigen, und da muss man auch recht sein dürfen. Das kann nicht sein, und gerade, weil du es auch angesprochen hast, die Person Björn Höcke, da muss ich einfach mal sagen, es ist wirklich ein Unding, was mit diesem Mann seit Jahren hier passiert. Da wird ein Feindbild aufgebaut, als hätte er selbst irgendwelche Menschen umgebracht oder auf dem Gewissen. Ganz, ganz schlimm. Das ist auch ein Familienvater, das ist ein Mensch. Es muss nicht jedem gefallen, was er sagt. Aber dieser Umgang ist sehr, sehr fragwürdig, und wir stehen ja für Aufklärung. Wir stehen für Aufklärung der Corona-Zeit, aber wir stehen auch für Aufklärung und Aufarbeitung dieser Zeit des Unrechts, wie hier in den letzten Jahren mit politischen Gegnern, mit der Opposition umgegangen wird. Und das muss auch aufgearbeitet und aufgeklärt werden.
1: Naja, in Thüringen ist das ja noch ein anderer Schnack mit diesem Verfassungsschutzpräsidenten Kramer da, der eigentlich von seiner Qualifikation das Amt gar nicht bekleiden durfte und so weiter und so fort. Vielleicht ist es auch mal ganz gut, noch am Rande zu erwähnen, es gab ja jemanden, dieser Ben Ungeskriptet hat ja in wirklich 4,5 Stunden ein Interview mit ihm gemacht oder ihn wirklich mal zu Wort kommen lassen, ohne ihm ständig ins Wort zu fallen. Das ist ja das, was ich hier in diesen Systemmedien immer wieder merke. Die Leute werden überhaupt nicht ausreden lassen. Da kommt ein Halbsatz und da wird schon wieder reingekrätscht. Und dann sage ich mir, darf ich mal hören, was der zu sagen hat? Nein, darf man nicht. Und da wird dann auch hinterher gesagt, es muss einsortiert und eingeordnet werden. Ich denke nicht. Ich denke, Sachsen-Anhalt hat auch bewiesen, dass die Menschen mündig sind und auch durchaus in der Lage sind, die Worte, die ein Politiker sagt oder ein Uli Siegmund sagt, dass er die auch verstehen kann, ohne dass es von den öffentlich-rechtlichen Medien nochmal einsortiert werden muss. Ich denke, da sind die alle alt genug, ansonsten durften die nämlich eigentlich auch nicht wählen. Ja, ein bisschen was hätte ich gerne mal von dir gewusst, von dem Programm für Mecklenburg-Vorpommern. Also wenn die AfD in die Regierungsverantwortung kommen sollte hier, was ist dann eigentlich das Ziel der AfD hier in Mecklenburg-Vorpommern?
2: Also wir haben auch so einen schönen Flyer, das ist das 100-Tage-Programm. Da haben wir so ein bisschen aufgeführt, welche Sachen können wir tatsächlich auch schneller umsetzen. Ne? Ich sage jetzt mal so, man muss diese politischen Themen auch ein bisschen unterteilen. Ich mache das immer so ein bisschen in die großen politischen Themen. Da muss man auch immer noch mal ein bisschen sehen, einiges spielt doch mehr in Bundespolitik rein, kann aber auch über die Landesebene auch angefasst werden. Und dann haben wir natürlich auch nach unten hin die regionalen Themen, ne? Was ich hier direkt als Direktkandidat im Wahlkreis vor Ort, was einen hier betrifft. Ne? Und zu diesen Themen 100-Tage-Programm, da gehört eben dazu, dass wir sagen, wir wollen in der Verwaltung sparen, ja, wir wollen Einstellungsstopp bei den ganzen Ministerien machen, wir wollen ein Ministerium kürzen, wir wollen Lehrer einstellen, wir wollen den Windkraftausbau stoppen, wir wollen den Rundfunkstaatsvertrag kündigen und den Rundfunk bzw. den Rundfunk reformieren. Ja? Also das sind so die Sachen, die erstmal im 100-Tage-Programm stehen. Wir haben dann zum Beispiel auch diese Flaggenverordnung, MV. Ein Konstrukt, tatsächlich, wir haben in Bergen in der Stadtvertretung einen Beschluss gefasst,
1: ja,
2: dass die Deutschlandfahne zu den Öffnungszeiten vom Rathaus gehisst ist. Also der Hausmeister wäre morgens, wenn um 8 Uhr Rathaus geöffnet wird, wird die Deutschlandflagge gehisst.
1: Ja.
2: Und zum Feierabend wird die wieder abgenommen. Und der Bürger hätte einfach gesehen, oh, die Fahne weht, das Rathaus ist offen. Ja?
1: Ja, das ist eigentlich eine normale Sache.
2: So wie Achtern auf dem Schiff. Ja?
1: Genau.
2: Da wird zum Sonnenaufgang wird die Flagge gehisst und zum, ja, zum Sonnenuntergang heißt das Flagge nieder und dann wird die Fahne wieder eingeholt. Ne? Ja. Finde ich eigentlich eine ganz normale Sache. Und dass man auch sieht, wer so zu seinem Land steht und wer eben nicht. Und wenn ich dann halt sehe, ich meine, ich war ja in Berlin gewesen, da habe ich mehr ukrainische Flaggen und mehr Regenbogenflaggen gesehen. Selbst in Rostock ist das teilweise so, dass ich da auf der Straßenbahn Regenbogenflaggen sehe, wo ich sage, Alter, tut das Not? Nein. Ja.
1: Und ich war noch nicht fertig, ich muss das noch ausführen. Ja, es kam ein Brief vom Innenministerium. Nein, das geht nicht. Wir haben eine Flaggenverordnung, die gibt das nicht her. Die Flagge darf nur an den in der Flaggenordnung bestimmten Tagen gehisst werden und nicht außerdem. Es ist theoretisch möglich, vor dem Rathaus die Regenbogenflagge zu hissen, wie man will, aber nicht die Deutschlandflagge, ja? Und das ist zum Beispiel eine Sache, die Flaggenverordnung, die kann per Ministerpräsidentenerlass sofort geändert werden. Und das sind so Sachen, die wir direkt anpacken.
2: Ja.
1: Und da können wir auch sagen, an den Schulen, wir hissen wieder vor den Schulen, von Montag bis Freitag, wenn da Betrieb ist, die Flagge, ne? Die Leute sollen wieder ein Bekenntnis, ein positives Bekenntnis zu ihrem Land und zu ihrer Fahne entwickeln, ja? Und
2: da arbeiten wir auch sofort dran. Ne?
1: Ja, ich war jetzt kurz erst in Dänemark gewesen. Auf jeder kleinen Insel, jedem kleinen Ort, jedes kleine Städtchen. Da sind unwahrscheinlich viele nationale Flaggen von Dänemark da. Überall weht dort die Nationalflagge. In den USA sind die Dinger so groß wie ganze Hausfassaden, stehen die dort als Flaggen rum. Auch in den einzelnen Bundesstaaten, denen ihre Flaggen. Da kommt keiner so von wegen, die müssen jetzt aber rein und die Regenbogenflagge, die kann ruhig bleiben. Also das finde ich völliger Quatsch. Aber also zumindest habt ihr euch da schon mal Gedanken gemacht über die Themen, die ihr kurzfristig anpacken könnt und die Sachen, die natürlich etwas länger brauchen. Aber ich denke, ihr rechnet auch sicherlich mit einem Gegenwind. Also eine Manuela Schlesig, die wird ja wahrscheinlich nicht gleich beigeben und die hofft ja immer, ich habe ja diese Wahlwerbespots gehört von ihr, da habe ich mich an den Kopf gegriffen und habe mir gesagt, Mensch, also sag mal, du bist doch schon seit 60 Jahren im Amt, ja, wenn dir das jetzt alles einfällt, warum hast du das nicht schon längst gemacht, ja, also das zeigt mir eigentlich, dass diese ganze Wahlwerbung, die ich da draußen von den Altparteien sehe, genau das Gegenteil ist von dem, was sie bisher immer gemacht haben. Man sollte das ja immer nur vergleichen, was da draußen dran steht, vergleichen mit dem, was haben sie denn in der Vergangenheit getan? Ja, und da siehst du eigentlich genau das Gegenteil. Und ich hoffe ja, dass das nicht überall so ist bei der AfD. Die hat bisher noch keine große Regierungsverantwortung gehabt. Wir werden sehen. Ich hoffe ja, dass das da nicht so ist.
2: Also da würde ich direkt mal ein ganz konkretes Beispiel ansprechen. Hier vorne bei uns an der Tankstelle bei Aral und bei Total, da ist ein Werbeschild Silva Rahm Preger. Die Ostsee, wir schützen, was wir lieben. Und da muss ich doch tatsächlich die Frage stellen, unter welcher Regierung, unter welcher Verantwortung ist denn hier dieses LNG-Terminal in Mukran entstanden? Sie haben es nicht nur toleriert, Sie haben es aktiv herbeigeführt. Ja. Und dann gleich die nächste Frage. Jeder, der irgendwo hier an der Ostsee fährt und auf die Ostsee rausguckt, sieht diesen Öltanker, die Eventim, vor Rügen liegen. Jetzt seit über anderthalb Jahren. Es kommen wieder die Herbststürme. Das Schiff ist da draußen jeglichen Wind und Wetter ausgesetzt. Und wir wissen heute auch Anschläge sind ja nicht unbegründet oder nicht von der Hand zu weisen. Ne? Heute kann eine Spielzeugdrohne oder ein Schlauchboot mit einem Koffer C4 per Fernbedienung dahin. Also die Gefahr ist doch vor Ort. Und wer ist in Verantwortung? Wer sitzt in Schwerin? Wer sitzt in der Bundesregierung in Verantwortung? Die SPD. Und wer macht nichts? Diese Leute. Und diese Leute werben damit, sie schützen, was sie lieben, die Ostsee. Also es geht nicht mehr, schlimmer geht's nicht mehr. Also und da brauchen sich die Altparteien auch nicht wundern, dass dieser Vertrauensverlust da ist, weil es ist im Prinzip alles nur noch unglaubwürdig.
1: Ja, man muss einfach nochmal gucken, was haben sie denn gemacht in der Zeit, wo sie an der Macht waren. Und weil du gerade die Eventim ansprichst, ich meine, es wurde ja gesagt, marode russische Schattenflotte. Ich bin eigentlich froh, dass sie nicht so marode ist, wie sie das immer gesagt haben. Weil wenn das Ding wirklich mal kaputt geht und da was passiert, dann ist die Ostsee platt.
2: Dann können wir einpacken.
1: Dann brauchen wir auch über Tourismus hier nicht mehr zu reden. Das ist wahrscheinlich den Leuten alles nicht klar. Ja? Und ich sehe immer, dass Touristen immer gucken und wenn ich in Barbe gehören oder irgendwo bin und sage, wissen Sie eigentlich, was es ist?
2: Nö.
1: Ja? Und da muss man den Leuten wirklich mal aufklären, dass das der einzige Superöltanker unter deutscher Flagge ist, ja, und wie das dazu kam und dass es eigentlich Piraterie ist. Und das wissen die gar nicht. Die sehen ein schönes, tolles, großes Schiff, ja, und machen sich überhaupt keine Birne. Und wenn das Ding wirklich mal ein Problem kriegt in den Herbststürmen oder so, in Winterstürmen, ja, dann haben wir hier Geburtstag allesamt.
2: Ja. Geht absolut gar nicht. Und ich kann an dieser Stelle auch nur versprechen, sollte die AfD in Regierungsverantwortung in Schwerin kommen, dann werde ich persönlich in dieser Regierung so viel Druck machen, ob ich im Landtag gewählt werde oder nicht, aber ich bin ja auch AfD-Mitglied, da werde ich so viel Druck machen und verspreche hier, dass das alles getan wird, dass dieses Schiff schnellstmöglich in einen Hafen geschleppt wird, wenn was passiert, dass man eine Ölsperre drumlegt, dass hier nicht alles, die ganze Natur unter einer ständigen Bedrohung steht, ja.
1: Ja, du bist ja hier im Kreisverband Rügen, da gibt es ja zwei, da gibt es ja dich und den Tommy Thormann. Erzähl mal kurz was zum Tommy Thormann, der ist für den Bereich Sassnitz wahrscheinlich, oder?
2: Wir haben auf Rügen die Wahlkreise 33 und 34. Mein Wahlkreis 34 umfasst Bergen, das Amt Bergen-Land ohne Garz. Dazu noch Putbus, Binz und Amt Mönchgut-Granitz. Und der ganze Rest gehört Tommy Thormann, da gehört Hüttensee zu, da ist oben Witto, Jasmund, aber auch Gingst, Trent, Samtens, Rambin, Alte Fähr. Also ein sehr, sehr großer Wahlkreis, den er da zu beackern hat. Und ich sag jetzt mal, Tommy ist ein stabiler junger Mann. Er ist so ein junger Typ, der nimmt auch die Jugend mit. Es ist wirklich Wahnsinn, wenn der einen Infotisch macht, da kommen die, ich sag immer, von 14 bis 25, die kommen die hin, die jungen Leute. Und die brauchen das auch, dass die mitgenommen werden. Und da ist er genau der richtige Mann dafür. Und wie gesagt, wir kennen ihn ja auch alle. Er findet auch immer die richtigen Worte. Und ja, und er ist auch sehr fleißig, muss ich sagen.
1: Das hört man gerne. Es wird ja hier viel Werbung gemacht von den Altparteien für Briefwahl. Also ich kann eigentlich nur davon abraten, Briefwahl zu machen, weil wir haben uns auch in den letzten Interviews und Gesprächen, die wir hier im Studio hatten, schon darüber unterhalten, über die Möglichkeiten der Wahlmanipulation. Und da wurde mir ganz klipp und klar gesagt, wer sagt denn eigentlich, dass die Wahlurne nicht einfach ausgetauscht wird? Weil ich habe mir das mal so erklären lassen, das kommt in den Briefumschlag an, da ist nochmal ein Briefumschlag drinne und dieser Briefumschlag drinne mit dem Stimmzettel, der kommt in die Wahlurne rein. Normalerweise weiß eigentlich jeder, der diese alten Briefumschläge zählt, ja, wie viele Stimmen müssen jetzt, wie viele Umschläge sind jetzt in dieser Wahlurne drin. Und da steht sich für mich eigentlich schon, wenn ich jetzt so eine zweite Wahlurne habe, ja, ich kann ja dann eine zweite Wahlurne mit Stimmzetteln bestücken, nach mir, wie ich das gerne hätte, ja, und die andere Wahlurne verschwinden lassen. Das könnte ich ja rein theoretisch machen lassen. Ist für mich so eine Frage, ist das machbar, ist das nicht machbar? Also ich habe jedenfalls zu den Briefwahlen und die Ergebnisse, die immer auf Briefwahlen rauskamen, die haben bei mir das Vertrauen eigentlich Richtung Briefwahlen nahe Null gesetzt, weil es sagt, jeder, der ein bisschen Plan hat davon, sagt, oh, da ist eigentlich der größte Betrug möglich. Natürlich ist auch die Übermittlung etc. mit einigen Fehlerquellen vielleicht behaftet. Und deshalb würde ich genauso auch wie du dazu aufrufen, am 20. wirklich überall ab 18 Uhr oder kurz vor 18 Uhr dorthin gehen in die Wahllokale und dort wirklich eine Wahlbeobachtung zu machen. Und dann auch sich die Ergebnisse, die dort gemacht wurden, entsprechend notieren. Alle Ergebnisse, die gemeldet werden, auf den Zetteln dort gucken, stimmt das nicht. Und dann auch entsprechend eine Woche später zu vergleichen mit den Zahlen, die als Endergebnis veröffentlicht werden, stimmt das oder stimmt das nicht. Und wenn das nicht stimmt, dann entsprechend da zu agieren bei, was weiß ich, bei 1%. Aber wie siehst du das?
2: Fangen wir mal ganz kurz bei der Briefwahl an. Ist richtig, wir als AfD, wir rufen auch immer auf, wenn nicht anders geht, richtig hinzugehen, zu wählen und nicht die Briefwahl zu machen. Ich muss dazu sagen, ich bin in Bergen jetzt ja seit 2 Jahren der Präsident der Stadtvertretung. Ja. Und ich arbeite natürlich auch regelmäßig im Rathaus mit der Verwaltung zusammen. Ich würde jetzt nicht dahin gehen, so weit gehen, dass ich sage, dass ich da eine Manipulation vermute. Ich sag mal hier im Rathaus, was ich da sehe, da geht alles mit rechten Dingen zu. Und es wäre meiner Meinung nach auch schon ein starkes Stück, da irgendwie in so einem öffentlichen Raum, da sind mehrere Mitarbeiter, da irgendwie mit zwei verschiedenen Ohren zu arbeiten. Und dann bräuchte man auch zwei verschiedene Listen. Mag es in der Vergangenheit vielleicht in Bereichen irgendwo gegeben haben, schließe ich hier aber fast aus, sag ich mal. Wir müssen uns tatsächlich auch aktuell jetzt auch nicht so wundern, dass die Zahlen bei der AfD bei der Briefwahl runtergehen, weil wir rufen ja auch seit Jahren dazu auf, nicht zur Briefwahl zu gehen. Also es hängt natürlich auch irgendwo damit zusammen. Und ich bin tatsächlich auch ein Gegner davon zu sagen, Briefwahl muss abgeschafft werden, weil es gibt eben auch Leute, die sind im Urlaub, die können nicht, oder die sind tatsächlich auch behindert, die gehen nicht raus, die sind körperlich, die mit Rollator, die kommen kaum aus ihrer Wohnung. Ich sage mal, für einige Leute ist das noch das einzige Mittel, ihre Wählerstimme abzugeben. Nichtsdestotrotz gebe ich dir komplett recht, Wahlbeobachter, wir sollten, das machen wir ja seit Jahren auch von der AfD und auch von auch kritische Bürger hingehen. Das ist ein Bürgerrecht, das gehört zu den freien Wahlen dazu, dass man auch Wahlbeobachter sein darf. Und hier gibt es eine ganz klare Regel, das Wahllokal muss offen sein. Und man darf alles beobachten, man darf nur nicht die Auszählung behindern. Und man, und das, da müssen sich alle dran halten. Also auch die Leute, die dort im Wahllokal arbeiten den Tag, die Wahlhelfer praktisch und die Leiter von der Wahlkommission, aber auch eben die Wahlbeobachter. Ja, man muss da gemeinsam den Weg finden. Eine Wahlbeobachtung bringt natürlich nichts, wenn ich gesagt bekomme, setz dich da ganz hinten in eine Ecke und beweg dich nicht. Das funktioniert nicht. Wenn ich beobachten will, dann muss ich auch mal gucken, werden die Zahlen richtig ausgezählt. Und das Recht hat man. Allerdings unter der Maßgabe, dass ich nicht behindere. Ne? Und ich denke, da müssen eigentlich beide Seiten auch einen vernünftigen Kompromiss finden. Bis jetzt, ich war jetzt auch schon mehrmals, was heißt, ich bin eigentlich bei jeder Wahl auch immer da und schau. Und das kriegt man eigentlich auch hin. Und ich merke das auch, je stärker wir von der AfD geworden sind, desto weniger ist, glaube ich, auch der Versuch da zu manipulieren. Und desto offener wird auch mit uns umgegangen.
1: Ja, das ist doch schon mal ganz positiv. Ich meine, wir haben jetzt in den freien Medien über Apollo News zum Beispiel von dem Fall gehört in dem Pflegeheim. Ich habe das selber erlebt, dass dann meiner Mutter im Pflegeheim erzählt wurde, sie müssten jetzt das und das ankreuzen, sonst würden sie ihren Pflegeplatz verlieren, weil nur diese Partei garantiert dafür, dass diese Diakonie oder wer das ist da, dieser Träger, auch weiterhin Gelder bekommt und so weiter und so fort. Also das finde ich schon sehr, ja, es geht eigentlich gar nicht. Ja. Und auch diese Leute in den Heimen sollten die Möglichkeiten haben, frei zu entscheiden, was sie wählen. Ja. Und vor allen Dingen, ich denke mal, die Leute müssen rauskommen aus der Angst, weil das ist das, was ja die Bundespolitik und diese etablierten Parteien hier derart verbreiten, ist Angst vor der AfD. Zum Beispiel, wenn ich höre, hier in Mecklenburg-Vorpommern, die AfD würde die Wirtschaft kaputt machen, hier würde keiner mehr investieren, auch in Sachsen-Anhalt habe ich das gehört, jetzt geht die Wirtschaft völlig den Berg ab. Also die Wirtschaft wird aufgrund der Bundesaktionen, was die im Bundestag machen, geht die Wirtschaft bergab. Aber sicherlich nicht, wenn ich eine Landesregierung habe in MV oder in Sachsen-Anhalt, die jetzt AfD geführt ist. Ich denke eher, das wird das Umgekehrte passieren, dass dann Leute sagen, ja, jetzt hat es ja wieder Sinn, mal was zu machen. Ja, das Geld geht ja nicht immer sonst in irgendwelche NGOs, die dann letztendlich den Bürgerwillen bekämpfen.
2: Genau, du sagst es ja schon, die Wirtschaft geht, die geht ja im Prinzip seit Jahren nur bergab. Man kann es ja eigentlich gar nicht mehr schlechter machen. Ne? Und unsere Politik zielt ja darauf ab, dass wir eben die energiepolitische Wende, die da angestrebt ist, dass wir das eben auch wieder beheben und in vernünftige Bahnen lenken und damit natürlich auch die Wirtschaft stärken, ne? Dass wir wieder vernünftige Energiepreise haben und natürlich wieder Rahmenbedingungen schaffen, die hier für die Wirtschaft gut sind zum Wachsen. Ein Punkt muss ich dazu anmerken, seit Jahren redet man ja hier in MV und gerade auch auf immer davon, ach, wenn die AfD stärker wird, gehen die Zahlen zurück. Die Zahlen zeigen es, die Zahlen gehen nicht zurück. Natürlich mag der ein oder andere, ich sag jetzt mal Linke oder Grüne aus dem Westen, sagen, ich fahre da nicht mehr hin in den Urlaub. Aber dafür gibt es den anderen, der sagt, ich fahre da erst recht jetzt hin, weil es da angenehmer ist. Ne? Also das gleicht sich aus, das stimmt einfach alles gar nicht. Das ist widerlegt. Und schauen wir doch einfach mal Sachsen-Anhalt. Der reichste Mensch der Welt hat Uli Siegmund gratuliert, ja, und ja. Also es gibt immer, wo eine Tür sich schließt, öffnet sich auch eine andere und das sollten wir alles ganz locker nehmen, dass es Panik mache von Seiten der etablierten Parteien und darauf brauchen wir nichts geben.
1: Ja, ich glaube, die haben Angst um ihre Sessel. Das sehe ich als Hauptsache da drin, weil ich sag mal so, wenn jetzt der Landtag dort in Sachsen-Anhalt jetzt einige Stellen weniger zu besetzen hat, gibt es ja natürlich auch für einige Leute, die bisher ein sehr bequemes Leben hatten, jetzt den Gang, doch eine andere Beschäftigung sich zu suchen in der freien Wirtschaft und das dürfte für viele da ein Problem darstellen. Nochmal eine ganz konkrete Frage an dich. Stellvertretend für alle anderen potenziellen Wähler. Warum sollte man dich als Thomas Naulin wählen?
2: Ich denke, ich bin jemand, ich mache das jetzt seit 10 Jahren. Ich denke, ich habe damit gezeigt, dass ich ein aufrechter Typ bin, dass ich mich nicht verbiegen lasse. Ich bin hier regional verwurzelt. Ich möchte natürlich auch den Wahlkreis hier vertreten. Ich komme von hier. Ich bin hier auch unterwegs. Ich bin hier präsent. Ich bin hier immer ansprechbar. Ich bin hier im Bereich. Ich mache das zum Beispiel auch als Stadtpräsident. Ich gehe zum Beispiel ganz oft, wenn ich ins Büro, wenn ich irgendwo hingehe, ich gehe zu Fuß durch Bergen. Und da ergeben sich schon alleine bei diesen Wegen durch die Stadt so oft Bürgergespräche. Ich bin bürgernah. Ich will für die Leute da sein. Und ich packe auch die Probleme an. Ich habe, denke ich mal, auch in der Corona-Zeit gezeigt, dass ich mich da wirklich auch vor nichts zurücktrete. Ne? Ich war bei den Demos, ich habe damals in Stralsund angemeldet. Ich weiß noch, wir wurden eingekesselt vom Rathaus da. Mhm. Ich habe mich aus dem Kreistag mit Polizei führen lassen, weil ich die Maske nicht aufgesetzt habe. Ich habe da ganz klare Kante bezogen und ich stehe auch dafür, diese Sachen, die werden aufgearbeitet. Wenn ich in den Landtag komme, dann werde ich da richtig Druck machen.
1: Das ist schön. Also dann darf man für den 20.09. die Daumen drücken, dass das eine gute Wahl wird. Und ich danke dir erstmal für das Interview, für die kurzen Einblicke und wir sehen uns garantiert spätestens im Rathaus wieder.
2: Alles klar, dann sage ich auch vielen, vielen Dank. Hat mir sehr gefallen. Und an die Wähler draußen, wenn ihr Fragen habt, kommt auf mich zu, fragt mich. Und ansonsten macht das Kreuz an der richtigen Stelle. Es ist euer Land und eure Zukunft.
1: Danke.
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1: Der deutsch-ukrainische Deal. Ein Kommentar von Claudia Töpper. Am vergangenen Sonntag, den 4. Oktober 2026, reiste der deutsche Bundeskanzler Friedrich Merz in die ukrainische Hauptstadt Kiew, um sich dort mit dem ukrainischen Präsidenten Volodymyr Selenskyj zu treffen. Bei diesem Treffen sicherte Merz der Ukraine erneut finanzielle Unterstützung im Wert von 1 Milliarde Euro zu, als Militärhilfe. Zusätzlich sicherte er der Ukraine weitere 350 Millionen Euro für den Energiesektor zu. Des Weiteren haben 9 deutsche Unternehmen Verträge und Absichtserklärungen mit der Ukraine geschlossen. Insgesamt wurden 15 Dokumente im Wert von 8,5 Milliarden Euro während des ukrainisch-deutschen Wirtschaftsforums unterzeichnet. Diese Dokumente enthalten unter anderem ukrainische Aufträge für die deutsche Industrie. Welche deutschen Unternehmen beteiligen sich? Das ukrainische Verteidigungsministerium hat eine Vereinbarung über die Zusammenarbeit mit Deal Defense, über den Kauf und die Lieferung von Tausenden von Raketen und IRIS-T-Systemen, Lenkflugkörper mit bildgebendem und störresistentem Infrarot-Suchkopf und einer 360-Grad-Schubvektorsteuerung, Flugkörpern sowie Artilleriemunition abgeschlossen. Deal Defense ist ein deutsches Rüstungs- und Verteidigungsunternehmen und gehört zur Deal-Gruppe, genauer zu einer 360-Grad-Schubvektorsteuerung. Flugkörpern sowie Artilleriemunition abgeschlossen. Deal Defense ist ein deutsches Rüstungs- und Verteidigungsunternehmen und gehört zur Deal-Gruppe, genauer zur Deal-

TRL-4DLR, ein weitreichendes 3D-Luftraumüberwachungsradar, prüfen. Damit erweitert Hensoldt die bereits vereinbarte Zusammenarbeit bei der Abwehr ballistischer Raketen. Die ukrainische Luftverteidigung braucht unsere Hochleistungsradare dringend, um zum Schutz von Infrastruktur wie Brücken beizutragen. Die Vereinbarung ist ein wichtiger Schritt, um diese Unterstützung verlässlich und langfristig zu sichern. Zitat Ende. Die Hensoldt AG wurde 2017 als eigenständiges Unternehmen geschaffen. Sie entstand aus der Elektronik- und Sensorsparte von Airbus Defence and Space. Airbus verkaufte diese Sparte 2017 an den US-Finanzinvestor KKR. Anschließend wurde sie unter dem Namen Hensoldt weitergeführt. Die Hensoldt AG ist vor allem auf Sensorik und Verteidigungselektronik spezialisiert. Das deutsche Unternehmen Quantum Systems hat mit der Nationalgarde und Firepoint einen Vertrag über die Erprobung und den Kauf von Abfangdrohnen für russische jetbetriebene UAVs, unbemannte Luftfahrzeuge, unterzeichnet. Quantum Systems ist ein privat gehaltenes Technologieunternehmen mit mehreren institutionellen und privaten Investoren aus Gilching bei München, das vor allem unbemannte Flug- und Aufklärungssysteme, also Drohnen, entwickelt. Zu den genannten Investoren gehören unter anderem Balderton Capital, Hensoldt, Airbus Defence and Space, Airbus Ventures, Porsche SE, Peter Thiel bzw. Thiel Capital, Blackstone und Notius. Laut der Nachrichtenseite Ukrinform erklärte Zelensky dazu wörtlich, Zitat, wir werden viele Bestellungen bei der deutschen Seite aufgeben. Wir haben eine gemeinsame Produktion und viele verschiedene Bereiche der Zusammenarbeit. Es ist wichtig, dass wir heute von den Tests unseres neuen Abfangjägers, des deutsch-ukrainischen SPYS-Abfangjägers, gehört haben. Der Test war erfolgreich. Wir danken Quantum Systems. Als nächstes arbeiten wir mit Siemens zusammen. Zitat Ende. Das Energieministerium der Ukraine und Naftogaz werden mit Siemens Energy Global bei der Wiederherstellung, Modernisierung und Erhöhung der Nachhaltigkeit des ukrainischen Energiesystems zusammenarbeiten. Insbesondere wird die Möglichkeit der Verwendung von 12 Siemens Energy Gasturbinenanlagen für den dezentralen Erzeugungsbedarf ausgearbeitet. Naftogaz und Siemens Energy werden in drei Bereichen zusammenarbeiten: Energiesicherheit und Infrastrukturschutz, Modernisierung von unterirdischen Gasspeichern und technische Zusammenarbeit bei der Stromerzeugung. Siemens Energy Global GmbH und Co. KG ist ein Energie- und Technologieunternehmen und eine 100%ige Tochtergesellschaft der Siemens Energy AG. Das Unternehmen entwickelt und liefert Technologien für Stromerzeugung, Energieübertragung und die Energiewende. Zudem haben sich die NPC Ukrinergo und die zwei deutschen Übertragungsnetzbetreiber 50 Hertz Transmission GmbH und Amprion GmbH bereit erklärt, zusammenzuarbeiten, um den Empfang kritischer elektrischer Geräte zu beschleunigen. 50 Hertz Transmission GmbH gehört zu 80% der belgischen Elia Group und zu 20% der deutschen KfW, Kreditanstalt für Wiederaufbau, eine staatliche deutsche Förderbank. Amprion GmbH gehört zu 74,9% der M31 Beteiligungsgesellschaft und zu 25,1% der RWE Alkaios Holding. Darüber hinaus vereinbarten Alpha Robotics Germany und der staatliche Notdienst der Ukraine eine Zusammenarbeit bei unbemannten Systemen für Rettungsaktionen. Alpha Robotics Germany GmbH und Co. KG ist ein privat gehaltenes deutsches Unternehmen für Robotiksysteme im Bereich Feuerwehr, Rettung und Sicherheit. Das Unternehmen wird von Oliver Rasche und der Alpha Robotics Germany Verwaltungs GmbH getragen. Das deutsche Unternehmen Helsing ist ein privat gehaltenes Verteidigungs- und KI-Unternehmen, das sich stark auf künstliche Intelligenz, autonome Systeme und Drohnentechnologie konzentriert. Helsing hat eine Vereinbarung mit dem ukrainischen Unternehmen Kalva Aerospace geschlossen. Helsing gehört mehreren Investoren und den Gründern Thorsten Reil, Grundbert Scherf und Niklas Köhler. Größter Einzelinvestor ist Daniel X, Investmentgesellschaft Prima Materia. JP Morgan Chase gehört ebenfalls zu den Investoren. Zudem wird das deutsche Unternehmen ARX Robotics, welches unbemannte Bodenfahrzeuge, UGVs, entwickelt, mit dem ukrainischen Unternehmen Roboniers zusammenarbeiten. UGVs dienen zum Beispiel der Aufklärung und Logistik sowie dem Verwundetentransport und zur militärischen Unterstützung. ARX Robotics GmbH ist ein privat gehaltenes deutsches Verteidigungs- und Robotikunternehmen. Die Eigentümer sind die drei Gründer, Marc Wiedfeld, Maximilian Wied und Stefan Röbel, die zuvor Offiziere der Bundeswehr waren. Und mehrere private, institutionelle Investoren, darunter HV Capital, Speed Invest und der NATO Innovation Fund. Die Ukraine ist pleite.
Deutschland hat bis zum 30. Juni 2026 bereits rund 57,6 Milliarden Euro militärische Unterstützung

0: Unterstützung für die Ukraine geleistet bzw. für die kommenden Jahre bereitgestellt. Dazu kommen mehr als 43,3 Milliarden Euro zivile bilaterale Unterstützung. Zusätzlich existiert seit dem 18. Dezember 2025 ein EU-Darlehen, das 90 Milliarden Euro für die Ukraine für 2026/27 zur Verfügung stellt. Laut des Finanzministeriums der Ukraine beliefen sich die Schulden bis zum 31. August 2026 der Ukraine auf 215,5 Milliarden US-Dollar. Zusätzlich hat die Ukraine allein im Jahr 2026 einen Finanzierungsbedarf von 52 Milliarden US-Dollar. Ohne eine massive externe Finanzierung ist sie zahlungsunfähig. Kommentar: Bei seinem Besuch in Kiew erklärte Merz laut Tagesschau.de, dass die deutsche Hilfe Deutschland und Europa zugutekomme. Wörtlich sagte er, Zitat: Die Unternehmer der Verteidigungsindustrie, die mich heute begleiten, lernen aus der ukrainischen Kriegserfahrung und umgekehrt. Deutsche und ukrainische Firmen stellen hochinnovative Joint Ventures auf die Beine. Wir werden auch bei der Drohnenabwehr noch stärker von der ukrainischen Expertise profitieren. Zitat Ende. Es wird deutlich, dass sich Friedrich Merz durch die Kriegswirtschaft einen wirtschaftlichen Aufschwung für Deutschland erhofft und gleichzeitig von der Ukraine Expertise in der Kriegsführung. Doch in Anbetracht der finanziellen Lage der Ukraine stellt sich die Frage, was passiert, wenn die Ukraine ihre bestellten Waren aus Deutschland nicht bezahlen kann? In diesem Fall stände Deutschland wirtschaftlich noch katastrophaler da, als es jetzt schon ist. Auch wenn man es nicht glauben möchte, doch die politischen Entscheidungen während der Corona-Pandemie haben bereits einen größeren wirtschaftlichen Schaden in Deutschland hinterlassen als nach dem Zweiten Weltkrieg. Eine Kriegswirtschaft sollte nie als Lösung für wirtschaftliche Probleme in Betracht gezogen werden. Aus zweierlei Gründen. Zum einen bedeutet eine Kriegswirtschaft eine Vorbereitung auf einen Krieg, welches nie ein Ziel sein sollte. Und zum anderen ist diese florierende Wirtschaft, falls es gelingt, nur von kurzer Dauer und der letzte Aufschwung vor dem Fall. Ein Krieg wird immer zu Verlusten führen, egal auf welcher Seite gekämpft wird. Besorgniserregend ist in diesem Fall, dass sich Deutschland immer mehr zur Zielscheibe für einen potenziellen russischen Rückschlag macht, und zwar bewusst. Die deutschen Politiker scheinen sich nach einem Krieg mit Russland förmlich zu sehnen. Sie reden ihn nicht nur ständig herbei, sondern agieren so, dass es am Ende nicht unwahrscheinlich ist, dass sich Russland doch gegen die deutschen Politiker wehrt. Es ist jedoch auch durchaus denkbar, dass der wirtschaftliche Untergang Deutschlands bewusst vorangetrieben wird, da ab 2027 der E-Euro eingeführt werden soll. Um eine breite Akzeptanz in der Bevölkerung für eine digitale Währung zu schaffen, muss es dem Land und den Menschen darin so schlecht gehen, dass sie sich nach einer Rettung sehnen und die Politiker um eine Lösung anflehen. Diese können dann als Retter in der Not die geplante sogenannte Lösung dieser sich selbst herbeigeführten Krise präsentieren, welche jedoch einer Giftpille gleichkommt, die die Bevölkerung hoffentlich nicht wieder bereitwillig schlucken wird. Denn diese wird eine neue, aber ausschließlich digitale Währung sein, die die Menschen in ein nie endendes Gefängnis lockt. Ständige Überwachung, keine Freiheit und keine einzige Entscheidung, die privat und ohne Zustimmung des Staates getroffen werden kann. Privatsphäre wird es nicht mehr geben.
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1: Flugscharen zu Schwertern? Die radikale Umwandlung unserer Zivilgesellschaft in eine gigantische Militärmaschine erzeugt unsägliches Leiden der Bevölkerung und wird auf der ganzen Linie scheitern. Der antimilitaristische Widerstand nimmt so langsam Fahrt auf. Ein Standpunkt von Hermann Plopper. Die Akteure im politischen Raumschiff Berlin heben unverkennbar ab. Ihre kriegerische Sprache lässt uns den Atem gefrieren. Die auf Frieden und Deeskalation geeichte Verfassung scheint so eine Art Wendejacke zu sein. Wenn die Sonne scheint, tragen wir die durchlässige Seite. Wenn es stürmt und schneit, drehen wir die Jacke einfach um. Gestern in Friedenszeiten die tolerante Demokratie. Heute in Kriegszeiten tragen wir Faschismus und Intoleranz. Das war im Übrigen immer schon so. Zunächst führten die Eliten uns als stramme Nazis in den Krieg, den zumindest wir einfachen Leute auf der ganzen Linie verloren haben. Dieselben Eliten zogen dann zivile Anzüge an und führten uns durch den konsumistischen Frieden. Naja, und jetzt geht die Reise eben wieder andersherum. Der weltweite Kriegswahn ist ein Krebsgeschwür, das die gesunden Organe des Zivillebens unter seinem unerbittlichen Wachstum zerdrückt. In den Medien ist folglich nur noch die Rede von neuen Waffensystemen, von Kalkulationen über Vernichtungspotenzial, von realen Schlachten wird berichtet wie von einer Sportveranstaltung. Wer führt gerade, Israel und USA oder vielleicht Russland und der Iran? Im Moment hat der Iran das Spiel fest in der Hand. Mal eben ein Sondervermögen in Höhe von 100 Milliarden Euro, dort mal eben 60 Milliarden Euro für Familie Zelensky. Währenddessen werden Mitarbeiter der Kitas gekündigt. Die Kinder bekommen keinen Sprudel mehr zu trinken, zu teuer. Trinkwasser aus der Leitung tut es doch auch, oder? Kein Scherz, Realität in Deutschland. Wir müssen ja schließlich sparen. Dieses Mantra wird Ihnen jeder Kreistagsabgeordnete sofort herunterbeten, wenn Sie ihn fragen. Nicht nur sparen und kürzen für das göttliche Wesen, das wir alle verehren, den Investor. Nein, wir müssen uns zudem doch auch noch rüsten gegen den bösen Putin. Und die neuen Aufrüstungsvorhaben bringen ja schließlich neue Arbeitsplätze. Das wird Ihnen doch jeder Gewerkschaftsführer bestätigen, der das werden will. Da ist zum Beispiel der neu geschaffene Defense Hub Nordhessen. Hessens Landesvater Boris Rhein prescht lachend zusammen mit Rheinmetall-Boss Armin Papperger durch das neue Drohnentestgelände in Kassel-Calden. Ja, der Defense Hub Nordhessen ist, so schwärmt Landesvater Rhein vor der Presse, ein wahrer Booster für Investitionen, Innovationen und Wachstum in der Region. Sicher hat er sich von der letzten Boosterimpfung noch gar nicht richtig erholt. Darum wird Hessen in Person der Steuerzahler jenes Landes zu den 280 Millionen Euro Investitionssumme, die Rheinmetall einspritzt, noch einmal 25 Millionen Euro injizieren. Auch der Krauss-Maffei-Wegmann-Nachfolger KNDS wird schwere Ketten- und Radfahrzeuge für das maschinisierte Killen hier in Nordhessen fabrizieren. Europuls GmbH ist wiederum ein sogenanntes Joint Venture von jenem KNDS zusammen mit der israelischen Rüstungsschmiede Elbit Systems. Airbus schließlich will hier Hubschrauber herstellen. Die Atmosphäre unter den Politikern und Managern ist fiebrig, wenn sie tönen: Kassel Airport soll zur militärischen Drehscheibe werden. Alles dreht sich, alles wiederholt sich. War da nicht im Jahr 1943 mal was in Kassel? Kassel war von den Nazis zum gigantischen Defense Hub aufgeplustert worden. Das blieb den alliierten Kriegern nicht verborgen. Am 22. Oktober 1943 erreichen die fliegenden Festungen der Amerikaner und Engländer unerbittlich Kassel. Wie üblich bei den alliierten Bomberattacken öffnen zunächst Sprengbomben alle Fenster und Kanaldeckel. Im zweiten Schub werden jetzt Phosphorbrennstäbe eingesetzt, die bei dem nun erleichterten Luftsog extreme Hitze produzieren. Ein Feuersturm rast durch die Stadt mit extrem hohen Temperaturen und saugt alles Wasser davon. 10.000 Bürger von Kassel ersticken sofort und schrumpfen zu entwässerten Puppen. Die Altstadt von Kassel, das kollektive Gedächtnis, war zu 90% ausgelöscht. Die Zeche für den Rüstungswahnsinn zahlten mal wieder wie üblich die kleinen Leute, die damit nicht viel zu tun hatten. In Osnabrück war früher der Standort für die schicken Cabriolets der Firma Karmann Ghia. Einfache Sportwägelchen auf dem Chassis eines VW Käfer. Vor ein paar Jahren ging Karmann Ghia pleite. VW übernahm die Fabrik. Alles ging weiter wie gehabt. Zuletzt mit der Cabriolet-Variante des VW T-Roc. Damit ist nun Schluss. Die Mitarbeiter ließ man erstmal Blut und Wasser schwitzen, wie es denn nun weitergeht. um dann die frohe Kunde zu verbreiten. Halleluja, es geht weiter. Allerdings nunmehr als Rüstungsunternehmen. Investoren aus Israel zeigten Interesse. Das Scheichtum Katar ist drittgrößter Mitinhaber von VW. Und die wollten die Israelis nicht. Also fand die schlaue niedersächsische Landesregierung eine andere Lösung. VW geht pro forma ganz raus. Eine Auffanggesellschaft kümmert sich um Grundstücke, Gebäude und Arbeiter. Eine weitere Gesellschaft kümmert sich um die Produktion. Und zwar das Land Niedersachsen zusammen mit dem israelischen Rüstungskonzern ganz raus. Eine Auffanggesellschaft kümmert sich um Grundstücke, Gebäude und Arbeiter. Eine weitere Gesellschaft kümmert sich um die Produktion. Und zwar das Land Niedersachsen zusammen mit dem israelischen Rüstungskonzern Rafael.

erreicht hat. Sparen und kürzen, kürzen und sparen, verrotten lassen. Das leuchtet uns doch allen ein, dass Arbeitsplätze mit späterer Brennwirkung im Stil von Kassel Vorrang haben vor dem Durst unserer kleinsten Kinder, oder? Unsere weisen Lenker der 32 NATO-Mitgliedsländer hatten sich im Juni 2025 darauf verständigt, dass nunmehr bis zum Jahr 2035 der Anteil der Rüstungsausgaben am Bruttosozialprodukt auf 5% angehoben werden soll. Schließlich bedroht uns der Russe ja so entsetzlich, dass wir ganz hilflos sind und uns wehren müssen. Da müssen eben im Angesicht dieser extremen Bedrohung viele andere weniger wichtige Dinge wie Bildung, Gesundheit oder Infrastruktur hinten anstehen. So vieles liegt mittlerweile im Argen oder im Dreck. Eigentlich besteht dringender Handlungsbedarf. Über 13 Millionen Deutsche sind mittlerweile armutsgefährdet. Das macht schon annähernd 17% der Gesamtbevölkerung. Das heißt, diese Leute haben nichts mehr auf der Kante. Wenn Unerwartetes geschieht, können sie nicht mehr auf Erspartes zurückgreifen. Wenn das Auto seinen letzten Schnaufer tut, können diese Leute sich kein neues Auto kaufen. Sie können sich und ihrer Familie keine Urlaubsreise mehr gönnen, Kredite kriegen sie auch nicht mehr, sie können nicht mal eben essen gehen oder gar ein Konzert besuchen. Über 1 Million Bundesbürger haben keine Wohnung mehr, 60.000 von ihnen vegetieren auf der Straße. Für sie hat die Steinzeit jetzt schon begonnen, die deutsche Infrastruktur rottet derweil leise weinend vor sich hin. Berühmtes Beispiel ist die Carola-Brücke in Dresden, die mal ebenso in die Elbe geplumpst ist. Insgesamt sind 16.000 Brücken allein in Bundesbesitz dringend sanierungsbedürftig. Um sie alle zu reparieren, bräuchten wir allerdings 100 Milliarden Euro. Die sind natürlich im Bundeswehr-Sondervermögen besser angelegt, oder? 16.000 Eisenbahnweichen und 10.000 Kilometer Gleisstrecken müssen dringend erneuert werden. Übrigens, Gesundheit? Wozu brauchen wir Gesundheit? Die Hälfte aller Krankenhäuser in Deutschland arbeitet mit Verlust. Im Grunde sollte es ja egal sein, ob Krankenhäuser mit Verlust arbeiten, denn eigentlich gilt doch der grundgesetzliche Versorgungsauftrag auch für Krankenhäuser. Aber nein, die marktradikale Logik erzwingt, dass Krankenhäuser als Profitunternehmen geführt werden. Also werden Krankenhäuser im Falle der Insolvenz abgewickelt, was schon massenhaft geschieht. Es wäre eigentlich höchste Zeit, diesen marktradikalen Wahnsinn zu beenden und endlich mal richtig viel Geld in die Gesundheitsversorgung zu pumpen. Aber das geht doch nicht, wir müssen ja schließlich kriegstüchtig werden. Und die Bildung? Brauchen wir die noch? Wieso eigentlich? KI wird doch irgendwann die Panzer lenken. Gerade ist die neue PISA-Studie raus. Und so fragwürdig dieses alberne Nationen-Ranking im Grunde auch sein mag, wir können zumindest erkennen, dass elementare kognitive Fähigkeiten wie Rechnen und Schreiben tatsächlich auf dem Rückzug sind. Mit anderen Worten, was ist das für ein gemeingefährlicher Hirnrindenriss, die eigene Gesellschaft total verkommen zu lassen und stattdessen alles in unsere Vernichtung zu stecken? Sind hier Satanisten oder Apokalyptiker am Ruder? Eine einfache Rechnung zeigt, dass die NATO Russland im Militär in fast allen Bereichen um den Faktor 4 bis 5 überlegen ist. Die NATO mit ihren 32 Mitgliedsländern verfügt über einen Wehretat von sage und schreibe 1,8 Billionen Dollar. Russland muss mit mickrigen 177 Milliarden Dollar dagegen anstinken. Die NATO befehligt 3,4 Millionen aktive Soldaten. Russland hat nur 1,3 Millionen Soldaten im aktiven Dienst. Bei allen Waffengattungen ist die NATO Russland um etwa den Faktor 5 überlegen. Dazu kommt die gewaltige Ausdehnung des Russischen Reiches. Das ist ein Problem. Der Westen hat jetzt annähernd 5 Jahre Russland sich abarbeiten lassen am Ukraine-Krieg. Ein Krieg, der schon lange nicht mehr von der Ukraine, sondern von NATO-Ländern wie Großbritannien oder Frankreich geführt wird. Falls es Russland an die Gurgel geht, bleibt für Russland nur die Notwehr mit der Atombombe. Dann erleben wir alle die Bombennacht von Kassel am 22. Oktober 1943. Aber diesmal ohne nochmaligen Wiederaufbau. Für jenen Zeitpunkt haben die Superreichen, die uns die Suppe eingebrockt haben, sich einen Platz im Luxusbunker Rothenstein bei Jena gebucht. Dort können sie 100 Meter unter der Erdoberfläche im Swimmingpool die Zeit überbrücken, bis die Luft oben wieder rein ist. Nicht jammern, handeln. Denn der Widerstand gegen diesen Wahnsinn nimmt gerade Fahrt auf. Noch funktioniert der Spaltpilz, den die Mächtigen in die Friedensbewegung gepflanzt haben. Corona-Gläubige und Corona-Skeptiker sind noch immer getrennt. Dabei ist dies unser aller Leben, das hier zur Disposition steht. Auch die Generationen sind noch nicht im Dialog.

0: Da jammern die Alten, dass die Jugend nichts tut, während die Jugend die Schulen bestreikt und Camps an den Toren von Rheinmetall aufmacht. Doch die Unterschiede lassen sich überbrücken, um unser aller Leben zu retten. Am 25. September gehen unsere Schüler erneut in den Streik gegen Wehrpflicht und Aufrüstung. Sie haben schon eine Reihe Streiks erfolgreich absolviert und dabei viel dazugelernt. In Hamburg will die NATO die Kriegsführung üben in Zusammenarbeit mit zivilen Strukturen. Gegen dieses Manöver mit dem Namen Red Storm Charlie wird es am 24. und 25. September zu umfangreichen Aktionen kommen. Am 29. September veranstalten die Gewerkschaften Großdemos unter dem Motto Unkürzbar. Sie protestieren dagegen, dass im Zivilleben ohne Ende gekürzt wird, um alles in den Krieg zu stecken. Es ist klar, dass die Gewerkschaftsführung das nicht freiwillig tut. Aber die Kollegen an der Basis der Gewerkschaft verstärken den Druck, damit die Bonzen mal den Arsch hochkriegen. Am 1. Oktober wird in Münster dagegen demonstriert, dass der Westfälische Friedenspreis ausgerechnet an die NATO geht. Schon am 3. Oktober folgen dann unter dem Motto »Nie wieder Krieg« in Berlin und Stuttgart Großdemos. Am 30. November gibt es einen weltweiten Protesttag der Hafenarbeiter gegen den Missbrauch der Hafenlogistik für Kriegstechnik. Zudem sind bislang weitere 390 Aktionen gegen den Krieg angekündigt. Wir müssen uns jetzt mal diesen Aktionen anschließen. Aber es kann auch jeder Einzelne mit kreativen Aktionen den Überlebenskampf aufnehmen. Versucht es doch mal mit paradoxer Intervention. Wir leben in Zeiten großer Veränderungen. Wenn wir diesen Kampf bestehen, kann eine wirkliche, lebenswerte, neue Welt entstehen.
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1: Korruptistan. Was der Fall Hanning über die Korruption in Deutschland aussagt. Der Spiegel versuchte sich daran, einen kritischen Artikel über die Machenschaften von Ex-BND-Chef Hanning zu schreiben. Aber wenn man die nötigen Hintergrundinformationen hat, dann war der Artikel nicht kritisch, sondern der Versuch, die Korruption in Deutschland zu verschleiern. Ein Kommentar von Thomas Röper. Ex-BND-Chef August Hanning wurde verhaftet, weil er seinen ehemaligen Büroleiter nach seinem Ausscheiden aus dem Amt dafür bezahlt haben soll, ihm gegen Bezahlung streng geheime Informationen weiterzugeben, die Hanning dann in seinem neuen Job als Berater gewinnbringend verwerten konnte. Der Spiegel hat unter der Überschrift, Zitat, Verhaftung von Ex-BND-Chef, der tiefe Fall des August Hanning, Zitat Ende, einen Artikel veröffentlicht, der dem Leser den Eindruck vermittelt, der Spiegel würde kritisch über die Zustände in Deutschland berichten, die das erst möglich gemacht haben. Tatsächlich hat der Spiegel-Artikel das Ausmaß der Korruption in deutschen Regierungskreisen bewusst verschleiert. Wie Hanning nach der Zeit beim BND Geld gemacht hat. Das Problem des westlichen Systems ist, dass Korruption ein fester Bestandteil des Systems ist, der unter dem Begriff Lobbyismus legalisiert wurde. Ein beliebtes Mittel ist es dabei, dass Politiker und Spitzenbeamte, die dem System treu gedient haben, nach ihrem Karriereende bestens bezahlte Jobs bei der Industrie, Lobbyfirmen und NGOs erhalten und damit für ihre Treue belohnt werden. Und sie sind für ihre neuen Arbeitgeber auch sehr wertvoll, denn natürlich schöpfen sie aus ihren, in ihrer politischen Karriere aufgebauten Netzwerken. Oder wie man auch sagen könnte, von den verfilzten Strukturen der Politik. Nach diesem Prinzip hat auch Ex-BND-Chef Hanning nach seinem Ausscheiden aus dem Amt sehr viel Geld verdient. Er hat die Firma Hanning Consult gegründet, die 2021 eine Bilanzsumme von stolzen 2,7 Millionen Euro hatte. Und zu dem Firmengeflecht gehörten noch andere Firmen, wie die Plutius AG aus der Schweiz und deren Tochterfirma, die Sicherheitsfirma System 360 AG. Übrigens gab es da schon früher mal einen Skandal, den aber anscheinend niemand weiterverfolgt hat. Die Schweizer Firmen sind laut einer Recherche des Stern von 2020 reine Briefkastenfirmen, während sie tatsächlich in Berlin arbeiten. Ich will nicht ins Detail gehen, die können Sie im Stern-Artikel von 2020 nachlesen, aber es ging um dubiose Mitarbeiter und andere unappetitliche Details. Und übrigens waren bei diesen Schweizer Firmen gleich zwei ehemalige Geheimdienstchefs aus Deutschland aktiv, denn neben Eigentümer Hanning hat auch der ehemalige Chef des Verfassungsschutzes, Hans-Georg Maaßen, die Firma nach eigenen Angaben zumindest beraten. Das Beispiel zeigt, wie ehemalige führende Beamte und Politiker nach ihrem Karriereende das große Geld verdienen, indem sie eigene Beratungsfirmen gründen oder in bestehende einsteigen. Dass dabei viel Geld fließt, zeigt beispielsweise die stolze Bilanzsumme in Millionenhöhe der Firma, die der Rentner Hanning in seinem Unruhestand gegründet hat. Das Prinzip Korruption. Im Westen haben diese Beratungsfirmen eine große Macht. Denn viele sind Lobbyisten, die die Politik direkt beeinflussen. Und zwar für Geld, was per Definition Korruption ist, im Westen aber als sogenannter Lobbyismus legalisiert wurde. Wie das funktioniert, schauen wir uns nun an einem konkreten Beispiel an, von dem die Spiegel-Redaktion sicher weiß, es ihren Lesern hier aber verschweigt. In seinem pseudokritischen Artikel schreibt der Spiegel, Zitat, dass einige von Hannings Geschäften anrüchig wirkten, war auch in der Bundesregierung bekannt. Zumal seine zweite Karriere kein Einzelfall war. Da war Gerhard Schindler, einer von Hannings Nachfolgern beim BND, der sich bei der Agentur Friedrich 30 verdingte. Dort heuerte auch Günther Heiß an, ehemals Geheimdienstkoordinator im Kanzleramt. Ebenso der Ex-Bundeswehrgeneral Hans-Lothar Domröse, nachdem er seinen Topposten bei der NATO geräumt hatte. Zitat Ende. Der Spiegel bestätigt also, was ich schon gesagt habe, nämlich, dass ehemalige Spitzenbeamte ihre Rente mit lukrativen Beraterjobs aufbessern. Und der Spiegel nennt als Beispiel die Agentur Friedrich 30, die der Spiegel also kennen muss, seinen Lesern aber verschweigt, dass das Geschäftsmodell dieser Agentur per Definition Korruption ist. Und das geht so. Wenn Sie einige Millionen übrig haben und erreichen möchten, dass in Deutschland ein bestimmtes Gesetz erlassen wird oder dass die Bundesregierung ein bestimmtes Ziel fördert, oder wenn Sie erreichen möchten, dass ein ausländischer Politiker im Bundestag eine Rede halten darf, dann können Sie sich vertrauensvoll an Friedrich 30 wenden, die Ihnen einen Preis nennen, zu dem Sie versuchen werden, das Ziel zu erreichen. Das denke ich mir nicht aus, denn Friedrich 30 präsentiert sich im Netz als, Zitat, internationales Beratungsunternehmen mit großer Erfahrung im Bereich von Gesetzgebungsprozessen auf nationaler und europäischer Ebene, Zitat Ende. Im Klartext hilft Friedrich Dreißig also zahlungskräftigen Kunden dabei, von denen gewollte Gesetze durchzudrücken. Was ist das anderes als politische Korruption? Entsprechend liest sich die Liste der leitenden Mitarbeiter von Friedrich Dreißig. Denn neben den vom Spiegel genannten Herrschaften arbeiten für die Agentur ein ehemaliger Minister, der ehemalige Spitzendiplomat Hans-Ulrich Seidt, mehrere ehemalige Ministerialdirektoren, Staatssekretäre und andere ehemalige hohe Regierungsbeamte. Wie Friedrich Dreißig arbeitet, wurde öffentlich bekannt, als die Firma glaubte, sie stehe in Kontakt mit Reza Pahlavi, dem Sohn des letzten Schahs von Persien, der von der Bundesregierung bei seiner Wiedereinsetzung als Schah von Persien unterstützt werden und dazu eine Rede im Bundestag halten wollte. Das Team von Friedrich Dreißig bezeichnete das in den Verhandlungen als, Zitat, sehr ambitioniertes, aber erreichbares Ziel, Zitat Ende, und nannte als Preis für seine Unterstützung bei den Versuchen, Zitat, Prinz Reza Pahlavi im Iran an die Macht zu bringen, Zitat Ende, monatlich 50.000 Euro. Worin natürlich Treffen mit vielen Bundestagsabgeordneten enthalten sein sollten. Dass diese von Friedrich Dreißig als vertraulich betrachteten Verhandlungen öffentlich geworden sind, haben die natürlich nicht gewollt. Aber blöderweise hat Friedrich Dreißig bei den Verhandlungen nicht mit Pahlavi gesprochen, sondern ist einem Telefonstreich aufgesessen und das gesamte Gespräch der Geschäftsleitung von Friedrich Dreißig mit dem angeblichen Reza Pahlavi und seinem Team wurde veröffentlicht. Die Details dazu und das Gespräch im englischen Original und der deutschen Übersetzung finden Sie im Schriftartikel verlinkt. Wie korrupt die deutsche Politik ist, sieht man daran, dass die Leute, die den Telefonstreich organisiert haben, eigentlich mit Armin Laschet, dem Chef des Auswärtigen Ausschusses des Bundestages, sprechen wollten. Aber dessen Büro hat den angeblichen Reza Pahlavi an Friedrich Dreißig verwiesen, damit Friedrich Dreißig die Kontakte zu Bundestagsabgeordneten wie Laschet gegen Bezahlung herstellt. Was ist das anderes als Korruption? Aber Spiegelleser erfahren von all dem nichts. Sie wissen nicht, wer oder was Friedrich Dreißig ist, wie der Spiegel erwähnt. Rechtlich kann man nichts dagegen machen. Als nächstes schreibt der Spiegel, der seinen Lesern alle zum Verständnis wichtigen Informationen vorenthält, Zitat, im parlamentarischen Kontrollgremium des Bundestags, das die Nachrichtendienste im Blick behalten soll, brachten Abgeordnete das Problem solcher Beratertätigkeiten wiederholt vor. Doch keine Bundesregierung wagte es, dem Treiben ein Ende zu setzen. Die Begründungen ähnelten sich stets. Rechtlich könne man leider nichts gegen das Geschäftsgebaren der Ex-Geheimdienstchefs unternehmen, Zitat Ende. Immerhin schreibt der Spiegel wahrheitsgemäß, dass es keine Bundesregierung, Zitat, wagte, Zitat Ende, etwas dagegen zu tun, denn die Macht dieser Netzwerke auf die westliche Politik ist zu groß, als dass eine Regierung sich mit denen anlegen würde. Die Aussage, Zitat, rechtlich könne man leider nichts gegen das Geschäftsgebaren der Ex-Geheimdienstchefs unternehmen, Zitat Ende, ist übrigens Quatsch. Denn Geheimdienstchefs sind Geheimnisträger erster Güte und es wäre nur verständlich, wenn es ehemaligen Geheimdienstchefs daher lebenslang verboten wäre, in irgendeiner Form, ob direkt oder indirekt, Geld aus dem Ausland zu beziehen. Aber auch so ein Verbot zu beschließen, traut sich die Regierung nicht. Was bedeutet, dass es offensichtlich gewollt ist, dass andere Staaten ehemalige deutsche Geheimdienstchefs und andere ehemalige Spitzenbeamten abschöpfen können. Und hier wird der Fall Hanning wieder interessant, denn er wurde verhaftet, weil er mit den illegal erhaltenen Geheiminformationen eine Analyse für aserbaidschanische Dienste erstellt haben soll. Da versteht der deutsche Staatsanwalt keinen Spaß, denn Aserbaidschan gehört offensichtlich nicht zu den Ländern, die ehemalige deutsche Spitzenbeamten abschöpfen dürfen. Ob Hanning wohl auch verhaftet worden wäre, wenn er die Analyse nicht für Aserbaidschan, sondern beispielsweise für die USA geschrieben hätte? Ich frage für einen Freund.
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1: Die Türkei und Israel balancieren am Rande eines militärischen Zusammenstoßes. Der Konflikt zwischen der Türkei und Israel eskaliert. Die Türkei hat Interpol nun sogar angewiesen, eine internationale Fahndung gegen den israelischen Premierminister Benjamin Netanyahu auszustellen. Worum geht es im Streit zwischen den Ländern? Ein Standpunkt von Thomas Röper. Der eskalierende Konflikt zwischen der Türkei und Israel spielt in deutschen Medien kaum eine Rolle, obwohl er den Westen im Extremfall in eine sehr schwierige Lage bringen kann. Denn sollte es beispielsweise in Syrien zu einem militärischen Zusammenstoß zwischen den beiden Ländern kommen, müsste der Westen sich möglicherweise entscheiden, ob er dem NATO-Partner Türkei oder Israel beisteht. In der TAS ist ein Artikel erschienen, der den Konflikt ein wenig beleuchtet und die letzten Entwicklungen schildert. Und ich habe den Artikel übersetzt. Beginn der Übersetzung. Ankaras Angriff über Interpol. Was wird aus Netanyahu, der auf der Fahndungsliste steht? Alexei Martynov erklärt, wozu die Türkei Israel geopolitisch isoliert. Das 11. Istanbuler Strafgericht hat Interpol angewiesen, eine internationale Fahndung, Red Notice, gegen den israelischen Premierminister Benjamin Netanyahu auszustellen. Die Entscheidung ist Teil von Ankaras systematischer Strategie, Israel mit juristischen, diplomatischen, militärischen und wirtschaftlichen Mitteln zu delegitimieren. Ankara versucht, Jerusalem aus der regionalen Machtarchitektur zu verdrängen und nutzt dabei, so absurd es auch klingen mag, Washingtons vermeintliche diplomatische Unterstützung sowie seine eigene militärische Stärkung innerhalb der NATO. Die Global Sumud Flotille als Auslöser. Der Grund für die aktuelle Eskalation waren die Ereignisse in der zweiten Jahreshälfte 2025. Ende August stach die Global Sumud Flotille, GSF, ein Konvoi von über 40 Schiffen mit fast 500 pro-palästinensischen Aktivisten von spanischen und italienischen Häfen aus in See, um humanitäre Hilfe nach Gaza zu bringen. Am 1. und 2. Oktober fing die israelische Marine die Flottille im Mittelmeer ab, woraufhin die Aktivisten nach Europa abgeschoben wurden. Das türkische Außenministerium stufte das Abfangen umgehend als, Zitat, Terrorakt in internationalen Gewässern, Zitat Ende ein. Die Anwesenheit mehrerer türkischer Staatsbürger in der Flottille gab Ankara die formale Rechtsgrundlage für die Einleitung eines Strafverfahrens. Im November erließ die Istanbuler Staatsanwaltschaft Haftbefehle gegen Netanyahu und 36 israelische Beamte wegen, Zitat, Völkermords und Verbrechen gegen die Menschlichkeit, Zitat Ende. Im April 2026 bestätigte ein Istanbuler Gericht die Anklage und forderte lebenslange Haftstrafen für den israelischen Premierminister und 34 israelische Staatsbürger. Den letzten Schritt bildete die Entscheidung des obersten Istanbuler Strafgerichts vom 14. Juli, Interpol um die Ausstellung der erwähnten Red Notice zur sofortigen Festnahme Netanyahus zu ersuchen. Dabei muss man anmerken, dass weder Israel noch die USA auf Bitte von Interpol ausliefern. Zwischen der Türkei und Israel besteht derzeit kein bilaterales Abkommen über die gegenseitige Koordinierung von Strafsachen und die Vollstreckung von Gerichtsurteilen. Die türkischen Richter sparten angesichts der ohnehin schon angespannten Beziehungen zwischen den beiden Ländern nicht mit scharfen Worten. Sie verwendeten unter anderem Verbrechen gegen die Menschlichkeit, Völkermord, rechtswidrige Inhaftierung, grausame Behandlung von Gefangenen, vorsätzliche Gesundheitsschädigung, Raub und Piraterie mit Einschränkung der Bewegungsfreiheit.

0: Parallel zum Druck von Justiz und Medien begann eine zweite Welle von Missionen der Global Sumud Flottille. Wie erwartet wurde der Konvoi von der israelischen Marine abgefangen. Ende April startete die Frühjahrsmission 2026 GSF. Der Konvoi bestand aus rund 60 Schiffen mit Aktivisten aus über 44 Ländern. Die türkische Organisation IHH fungierte diesmal ebenfalls als Organisator. Die Flottille legte in Marmaris ab und am 30. April enterte die israelische Marine 22 Schiffe vor Kreta, nicht in der Nähe israelischer Hoheitsgewässer und etwa 600 Seemeilen vom Gazastreifen entfernt. Im Zuge der Operation wurden 175 festgenommene Aktivisten an Griechenland übergeben und die Schiffe samt Ladung wurden beschlagnahmt. Am 14. Mai verließen weitere 54 Schiffe Marmaris. Wenige Tage später wurden sie etwa 70 Seemeilen westlich von Zypern und 250 Seemeilen vom Gazastreifen entfernt abgefangen. Knapp 430 vom israelischen Militär festgenommene Aktivisten aus 39 Ländern wurden in den Hafen von Ashdod gebracht. Später berichteten die abgeschobenen Aktivisten von Menschenrechtsverletzungen und Italien und Deutschland übermittelten Israel Protestnoten. Daraufhin entbrannte ein Skandal um Videos, die der israelische Minister für nationale Sicherheit Itamar Ben-Gvir am Ort der Inhaftierung der Mitglieder der Flottille aufgenommen hatte. In den Videos äußerte sich der israelische Minister offen zufrieden mit dem Gesehenen und zeigte gefesselte und kniende Aktivisten. Fairerweise muss man sagen, dass Netanyahu die Handlungen seines Ministers öffentlich verurteilte, obwohl er das Abfangen des humanitären Konvois befürwortete. Laut den Organisatoren fand direkt an Bord der Schiffe ein, Zitat, juristisches Symposium, Zitat Ende, statt. Aktivisten dokumentierten Beweise für Klagen gegen Israel in über 30 Jurisdiktionen, darunter auch vor dem Internationalen Strafgerichtshof ISTGH in Den Haag. Insgesamt war diese Form des medialen und juristischen Drucks nicht zufällig gewählt. Meiner Meinung nach erleben wir im Kontext eines eskalierenden regionalen Konflikts eine klar orchestrierte Kampagne gegen Israel. Juristischer Krieg als Teil einer systemischen Konfrontation. Es ist wichtig festzuhalten, dass die medialen und juristischen Auseinandersetzungen im Nahen Osten nicht weniger heftig sind als die tatsächlichen militärischen Konflikte in der Region, wo der Konflikt seit fast 80 Jahren andauert. Ankara hat nie vergessen, dass fast das gesamte heutige Israel einst Teil des Osmanischen Reiches war und die türkische Präsenz im Heiligen Land nach den Weltkriegen vorübergehend durch Mandate Großbritanniens und Frankreichs ersetzt wurde. Die bilateralen Beziehungen standen sich über die Jahre diametral gegenüber, doch Erdogans Neo-Osmanismus implizierte stets Ansprüche auf Einfluss im jüdischen Staat und die alleinige Kontrolle in der Region. Allerdings ist auch die israelische Seite nicht für ihre friedliche Haltung berühmt. Der endgültige Bruch zwischen den beiden Führern erfolgte an der Syrien-Frage. So haben sich die türkisch-israelischen Beziehungen in den letzten Jahren von einer politischen und juristischen Konfrontation zu einem Konflikt entwickelt, der am Rande eines militärischen Zusammenstoßes balanciert. In dieser medialen und juristischen Kampagne werden mehrere Instrumente gleichzeitig eingesetzt. Internationaler Gerichtshof der UNO. Die Türkei beteiligt sich seit August 2024 aktiv an der von Südafrika gegen Israel angestrengten Klage wegen Völkermord. ISTGH. Ankara übergibt Beweismaterial und unterstützt öffentlich die Beschleunigung des Verfahrens, obwohl die Türkei selbst das römische Statut nicht unterzeichnet hat. Nationale Gerichte. Ankara nutzt den Grundsatz der universellen Gerichtsbarkeit und die Regeln des internationalen Seerechts, um Klagen gegen israelische Beamte einzureichen. NATO. Die Türkei blockiert systematisch jede Form der Partnerschaft zwischen dem Bündnis und Israel. Parallel werden auch wirtschaftliche Hebel eingesetzt. Im Mai 2024 verhängte die Türkei ein Handelsembargo gegen israelische Partner. Im November desselben Jahres wurden die diplomatischen Beziehungen faktisch abgebrochen und im August 2025 wurde die Nutzung des Luftraums eingeschränkt und der Flugverkehr eingestellt. Laut dem türkischen Statistikinstitut sind die türkischen Exporte nach Israel von 3,5 Milliarden US-Dollar im Jahr 2024 auf etwa 520 Millionen US-Dollar in den ersten 7 Monaten des Jahres 2025 gesunken. Bis 2026 wird erwartet, dass diese Zahl auf Null sinkt. Die syrische Front. Generell erinnert die Entwicklung des Konflikts zwischen der Türkei und Israel in vielem an das syrische Szenario vor Jahrzehnten. Erdogan bezeichnete Bashar al-Assad einst als Bruder, was die beiden jedoch nicht daran hinderte, in der ersten Hälfte der 2010er Jahre inmitten des syrischen Bürgerkriegs und des Kampfes um regionalen Einfluss wegen der Aufteilung der Ölrouten nach Europa zu unversöhnlichen Feinden zu werden. Nach dem Sturz der Assad-Regierung im Dezember 2024 wurde syrisches Gebiet zum wichtigsten Schauplatz der direkten Konfrontation zwischen der Türkei und Israel. Bereits im Januar 2025 legte der Nagel-Regierungsausschuss der Knesset einen Bericht über die von sunnitischen Kräften in Damaskus ausgehende Bedrohung vor. Darin wurde klargestellt, dass Syrien, sollte es sich faktisch zu einem türkischen Stellvertreterstaat entwickeln, Zitat, eine größere Bedrohung darstellen könnte als der Iran, Zitat Ende. Mit anderen Worten, Erdogan wurde ernsthaft herausgefordert. Ab August 2025 startete Israel systematische Angriffe gegen pro-türkische Ziele in Syrien und parallel spitzte sich eine Konfrontation zwischen den Geheimdiensten zu. Nach israelischen Angriffen auf militärische Ziele und den Generalstab in Damaskus bezeichnete Erdogan Israel öffentlich als, Zitat, Terrorstaat, Zitat Ende, und warf ihm vor, den Schutz der drusischen Gemeinschaft als Vorwand für eine Expansion in Syrien zu nutzen. Die Eskalation hat nun einen kritischen Punkt erreicht. Der türkische Außenminister Hakan Fidan erklärte, das Land, Zitat, fühlt sich zunehmend eingekreist, Zitat Ende, von Israels Verbündeten Griechenland und Zypern. Am 9. Juni erklärte Erdogan im Parlament, die israelischen Angriffe auf den Libanon und Syrien hätten ein Ausmaß erreicht, das die Sicherheit der Türkei unmittelbar bedrohe. Der Präsident kündigte eine, Zitat, sehr klare und harte Antwort, Zitat Ende, auf jegliche Verletzungen der Rechte Ankaras im östlichen Mittelmeer an und bezeichnete die kleinen Staaten, die Israel folgen, als, Zitat, Subunternehmer des Zionismus, Zitat Ende. Anfang Juli erklärte Erdogan Israel auf einer gemeinsamen Pressekonferenz mit dem pakistanischen Premierminister Shahbaz Sharif in Istanbul fast schon den Krieg. Er erklärte, die, Zitat, vom Krieg abhängige israelische Führung erfüllt die Region erneut mit dem Geruch von Schießpulver und Blut, Zitat Ende, und rief die internationale Gemeinschaft auf, das, Zitat, zionistische Mordkommando, Zitat Ende, zu stoppen. US-Präsident Donald Trump betonte die Ernsthaftigkeit der Lage beim jüngsten NATO-Gipfel in Ankara ebenfalls und merkte beiläufig an, ohne sein Zutun, Zitat, wäre die Türkei bereits im Krieg mit Israel. Zitat Ende. Was tut Interpol gegen Netanyahu? Wenn wir zum rechtlichen Aspekt zurückkommen, muss man anmerken, dass die Red Notice, die das türkische Gericht bei Interpol beantragt hat, kein internationaler Haftbefehl ist. Das ist nur eine Anfrage an die 196 Mitgliedstaaten der Organisation zur Fahndung und vorläufigen Festnahme einer Person. Ihre tatsächliche Rechtskraft hängt vollständig von der nationalen Gesetzgebung und der Position des jeweiligen Empfängerlandes ab. In diesem Zusammenhang machen mehrere Bestimmungen der Interpol-Charta eine Befolgung des türkischen Antrags unwahrscheinlich. So verbietet beispielsweise Artikel 3 der Charta ausdrücklich jegliche Einmischung oder Aktivität politischer oder militärischer Natur und genau darauf beruft sich Israel. Außerdem hat der Internationale Strafgerichtshof ISTGH im November 2024 einen eigenen Haftbefehl gegen Netanyahu erlassen, der bisher von keinem Land vollstreckt wurde. Und er wird natürlich auch nicht vollstreckt werden, es sei denn, der israelische Ministerpräsident verzichtet auf seinen Status und reist in ein Land, das bereit ist, ihn festzunehmen, sagen wir als Tourist, in Antalya. Abschließend sei erwähnt, dass Israel und die Türkei, wie bereits erwähnt, kein bilaterales Auslieferungsabkommen haben. Der jüdische Staat reagierte natürlich umgehend. Außenminister Gideon Saar bezeichnete die türkischen Haftbefehle als, Zitat, PR-Gag Erdogans, Zitat Ende, und wies darauf hin, dass dieselbe Istanbuler Staatsanwaltschaft zuvor bereits den politischen Gegner des Präsidenten, den Istanbuler Bürgermeister Ekrem İmamoğlu, verhaftet hatte. Dies, so die Behauptung, stelle die Unabhängigkeit der türkischen Justiz in Frage und deute auf einen klaren politischen Befehl der Regierung hin. Experten sehen verschiedene Szenarien für den weiteren Verlauf des Antrags an Interpol. Die Organisation wird ihn höchstwahrscheinlich unter Berufung auf Artikel 3 ablehnen. Doch selbst ohne rechtliche Konsequenzen wird der negative PR-Effekt bis zu den israelischen Parlamentswahlen am 27. Oktober anhalten. Darüber hinaus würde das, selbst im unwahrscheinlichen Fall einer Zustimmung einzelner Mitgliedstaaten, lediglich zu einigen Einschränkungen in Netanjahus Auslandsreisen führen. Israel würde gegen eine solche Entscheidung umgehend Berufung einlegen, die sich wiederum auf eben jenen Artikel 3 der Charta stützen würde. Netanjahu ist also in keiner wirklichen Gefahr. Es besteht keine echte Gefahr einer Verhaftung, es wird nur internationales Ansehen vor dem Wahlkampf beschädigt. Ich glaube sogar, dass dieses Szenario darauf abzielt, sich in Israels innere Angelegenheiten einzumischen. Ende der Übersetzung.
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Sag doch selbst, was wirst du anfangen mit deiner Freiheit, die dir jetzt so kostbar erscheint? 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Und dann, wenn du das satt hast, glaubst du, das Glück liegt auf der Straße und du brauchst es nur aufzuheben, wenn dir danach zumute ist? Nein, nein, mein Freund.

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2: Willkommen beim Rügenradio, am Mikrofon für euch, der Jason. Und heute ist das Studio 4 in Bergen mal wirklich richtig voll. Zu Gast habe ich einen bekannten Namen, Norbert Dahms. Der war schon mal hier, da ging es um andere Themen. Und heute geht es zum Beispiel um das Thema Windkraft. Und wer da eigentlich noch wichtig ist, ist zum Beispiel der Richard. Der macht nämlich eine Filmdoku in ganz Deutschland über die Windkraft. Und ihm ist es auch ganz wichtig, dass wir hier mal auf Rügen das beleuchten, wie das hier auf Rügen aussieht mit der geplanten Windkraft, weil wir auf Rügen ja hier auch einige riesenmonstrige Windräder bekommen sollen, die normalerweise bisher nur auf dem Meer sind. Also was jetzt offshore ist, in dieser Größe soll jetzt auch onshore kommen. Die beiden waren gestern auch schon hier auf der Insel unterwegs, zusammen mit dem ganzen Filmteam, was jetzt hier im Studio drin ist. Und die wollen sich dort mal ein Bild machen, was wir da tun können. Ob wir überhaupt eine Chance haben, dagegen vorzugehen, das werden wir hier mal in dieser Sendung jetzt beleuchten. Und erstmal herzlich willkommen, Richard.
3: Einen wunderschönen, krafterfüllten guten Tag und auch einen ganz lieben Dank für die Einladung und schön, dass wir hier zusammengekommen sind in schöner Runde. Ja, du hast es schon angesprochen, auch ich spüre, dass dieser Windkraftausbau über die Menschlichkeit geht, über das Recht auch der Natur. Und ich habe mir einen Vortrag angeschaut von dem lieben Andreas, der die Waldbürgerinitiative gegründet hat in Thüringen, bei mir in meiner Heimat. Und habe gemerkt, so, das kann nicht sein, dass sowas nicht im Mainstream kommt, dass sowas nicht berichtet wird, was auch so ein Schatten mit dieser Windkraft über das Land geht, über die Menschen, über die Tiere. Und habe mir dann gedacht, dass die Bürgerinitiativen doch besser aufgestellt sind, wenn sie alle vereint miteinander ein Wort bekommen, eine Sprache bekommen, ein Bild bekommen. Und deswegen freuen wir uns, dass wir heute hier sein dürfen. Mit dabei im Gepäck habe ich auch den lieben Dieter, den Insider, den würde ich auch noch mal kurz zu Wort kommen lassen.
4: Ja, wunderschönen guten Morgen hier auf Rügen. Herzlichen Dank, lieber Norbert, lieber Jason, dass wir hier auch Flagge zeigen können. Ich habe heute Morgen so einen Traum gehabt und da habe ich mir so vorgestellt, ganz Deutschland ist eingepackt wie im Wintermantel und der Reißverschluss ist von unten bis oben zu. Wir können kaum noch atmen. Die Windkraft wird auf uns draufgepackt und wir fangen jetzt an, den Reißverschluss vom obersten Nordosten bis in den Süden Deutschland zu öffnen. Wir reißen einfach die Jacke auf und alle Windkraftanlagen oder nicht Windkraft, sondern Windindustrieanlagen fallen einfach runter. Und damit wäre das Problem gelöst, weil tatsächlich ist es so, das ist mir auch aufgefallen, es geht hier nur um Geld und das, was man sonst mit Kokain macht, wollen die Leute vielleicht jetzt mit Windkraft machen. Langfristige Unterstützung, langfristiges Geld, 20 Jahre lang kassieren über ein kriminelles Gesetz, das EEG-Gesetz. Und dafür werde ich heute auch noch mit Richard zusammen einen Sonderpodcast machen. Und das werden wir auch noch einstellen. Da werde ich mal richtig aufklären, was es bedeutet mit dem Energieeinspeisegesetz, mit dieser Zwangseinspeisung von Energie, die dazu führt, dass der Bürger enteignet wird. Wir müssen alle zahlen, jeder Bürger muss zahlen. Normalerweise hat jeder Souverän das Recht zu sagen, was er möchte. Aber es wird alles aufoktroyiert und das muss sich ändern. Und von daher danke ich euch, dass ich hier dabei sein darf. Ich gehe mal wieder weiter an den Jason.
2: Dazu kommen wir nachher noch, um die Details, vor allen Dingen die gesetzlichen Details jetzt zu klären, wie es aussieht, wie die rechtlichen Lagen sind und vor allen Dingen, es geht jetzt erstmal um den regionalen Bezug. Ihr wart gestern hier auf Rügen unterwegs. Norbert, die Frage würde an dich gehen. Gestern wart ihr hier auf Rügen unterwegs und habt euch die Insel angeguckt von weit oben. Mich hätte mal interessiert, wie das dann so in dem Sinne gelaufen ist, dass ihr euch die Insel angeguckt habt und was habt ihr gestern gemacht auf der Insel jetzt hier, wo ihr euch da verteilt habt und geguckt habt, was da war?
5: Ja, hallo, erstmal einen schönen guten Morgen von mir auch an alle Leute, auch die Zuhörer. Wie gesagt, wir waren gestern unterwegs, natürlich nicht auf der ganzen Insel, sondern wir waren nur auf der Halbinsel Jasmund unterwegs und haben uns dort versucht, den höchsten unbewaldeten Punkt herauszusuchen bei Promeusel. Und dort haben wir uns auf dem Hügelgrab gestellt. Also ein wirklich schon sehr altes Hügelgrab, was so circa 4.000 bis 5.000 Jahre alt ist. Um einfach mal den Bezug zu bekommen zur Historie von Insel Rügen und den Kulturlandschaften hier. Die Sicht war leider nicht ganz so gut, wie ich mir das vorgestellt hatte, weil man eigentlich von der Stelle heraus über die ganze Insel schauen kann, bei klarer Sicht bis nach Stralsund und man dann auch die Volkswerfthalle sehen kann und auch die Pylone der Rügenbrücke. Weil dann kann man sich das nämlich besser vorstellen, was das bedeutet, wenn so riesen Anlagen auf die Insel kommen würden, um das zu visualisieren, die ganze Geschichte. Nur mal zum Vergleich, die Volkswerfthalle ist 74 Meter hoch und die Pylone der Rügenbrücke sind, glaube ich, nach meines Wissens 128 Meter hoch. Und man kann sie von Nähe Sassnitz, von der Halbinsel Jasmund auch sehen, bei klarer Sicht. Und sie sind ungefähr 50 Kilometer weg. Und wenn ich dann daran denke, dass da vielleicht eine Anlage kommen soll, die 140 Meter Rattennarbenhöhe haben kann und teilweise bis zu 1000 Meter an die Siedlung rangeführt werden soll, da wird mir schwindelig. Jetzt bin ich schon wieder zu weit ausgeholt. Also ich wollte einfach nur sagen, gestern war es gut. Wir haben echt ein schönes Stelle gefunden und haben uns da nett unterhalten, haben auch guten Dreh gehabt, denke ich mal. Es bleibt gespannt, wenn das nicht abgedreht ist und ins Internet gestellt wird.
2: Ja, Norbert, mich würde an der Stelle nochmal interessieren. Und zwar, wir haben hier auf Rügen, ich habe gehört, 3% der Fläche von Rügen soll für Windkraft laut Plan verwendet werden. Ist für mich irgendwie unbegreiflich, weil es gibt andere Regionen, wie zum Beispiel Usedom, da wird gar keins hingestellt. Was ist der Unterschied jetzt zwischen Usedom und Rügen?
5: Na gut, die Insel Usedom ist ein bisschen kleiner und die waren natürlich wahrscheinlich ein bisschen klipper drauf und haben gesagt, wir lassen uns mal die ganze Insel unter Naturschutz stellen und sind dann mit außen vor. In meinen Augen ein sehr cleverer Schachzug. Leider haben wir es auf der Insel nicht hingekriegt, das Gleiche zu tun, sondern wären vielleicht auch außen vor gewesen. Die Sachlage ist zurzeit so, also das Land Mecklenburg-Vorpommern soll im Schnitt 2,1% seiner Fläche als Windeignungsgebiete ausweisen, verpflichtend. Und der Landkreis Vorpommern-Rügen, der gemeinsame Landkreis, früher ja mal nur die Insel Rügen, die ja fusionieren musste mit dem nordvorpommerschen Landkreis, darf dann innerhalb dieses Landkreises auch wiederum mehr Fläche zur Verfügung stellen als der ehemalige Landkreis Nordvorpommern. Was in meinen Augen ja auch schon wieder eine Ungerechtigkeit darstellt, dass wir eben nicht nur 2,1, sondern so um die 3% Windeignungsfläche darstellen sollen. Das ist natürlich ein massiver Ausbau. 3% klingt erstmal nicht viel, aber wenn man über die Insel schaut und guckt sich die geplanten Windeignungsflächen an, 34 Gebiete sind vorgesehen. Also ich möchte es eigentlich gar nicht erleben, wenn das dazu kommen sollte.
2: Ja, wir haben jetzt von der Sache erstmal den optischen Bereich ein wenig beleuchtet. Da sind wir uns sicherlich alle einig, dass das eine völlige Katastrophe auch in Sachen Tourismus wäre auf dieser Insel, wenn hier wirklich Windkraftanlagen dieser Größe hierher kommen. Wir hatten mal vorhin einen Größenvergleich. Die höchste Erhebung auf Rügen ist, glaube ich, der Peakberg mit 161 Metern. Ja. Der wäre dann eigentlich klein im Vergleich zu so einer Radnabenhöhe, oder?
4: Da sind wir, bei den Windkraftanlagen sind wir bei 173 Meter und insgesamt bis 280 Meter gehen wir dann. Also man kann sich das so vorstellen, das ist das Doppelte. Und im Grunde genommen würden dann die Windkraftanlagen, die Windindustrieanlagen, das Bild von Rügen komplett verändern. Eines kommt noch hinzu und das wird oftmals vergessen. Neben den Windindustrieanlagen braucht es auch noch Netze. Das heißt, die Hochspannungsleitungen, die Umspannwerke, die werden auch noch gebaut. Und jetzt kommt noch eines hinzu. Das wissen die allerwenigsten. Die Batteriespeicherwerke, die werden auch noch genauso privilegiert genehmigt wie Windindustrieanlagen. Das bedeutet noch mehr Fläche mit Industriespeicheranlagen, Energie in Anführungsstrichen, Speicheranlagen. Diese ganzen Batteriespeicheranlagen funktionieren höchstens stündlich. Da kommt also keine permanente Energie her. Und das ist eine reine Witzrechnung. Und wenn man jetzt hingehen würde und würde wenigstens die Gesamtfläche von 2,1% nicht nur für die Windindustrieanlagen, sondern auch für die Umspannwerke bzw. für die Überlandleitungen nutzen, dann hätte man nicht mehr so viel Gebiete, dann wäre das viel weniger. Das wird aber nicht gemacht. Da wird wieder der Bürger verarscht. Ich bin da sehr deutlich. Und ich denke, steht auf, macht euch einen Kopf drum, guckt euch die Gegend an. Wo sind die Umspannwerke? Wo sind die Leitungen? Es dauert Jahre, bis zu einem Jahrzehnt, bis ein Kabel in die Erde gelegt werden darf, weil teilweise Bürger enteignet werden müssen, weil es sonst gar nicht geht, weil jeder Bürger, der einen gesunden Menschenverstand hat, der sagt, bei mir geht kein Kabel her. Und wir sind hier in einem Gesetzesrahmen, den wir einhalten müssen und auch das muss die Windkraft. Und deswegen haben wir genau dieses Problem der Netze und der Umspannwerke, die noch nicht mal beantragt worden sind. Es gibt also noch nicht einmal Anträge für Umspannwerke. Das muss man sich vorstellen. Das ist das Gleiche, man baut ein Atomkraftwerk und es ist kein Kabel da. Also ich weiß nicht, man sollte mal wirklich den gesunden Menschenverstand einschalten.
2: Ja,
4: gib mal weiter an Richard.
2: Braucht man doch eigentlich gar nicht, wenn man ein Windkraft, eine Windmühle, die man hinstellt, wenn die fertig ist, bringt die doch bereits Geld, egal ob die Strom liefern kann oder nicht. Von daher, das ist doch die Gesetzmäßigkeit und deshalb ist es doch völlig zweitrangig, ob die Dinger überhaupt am Netz sind. Wir haben es zum Beispiel im Offshore-System so gehabt, dass da Windkraftanlagen, die Generatoren und das ganze Zeug gelaufen ist, um die mit Strom zu versorgen als Inselbetrieb. Die standen da, die haben Geld gekostet und vor dem Betreiber haben sie sogar Geld gebracht. Das ist die Gesetzmäßigkeit. Ich weiß es selber, auf Rügen, wir haben eine Leitung aufs Festland. Ja? Wir haben die oben drüber geht. Die Kapazitäten sind sehr eng gestrickt, wenn hier im Sommer Hochsaison ist und die Leute alle abends nach Hause kommen zum Sonnenuntergang und dann ihre 1000 E-Bikes und Fahrräder und E-Autos laden, dann ist es auch schon oft vorgekommen, dass in Bereichen von Mönchgut oder hier auf Rügen, einige Bereiche, andere noch, dass da eben bei Sonnenuntergang das Licht ausging, weil die Netze einfach überlastet waren. Die Netze sind ja noch aus DDR-Zeiten. Das ist ja jetzt nicht dafür gemacht, solche Kapazitäten hier zu übertragen. Da ist sicherlich für die damalige Zeit eine Sicherheit drin gewesen, aber doch beileibe nicht diese Größen. Und wenn wir zum Beispiel einen Feiertag haben, ich sehe es mit Schrecken, hier werden überall neue Solarfelder gebaut. Und wenn wir das Pech haben, dass wir Solarstrom kriegen, einen relativ kalten Tag mit viel Wind, ja, und das am Wochenende ist, dann haben wir das Problem, dass wir über die 50 Hertz nach oben kommen und damit auch schon wieder ein Blackout auslösen können. Jetzt, also technisch weiß ich, sie sind der Sache große Grenzen gesetzt. Für mich ist aber eigentlich mal wichtig, dass man das mal klar macht, was zu diesen riesengroßen Windrädern noch alles dazukommen muss.
4: Also diese riesengroßen Windräder sind nicht in der Lage, die Grundlast überhaupt tragen zu können. Man spricht dann von Dunkelflauten und die können auch mal eine Woche sein. Und das bedeutet, wir brauchen zumindest Gaskraftwerke. Es sind 70 Gaskraftwerke geplant zur Grundlastübernahme. Das heißt, man will den Kohleausstieg, der Atomausstieg ist schon gelaufen, wobei ich das absoluten Quatsch finde. Die neuen Thoriumreaktoren haben die Möglichkeit, den Strom sicher zu verbrennen, beziehungsweise sicher herzustellen, die Energie, die wir brauchen. Und jetzt kommt es. Es sind ja Atommüllverbrennungsanlagen. Das heißt, wir arbeiten den alten Atommüll, der in der Asse liegt und der bei Urenco in Gronau in der Halle gestapelt ist, den brauchen wir auch. Wir könnten sogar hingehen und den Franzosen den Atommüll abkaufen und in unseren selbst konstruierten Atomenergieanlagen Modell 5.0 oder Ausbaustufe 5.0, das ist das Neueste, die nicht mal mehr wassergekühlt sind, sondern salzgekühlt sind, die könnten wir nutzen, diesen Atommüll und den aufbrauchen bis auf null, dass keine Radioaktivität mehr da ist. Das wird den Bürgern alles nicht erzählt. Warum? Weil ARD und ZDF bringen es nicht. Wir werden hier verdummdäubelt und Jason, ich bin froh, dass es dich gibt, dass du so ein offener und ehrlicher Kerl bist und dass du uns hier auch mit unterstützt. Also es braucht viel, viel mehr als das, was zurzeit in der Windlobby versucht wird. Aber die Windlobby, muss man ganz ehrlich sein, die stecken sich nur die zweifachen, also die zweistelligen Dividenden ein, in Höhe zwischen 10% und 15%. Darum geht es den Leuten und den Bankern genauso. Es geht um eine langfristige Finanzierung. Wenn ich mal so ein bisschen philosophiere, dann denke ich sogar darüber nach, was hat die Legislative damit zu tun gehabt, ein Gesetz zu entwickeln, das dann sozusagen den im Bundestag sitzenden langfristig Renditen sichert, auch wenn sie im Bundestag nicht mehr drin sind, nur weil sie Anteile an Windkraftanlagen haben. Da muss man doch mal drüber nachdenken, ob da vielleicht eine Verbindung herrscht. Denn ich glaube, das ist der Kern des Seins bei denen, so nach dem Motto, wessen Brot ich esse, dessen Lied ich singe. Und der Vorsitzende vom Bundesverband Windenergie damals, der hatte sehr schön der Legislative die Hand geführt. Und ich komme nochmal auf das EEG-Gesetz. Das ist das hauptkriminelle Gesetz. Ist dieses Gesetz vorbei? Oder wird es nicht mehr befolgt oder wird es gecancelt aufgrund dessen, dass es kriminell ist, dann ist die Windenergie sofort zu Ende, weil sie auf keinen Fall wirtschaftlich arbeitet. Zumindest nicht dann, wenn man permanenten, sicheren Strom braucht. wenn man etwas anderes hat, ich sag mal, man hat 10 Autos, die man da laden kann und irgendwann mal benutzt, dann kann sicherlich Windstrom Sinn machen, aber so auf keinen Fall.
2: Ja, ich meine, du hast gerade nochmal die Alternativen beleuchtet. Das Traurige eigentlich, dieser Thoriumreaktor ist eine Entwicklung aus Deutschland, wird jetzt in China realisiert.
4: Ja, und Afrika auch.
2: Nicht weit von hier, Lubmin, ist ja ein Atommülllager. Ich will nicht sagen Endlager. Wahrscheinlich waren sie so clever und haben deswegen kein Endlager gemacht, weil sie wussten, aha, da kommt die Zeit, wir brauchen das Zeug wieder. Also es ist nicht so, dass wir energiemäßig alleine von LNG abhängig wären, von Kohle oder sowas. Wir könnten wirklich unseren Atommüll zu Strom machen. Also die Alternativen technischerseits wären auf jeden Fall gegeben. Nun möchte ich mal kurz darauf kommen. Und zwar, ich habe mich gewundert, in anderen Ländern habe ich nicht eine so eine Windmühle gefunden. Nicht eine, ja. Richard, vielleicht kannst du mir mal sagen, wir haben ja kurz schon über das EEG-Gesetz gesprochen. Das gibt es natürlich außerhalb der EU nicht, aber selbst auch in EU-Ländern gibt es nicht so einen Wahnsinn hier, dass ich hier nachts durch eine blinkende Autobahn fahre, links und rechts alles nur noch rot blinkend ist. Genauso, wenn ich jetzt hier in der Nacht glaube oder irgendwo da stehe und aufs Meer gucke, ist es alles nur noch blinkend. Und mittlerweile sage ich, wenn ich auf dem Wasser unterwegs bin, es ist ja nur noch eine Fahrrinne, ne? Zwischen Trelleborg und zwischen Rügen. Es ist nur noch eine Fahrrinne, ne? Der Rest ist vollgebaut mit Windkraft. Es sollen noch weitere 70 Anlagen dazukommen. Dann ist ja bald kein Platz mehr für die Schifffahrt. Mal abgesehen davon, dass es eine Gefahr ist, haben jetzt sogar die Schweden gesagt, aufgrund der militärischen Radarüberwachung stören die Dinger, wir wollen sie wieder weghaben. Ja?
3: Wurde auch in Deutschland gemeldet.
2: Ja, sicher, das haben die hier sicher auch mitgekriegt, aber wir sind uns mittlerweile einig, es ist ideologiegetrieben und es ist vor allen Dingen ein finanzieller Anreiz durch Gesetze, durch das EEG-Gesetz, was eigentlich nur dazu dient, die Masse auszunehmen. Das ist wahrscheinlich dasselbe wie der CO2-Steuer, der Luft besteuert wird. Kommen wir aber mal dazu, und zwar um das Technische. Bevor wir dann nochmal das Finanzielle dieser Sache beleuchten, ich brauche ja eine gewisse Energie, diese Ressourcen, die ich überhaupt erstmal brauche, um so ein Windrad zu bauen. Inklusive diesem riesengroßen Betonsockel, der weiß ich nicht, wie der wieder jemals aus der Erde kommen soll. Ja. Von allen chemischen Verbindungen, die da noch sind, Abrieb etc., kommen wir nachher noch dazu. Aber alleine mal, jetzt würde ich gerne von dir wissen, der gesamte Bau eines Windrades in den 20 Jahren, wie das betrieben wird, nach EEG-Umlage, weil danach wird es abgerissen, da lohnt es sich nicht mehr. Wie viel Energie benötigt so ein Windrad zum Bau und wie viel bringt es in den 20 Jahren im Schnitt?
3: Also die genauen Zahlen kann ich dir natürlich nicht geben, aber durch unsere Reise durch ganz Deutschland mit wirklich wundervollen Bürgerinitiativen, aber auch Experten in der Physik, in der Materialbeschaffenheit, geht es eigentlich schon beim Fundament los. Ja, du hast Anlagen, die jetzt bis zu 260, 280 Meter hochgehen. Die brauchen natürlich ein Stahlbeton-Fundament, was bis zu 10 Meter in die Tiefe geht, wo 18 Meter in die Tiefe geht, wo du schon mal eine Betonmasse hast von 6.000 Tonnen. Und wenn man sich das schon mal, jetzt haben wir ja die Möglichkeit, mit der künstlichen Intelligenz zu arbeiten, wenn man das schon mal als CO2-Ausschuss schon mal bei dem Fundament anfängt, dann müsste das Ding 200 bis 300 Jahre laufen, ja. Und da haben wir noch nicht mal von den Recharge-Verfahren, die ja dann alle 15 bis 20 Jahre noch jedes Windkraftrad ereilt. Das wurde dann nochmal überarbeitet, weil bis dahin ist es ja nicht mehr auf dem aktuellen Stand. Da geht es eigentlich schon los beim Fundament. Also diese ganze Windkraftproblematik ist eine Art Religion geworden, ja. Den Menschen wird gesagt, wir brauchen das, sonst überlebt man nicht. Das ist gut, das ist Klimaschutz. Und dass viele Menschen, die machen das aus einem guten Herzen heraus. Ja? Die sagen, ey, ich will doch, dass es meiner Umwelt gut geht. Ich will, dass die nächste Generation gut geht. Und sind dann in diese Art Religion mit reingekommen, ohne zu hinterfragen, ist das wirklich die Erlösung für uns oder ist das eher das Teuflische, müsste ich schon fast sagen. Weil, wie du schon gesagt hast, wir haben Ressourcen, wie zum Beispiel auch das Kupfer, was jedes Windkraftrad braucht, bis zu 40 Tonnen. Das haben wir hier nicht in Deutschland. Das heißt also, das wird auf niedrigsten und brutalsten Bedingungen in Südamerika beschaffen. Wir haben da wirklich mit dem Thomas Mock drüber gesprochen. Da gibt es das sogenannte Scope-3-Verfahren. Das heißt also, diese ganzen Materialien, die für ein Windkraftrad benötigt werden, werden aus dem Ausland geholt, zählen natürlich nicht mit in die CO2-Bilanz eines Windkraftrads mit rein, weil wenn es da auch schon losgehen würde, wäre das Ding auch schon wieder vorbei. Und es wird halt auch die indigene Kultur in Südamerika komplett, ich möchte schon sagen, misshandelt. Es wird dieses Kupfer mit Laugen, mit Säuren abgearbeitet und es ist eine Umweltverschmutzung dort zustande gekommen, die es noch nie gab in unserer Menschheitsgeschichte. Und wir stellen uns dann hin mit einer gewissen Klimareligion oder Politik und sagen, wir machen jetzt schön grünen Strom. Das ist heuchlerisch. Und da geht es eigentlich schon los, dass diese ganzen Materialien mit der Langzeit-PFAS-Geschichte einfach mehr Zerstörung auslösen, als wir das bisher je gemacht haben. Und wir gehen jetzt auch an Orte, wie jetzt hier dieses wundervolle Rügen auch, wo sich nie jemand vorher hingetraut hat, hier die Umwelt zu zerstören, um uns hier was von Klimaschutz und Klimabefreiung zu erzählen.
2: Ja, den meisten Leuten hier auf Rügen wird das ja überhaupt nicht klar sein, dass dieses Windrad vermutlich nie diese Energie oder mit Sicherheit nie diese Energie erzeugt, die Herstellung dieses Windrades gekostet hat.
3: Ja.
2: Und dann frage ich, okay, so rein vom Energiemäßigen, wenn ich eigentlich keine Ausbeute habe, also wenn ich kein Wind zur Energie am Ende umwandle, sondern nur Energie von woanders hierher bringe und versuche, diese Energie, die ich jetzt ausgebe, über Jahre Stückchen wieder zurückzukommen, ist ja das vom rein energietechnischen schon ein völliges Märchen, was ich da mache. Also es bringt ja am Ende gar nichts. Das ist so, als wenn ich eine Batterie lade, ja, dann langsam wieder entlade. Also mehr bringt es ja nicht. Und die Batterie bringt ja auch nicht mehr, als wie ich reinlade. Ja, eher umgekehrt. Und so wird es wahrscheinlich auch bei den Windrädern sein. Und dann kommen wir mal auf diese, du hast gerade angesprochen, die PFAS-Geschichte. Erklär doch bitte mal einer, was hat es denn damit auf sich mit diesen Umweltgefahren? Also wenn dieses Ding schon mal dasteht, ja, und das Ding bewegt sich, was passiert dann eigentlich bei Hagel, bei Regen, bei Eis? Ja, dass wir das mal kurz beleuchten, weil der Bauer, der sagt, sieht ja nur die Kohle, die er da kriegt. Was passiert eigentlich mit den landwirtschaftlichen Nutzflächen, die da ringsrum stehen?
4: Also, lieber Jason, du bist genial. Als erstes möchte ich sagen, dass du den Kinderbuchautor jetzt auch noch mit ins Boot nimmst, finde ich klasse, finde ich einfach gut. Dieser Mensch hat tatsächlich eine Ideologie hervorgebracht als Wirtschaftsminister. Ich nenne ihn jetzt nicht beim Namen, aber ich sage mal, der Kinderbuchautor, der kann sich alles schön rechnen. In China werden die Anlagen gebaut und dann komme ich auch direkt auf PFAS. PFAS, das ist eine chemische Substanz, die von den Flügeln quasi in Nanogröße abrasiert wird, in abrasiv. Das heißt, durch die Flügelgeschwindigkeit bei einer Spitzengeschwindigkeit bis zu 400 Stundenkilometern in Verbindung mit Insekten, in Verbindung mit Vögeln, in Verbindung mit Regen, manchmal auch Hagel, lösen sich bis zu 90 Kilogramm von den Flügeln pro Jahr. Und die werden über die Luft auf die Felder verteilt.
2: Wir reden jetzt von einem Windrad.
4: Ja, das ist ja ein Windrad 90 Kilo.
2: Oha.
4: So, und wenn wir dann sagen 200 Windräder, wie hier auf Rügen, mal 90 Kilo, dann sind wir bei, waren das 1,8 Tonnen? So, also das heißt, dann sind wir schon in einem richtig großen Bereich. Und dann, wenn diese PFAS-Geschichten, da gibt es unterschiedliche PFAS bis zu 300 verschiedene PFAS-Sorten. Selbst in den Schuhen ist PFAS drin. Aber das wird über den Regen direkt von der Straße abgewaschen, geht in Gulli und geht dann in die Kläranlage. Nur bei den Windkraftanlagen aus 200 Meter Höhe, wenn da denn das PFAS abgerieben wird oder abgestoßen wird oder abrasiert wird von den Flügeln, dann fliegen die auch bis zu 5 Kilometer weit. Und die Felder im Bereich der Windkraftanlagen sind im Grunde alle PFAS verseucht. Das werden wir jetzt in Zukunft auch nachweisen. Das ist unser Plan von Indigene, dass wir hingehen und wir wollen also 10 Bauern aufrufen, dass sie uns ihre, Früchte oder Boden gutachten, dass wir die dort machen können. Und dann werden wir auch nachweisen, dass diese PFAS-Belastung überall ist. Und nicht nur im Trinkwasser. Seit dem 12. Januar diesen Jahres gibt es eine PFAS-Verordnung von der EU. Es gibt also erstmals PFAS-Grenzwerte für Trinkwasser. Ganz neu. Diese Grenzwerte sind natürlich noch ziemlich hoch angesetzt. Bei der Blutwäsche, die bei den Menschen stattfindet, wird immer PFAS ausgeschwemmt. Das heißt, da wird das, kann man also auch feststellen, wie viel Plastik schon in unseren Adern schwimmt. Man geht davon aus, bei jedem Menschen ist es pro Jahr ungefähr in einer Scheckkartengröße. So viel Plastik nehmen wir zu uns, so viel PFAS. Aber PFAS ist ja noch diese Teflon, das ist ja eine Teflonbeschichtung. Jetzt kommt hinzu, ich selber habe in 2011 einen Weltexklusivvertrag zur Beschichtung von Windkraftanlagen mit einer Teflonbeschichtung gehabt. Gott sei Dank ist das nichts geworden, man hat es mir weggenommen. Deswegen habe ich auch kein schlechtes Gewissen, jetzt darüber zu sprechen. Das war nämlich der Sinn, diese PFAS-Geschichte war der Sinn, die Eisanhaftung an Windkraftanlagen zu unterbinden. Wir haben mittlerweile festgestellt, die bauen Heizungen ein, 10 kW Luftheizungen, damit sie dann die Flügel heizen, damit das Eis runterfällt. Das heißt, die Anlage bleibt stehen, wird aufgeheizt mit einer 10 kW Luftheizung, damit das Eis runterfällt und danach wird sie wieder laufen gelassen bei Eis. Das haben wir also wörtlich von einem Mitarbeiter der Firma Enercon, ich kann es so deutlich sagen, der hat das uns gesagt. So, und von das sind so Eckpunkte. Diese PFAS-Belastung würde natürlich, jetzt denke ich mal wieder ein bisschen laut, in Zusammenhang mit Mercosur dazu führen, dass man sagt, oh, was ist denn da im Hintergrund? Was passiert denn da mit unseren lieben Landwirten oder Bauern, die uns mit guten Lebensmitteln versorgen müssen oder sollen? Ich sage jetzt mal, oder ich könnte mir vorstellen, die Bauern sollen enteignet werden, weil die Böden nicht mehr in der Lage sind, gesunde Lebensmittel herzustellen, weil das PFAS in die Lebensmittel geht und dann sogar in die Gene reingeht. Und da sind wir wieder bei unserem Indigene, in die Blutlaufbahn. Und das bedeutet eine langfristige Enteignung der Bauern. Da hat man jetzt vorgebeugt und will jetzt hingehen und sagen, okay, dann bauen wir die Windkraftanlagen nicht mehr auf den Feldern, sondern in den Wald. Deswegen geht man in den Wald, weil dort wird ja nichts angebaut. Und das sind so die ersten Anzeichen, die darauf hindeuten, dass das, was wir sagen, nicht nur fiktiv ist, sondern tatsächlich real. Und da müssen wir ganz genau hingucken und das werden wir verfolgen. Und wir werden nicht mehr loslassen wie so ein Iltis, der im Hühnerstall ist, bis der das letzte Huhn gepackt hat.
2: Was soll man denn hier zum Beispiel das Argument für den Bauern? Ich meine, den Bauern geht es mittlerweile immer schlimmer. Wir haben gesehen, es gab jede Menge Bauernproteste. Jetzt hast du das Mercosur-Abkommen angesprochen. Das steht ja davor, dass Weizen und Getreide und alles mögliche Soja in anderen Ländern angebaut wird, wo es gar keine solchen Auflagen gibt wie hier in Deutschland. Und jetzt kommt die Windenergie bzw. ein Konzern zu dem Bauern hin und sagt, du hast hier eine schöne Fläche Land. Wir bieten dir Summe X an und da wird doch der Bauer sagen, naja, also bevor ich jetzt kein Einkommen mehr habe, weil ich eigentlich aufgrund der Regularien und solcher Sachen wie Mercosur-Abkommen eigentlich keine wirtschaftliche Perspektive mehr haben. Also wir kennen ja selber, wir haben auch Kontakt hier zu Bauern und wir kennen die Problematiken. Die haben doch gar keine Alternative. Also wenn die dann quasi so einen Strohhalm gereicht kriegen, ja, dann nehmen die die doch dankbar an und sagen, die ist wunderbar, ich habe jetzt für 20 Jahre, habe ich jetzt mein Einkommen hier, ich brauche keine Hühner mehr, ich brauche keine Schweine mehr, ich brauche gar nichts mehr, ich lasse nur noch die Mühle stehen, die arbeitet für mich wunderbar, vielleicht noch ein Solarfeld hinzu. Was soll man dies für Argumente bringen, zu sagen, okay, warum macht das nicht, wenn die vor einer wirtschaftlichen Existenznot stehen?
4: Also im Grunde genommen geht es da um Egoismus und um Altruismus. Jeder Bauer, der diese Möglichkeit hat, ich denke mal, der würde es machen, wie fast jeder von uns. Wenn ich also angeboten bekomme, dass ich im Jahr bis zu 250.000 Euro für einen Standort bekomme, dann und das über 20 Jahre fest und nach mir die Sintflut, dann heule ich natürlich mit dem Wolf. Das ist ganz normal, das ist menschlich. Was da aber passiert, das ist eine soziale Explosionsmasse, die sich dort bildet. Weil die Bauern, die rundum sind und die nicht beteiligt sind, die werden quasi enteignet über den einen, der alles bekommt. Und dieser soziale Unfriede wird langfristig dazu führen, und da bin ich mir ganz sicher, dass es einen Ausgleich gibt. Und dieser Ausgleich wird dann sein, dass der eine Bauer, der dann alles für sich einkassieren will und egoistisch ist, nicht mehr dazugehört, in Anführungsstrichen. Das ist das soziale Miteinander. Und dieses soziale Miteinander, dieser Sprengstoff, ist extra gemacht worden. Wovon? Von der Lobby. von der Lobby, die dahinter steht, Geld zu verdienen. Und hier muss ich mal ganz deutlich sagen, wer dahinter steht, wenn man ganz genau hinguckt, dann ist es BlackRock. Dann sind es die großen Konzerne, Vanguard und BlackRock. Und wie hieß dieser eine Flieger nochmal? Ich glaube, der hat einen Flugschein. Der ist Kanzler geworden. Ja, der darf fliegen mit einer BlackRock-Maschine. Also mit anderen Worten, der ist mitführend dazu, dass das Ganze umgesetzt wird. Er unterstützt das ganze System noch, anstatt hinzugehen und zu sagen, fürs deutsche Volk müssen wir jetzt was ändern. Für Deutschland müssen wir was ändern. Wir müssen wieder zurück zu unseren Wurzeln. Unsere Wurzeln ist das Dichten und Denken. Ansonsten, Dichter und Denker sind wir immer gewesen. Hier sind die, auch auf Rügen, hier waren ganz, ganz hervorragende Künstler, hier waren Dichter, hier waren tolle Menschen und hier sind tolle Menschen. Und ich denke, das ist zu bewahren. Und wie der Richard schon sagte, wir haben unsere Wurzeln. Und das müsste man den Bauern ganz klar sagen, dass diese Wurzeln nicht nur 20 Jahre lang noch da sind, sondern sie werden noch länger da sein. Und was ist nach 20 Jahren? Dann dürfen sie ihre Äcker nicht mehr bewirtschaften und dann müssen sie ihren eigenen Hof verlassen. Und dann ist vorbei. Und wer bekommt das Ganze? BlackRock und Co. Und so werden die Bauern enteignet. Erst ist der eine nur Profiteur, aber letztendlich ist er der Verlierer des Systems. Und das müssen alle Landwirte verstehen. Verstehen sie es nicht, sieht es schlecht für uns aus.
2: Also das ist quasi der Hebel zur Enteignung der Bauern, beziehungsweise damit Großkonzerne wie, was haben wir da zum Beispiel, also zumindest Bill Gates tut ja auch ganz stark in solche Sachen investieren, ja, wie in solche Unternehmen wie Cargill, und die kaufen dann großflächig das Land auf, aber damit kannst du eigentlich nichts mehr anfangen. Das ist doch dann schon verseucht. Ich meine, was willst du denn da anbauen?
3: Ja, also du bringst einen guten Punkt mit rein. Wir sind uns, glaube ich, über die Nach- oder die Auswirkung von diesem Windkraftausbau noch gar nicht im Klaren. Und ich glaube, auch viele haben das noch gar nicht so im Blickfeld. Die denken so, ja, warum macht ihr jetzt so eine Windkraftdokumentation? Ist doch gut, wollt ihr nur einfach hier Aufmerksamkeit erhaschen? Aber darum geht es uns nicht. Also ich bin ja eher so ein Mensch, der spürt. Ja? Ich spüre einfach, dass es einfach einen Schatten mit sich trägt, den wir immer mehr entdecken. Und auch zu Beginn unserer Reise von unserer Windkraftdokumentation war mir dieses Ausmaß auch noch gar nicht im Klaren. Dass es hier einfach um Langzeitchemikalien geht, die wir bis heute nicht wissen, wie wir die überhaupt wieder aus unseren Böden rausbekommen. Wir haben mit Labors, sind in Kontakt mit einigen Laboren, die gesagt haben, sie sind bis unters Dach voll. Die müssen Proben machen, weil Anwohner Angst haben über ihre Trinkwasserqualität. Landwirte, die jetzt langsam beginnen, oh, was ist denn, wenn das jetzt in meinem Boden ist? Wie kriege ich das denn wieder raus? Also wir reden hier nicht von der Sache, okay, wir haben es probiert. Und in 10 Jahren ist das Ganze wieder weg. Wir reden hier von Dingen, wo wir unser Grundwasser verlieren und unsere Böden, was für unsere Grundnahrungsmittel steht, was für unseren Grunderhalt steht. Wir sind ein Industriestaat, der aber trotzdem Industriestaat geworden ist, weil wir uns selber versorgen konnten, weil wir hier Trinkwasser hatten, weil wir hier einfach unsere Wurzeln geachtet haben, unser Land geachtet haben. Und deswegen ist es ganz wichtig, dass diese Botschaft nach draußen kommt. Und auch nochmal ein ganz großes Dankeschön, dass du uns heute da auch hier einen Raum gibst und einen Ton für alle Zuhörer.
2: Ja, also können wir das mal kurz mal zusammenfassen. Technisch gesehen, also energietechnisch gesehen, ist es eine Milchmädchenrechnung. Umwelttechnisch, CO2-technisch, ist es eine völlige Milchmädchenrechnung, die hört spätestens an dem Sockel voller Beton, Tonnen von Beton auf. Ja. Vielleicht wissen es viele nicht, also die Herstellung von Beton ist eines der Dinge, die neben der Stahlproduktion das meiste CO2 freisetzt. Also wenn man irgendwas aus Beton baut, hat man eigentlich schon keinen Anspruch mehr, auf Ökologie zu reden. Da hätte man Lehm betreiben müssen statt Beton. Also von daher ist das schon mal völliger Schwachsinn. Und jetzt gucken wir uns das an. Vom Finanziellen her ist es eigentlich nur eine Verteilung von Geld, was letztendlich alle bezahlen. Also auch ich bezahle hier diese EEG-Umlage mit, bezahle damit quasi auch meine eigene Umweltzerstörung hier auf der Insel. Also man kann feststellen, wenn es das Gesetz nicht gäbe, und ich kann es ja eigentlich, wenn ich das so sehe, nur als Gesetz zur Zerstörung unserer Natur werten, weil das, was hier einen grünen Anstrich hat, ist für mich bestenfalls grün hinter den Ohren. man müsste sich eigentlich langsam mal im Klaren sein, dass wir damit letztendlich nur unsere Umwelt zerstören und es es eigentlich gar nicht geben würde, wenn es dieses Gesetz nicht gäbe. Also warum oder wer ermächtigt sich eigentlich, so ein Gesetz zu verfassen? Das kommt ja auch teilweise von der EU als Vorlage, dass diese 2%, 2,1% der Flächen zu nutzen sind. Ja, mit einer Höhe unbegrenzt, ja, also wenn das irgendwann mal bis zum Mond geht, dann ist das auch okay. Aber mit den Folgen müssen die Leute in den Ländern regional leben und natürlich auch, es gibt eine Umweltzerstörung und natürlich auch finanziell wird es dazu führen, dass letztendlich die Leute auf vergiftetem Land sitzen, was sie nicht mal bewirtschaften können und dann natürlich gezwungen sind, von irgendwelchen Konzernen die Lebensmittel einzukaufen. Und wenn die aus dem 3D-Drucker kommt, das Fleisch ist auch egal. Es hat also wirklich nur eine politische Variante, dass man das sowas macht. Warum macht man das? Warum macht man das dann, wenn es weder keinen Sinn hat? Es geht also dann nur ums Geld verdienen.
5: Ja, Jason, du sagst das ganz genau. Es geht ums Geld. Es geht darum, Kosten zu privatisieren. Und die Gewinne zu umgekehrt, die Kosten zu sozialisieren, sodass das alle daran beteiligt werden. Die Gewinne werden privatisiert in kleine Kanäle geführt. Und natürlich sind die Lobbyisten dort auch in der EU sitzen, die alles gesetzmäßig vorbereiten und das alles schon in Verordnungen, die dann umzusetzen sind in nationales Recht der jeweiligen Bundesländer oder der jeweiligen europäischen Mitgliedstaaten, dann umzusetzen haben und die kriegen Fristen gesetzt und dort müssen Strafzahlungen zahlen, ganz einfach. Und schon ist so eine Mausefalle. Und natürlich, genau wie schon gesagt worden ist, es gibt dann mehr so ein paar Krümelchen, in Anführungszeichen, für die einzelnen Landwirte oder wer auch immer dann deine Windkraftanlage dort die Fläche zur Verfügung stellt. Gewinner sind aber nur ganz wenige Leute, die das ganze Geld raussaugen aus dem Land. Und neben sämtlichster Umweltverschmutzung, also in Form von Mikropartikeln und Schwebstoffen, Schadstoffen, die natürlich auf dem Äcker und Böden sind, haben wir dann auch das Problem, dass die gesamten Landschaften komplett verschandelt worden sind. Das heißt, alle Kulturlandschaften, Flächendenkmäler, Bodendenkmäler sind damit visuell zerstört. Komplett zerstört. Wir zerstören letztendlich unsere gesamte Grundlage. Es gibt zum Beispiel für Mecklenburg-Vorpommern ja drei Ausnahmen für die Beplanung von Windeignungsgebieten und die treffen ganz genau drei Orte. Das ist die Altstadt von Stralsund, das ist die Altstadt von Wismar und das ist Schwerin. Ab Schloss Schwerin gerechnet im Umkreis von 5 Kilometern darf keine Windkraftanlage gebaut werden beziehungsweise keine Windeignungsgebiete entsprechend der EU-Verordnung geplant werden. Warum macht man das? Um die Altstädte zu schützen, sagt man natürlich.
2: Ich dachte, weil da der Landtag ist.
5: Ja, zum Beispiel, das hätte ich jetzt nicht vermutet. Ne? Aber da sehen wir schon mal wieder, es geht jetzt gar nicht um die Bürger als solches. Wenn ich sag mal durch die Bundesrepublik reise und ich fahre jetzt angenommen mal von Bayern aus los und sage, okay, jetzt sehe ich an der Autobahn rechts, links so 3, 4, 5 Windräder, Windkraftanlagen stehen und komme über die ehemalige DDR-Grenze und komme nach Thüringen reingefahren, sage ich, ups, hier stehen ja schon 50. Und dann fahre ich ein bisschen weiter und komme dann irgendwann nach Brandenburg und sage, hier stehen ja schon 200. Und dann komme ich nach Mecklenburg-Vorpommern und sage, hier ist ja alles voll. Und dann frage ich mich, warum ist das so? Und ich komme mal nicht zu dem Ergebnis, je weniger Bevölkerung hier wohnt, umso weniger ist Widerstand zu erwarten und je mehr Fläche ist da, wo man es machen kann. Und deswegen wird es eigentlich da, wo wenig Leute sind. Und gerade auf der Insel Rügen haben wir das Problem der Abwanderung. Also die Bevölkerung, wir sind ja bloß noch, glaube ich, auf Rügen 60.000. Wir waren immer ein paar mehr und auch ein bisschen jünger alle mal. Da wäre natürlich mehr Widerstand zu erwarten gewesen vor 30 Jahren. Heutzutage ist es halt schon problematischer, weil die Leute älter sind und es dünner besiedelt ist. Und die Leute natürlich mit vielen anderen Problemen belastet sind. Und dementsprechend baut man das natürlich hier dann noch massiert aus. Das sieht man ja auch an den Zahlen nach dem Motto, hier dürfen wir dann natürlich mehr Fläche zur Verfügung stellen als woanders. Das nochmal so als Nebenwerk.
2: Ja, Norbert, danke. Ja. Dann hätte ich mal abschließend noch eine Frage gestellt. Ich weiß nicht, wer die jetzt von euch dreien beantworten kann am besten. Wir haben ja jetzt das beleuchtet, die ganzen Auswirkungen, die das hat, ob das die Landschaft ist, alles Mögliche. Und wir sind uns alle einig, das will keiner haben. Und jeder, der bei klarem Verstand ist, sagt sich eigentlich, egal wie viel Geld die mir zahlen, das müsste man eigentlich verhindern. Gibt es denn überhaupt eine Möglichkeit, das zu verhindern?
4: Ich glaube ja. Und zwar, die erste Möglichkeit wäre, den Menschen bewusst zu machen, dass es nur Phrasen sind. Es gibt keine Energiewende und Energie ist auch nicht erneuerbar. Wer aber immer wieder gleichmäßig die Phrasen tönt, grundsätzlich alle Menschen verhöhnt. Das ist der Hintergrund dessen, wir müssen aufstehen. Die verhöhnten Menschen, die also nicht mehr hinhören, müssen ihre Lauscher aufmachen, müssen ihre Ohren öffnen, müssen in sich hineinfühlen. Wenn der Infraschall jetzt auch noch nicht ankommt, eine gute Wissenschaftlerin, die wir demnächst auch noch interviewen werden, hat mir ganz klar gesagt, sie geht davon aus, dass das sogar ein Krieg gegen die Menschen ist. Und zwar sagt sie ganz deutlich, der Infraschall, dieser dumpfe Schall, ist vergleichbar mit rollenden Panzern, ist vergleichbar mit Geschossen, die abgefeuert werden, diese tiefen Töne. Und es ist eine Erinnerung an das, was unsere Großväter erlebt haben, an den Krieg. Die sind psychologisch völlig am Ende gewesen. Und diese Grundschuld, die den Deutschen insbesondere eingepflanzt worden ist, die wird dadurch wieder hochgeholt. Wir haben es quasi in den Genen, diese Erfahrung des Krieges. Und durch diese Windkraftanlagen, die jetzt flächig bis Ende 26 aufgebaut werden sollen, weil in der EU Ende 26 der Zuschuss für Windkraftanlagen beendet werden soll, dieser flächige Ausbau, der zweite Schritt ist vor dem ersten, also erstmal die Netze und dann die Windkraftanlagen. Nein, man macht erst die Windkraftanlagen. Man macht Tatsachen, stellt sie dorthin, um die Menschen krank zu machen. Das ist meines Erachtens nach das, was alle Menschen angeht und wo jeder sich selber fragen muss, was macht das mit mir? Was kann das mit mir machen? Und man sollte jetzt aufstehen. Jetzt ganz bewusst hingehen und sagen, nein, es ist Schluss. Ich selber werde versuchen, über das Völkerrecht die Windkraftanlagen langfristig zu verhindern. Ich werde nächste Woche am Menschenrechtshof in Ankara entsprechend intervenieren und dann gucken wir mal, was dabei rauskommt. Und soviel ich weiß, gibt es da Möglichkeiten. Ich weiß von einem Fall, der hat 58 Windkraftanlagen über diesen Weg schon verhindert. Und wenn uns das gelingen sollte, dann werden wir die gesamte Regierung damit richtig in die Haft nehmen. Und dann wollen wir mal gucken, was dann passiert. Also wir sind sehr scharf unterwegs.
3: Ich würde nochmal. Ja. Ich würde auch nochmal gerne zum Schlusswort reingeben. Wir machen das ja auch nicht, um unsere Zeit zu verschwenden, sondern wir machen das, um die Menschen aufzuklären. Ich glaube, Aufklärung ist eins der ersten und wichtigsten Schritte.

0: Und ja, ich sehe eine positive Wende, weil immer mehr Menschen aufwachen und du kriegst einen dummen Schlau, aber einen Schlau nicht mehr dumm. Und das breitet sich immer mehr aus. Und deswegen sage ich mal ganz lieben Dank. Gebt eurer Insel eine Stimme, denn der Wald, die Tiere, sie haben keine Anwälte, sie haben keine Vertreter, das seid ihr. Ja. Und ich würde mich sehr freuen, wenn auch bei euch ein Bürgerbegehren danach ist, diesen Windkraftwahn nicht weiter hier auszubauen. Weil dafür ist Rügen viel zu schön, dafür sind unsere Wälder viel zu schön und dafür lohnt es sich, einzustehen und den Wald und den Tieren auch eine Stimme zu geben. Dankeschön.
1: Danke, Richard, für diese schönen abschließenden Worte. Das war erstmal das Rügenradio zum Thema Windkraft. Wenn ihr da noch Fragen habt, wir stellen gerne den Kontakt her. Wir werden auch noch ein bisschen was auf unserer Webseite dazu einstellen. Und ich danke euch erstmal fürs Zuhören und demnächst sehen wir uns und hören uns vor allen Dingen wieder. Vielen Dank, tschüss, bye bye.
0: Dankeschön.
2: Dankeschön.
3: Ja, ich sage auch tschüss.
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1: Wir sollten die Altersgrenze für Reservisten von 65 auf 70 Jahre erhöhen. Ja, im Interesse der Rüstungsindustrie. Ein Kommentar von Markus Klöckner. Kriegstüchtig heißt, es betrifft alle. Die einen früher, die anderen später. Das verdeutlicht ein weiteres Mal eine aktuelle Nachricht. Der Chef des Reservistenverbandes will die Altersgrenze für Reservisten anheben. Wir sollten die Altersgrenze für Reservisten von 65 auf 70 Jahre erhöhen, so Bastian Ernst gegenüber dem Redaktionsnetzwerk Deutschland RND. Der 39-jährige CDU-Politiker, der bei den Rüstungsunternehmen Rheinmetall und Dynamic Noble Defense tätig war, sagte: Das Renteneintrittsalter steigt ja auch sonst. Die Leute bleiben länger fit. Wir sollten diese Ressourcen von Menschen mit Lebens- und Berufserfahrung nicht verschwenden. Medien quer durch die Republik greifen das Interview auf. Wieder einmal bleibt eine kritische Einordnung aus. Der Vorstoß des Chefs des Reservistenverbandes ist politisch. Er passt zur politischen Linie, das Land kriegstüchtig zu machen. Das müssen Journalisten erkennen und mit der entsprechend gebotenen Kritik berichten. Stattdessen ist zu beobachten, Spiegel, Tagesspiegel, NTV, Bild und viele weitere Medien berichten lediglich nachrichtlich. Eine kritische Einordnung und Kommentierung fehlt weitestgehend. Ein von den Füßen auf den Kopf gestellter Journalismus kommt zum Vorschein. Die Abwesenheit von Kritik steht in einem krassen Gegensatz zu dem Verhalten der Medien, das sonst zu beobachten ist. Bei unliebsamen politischen Themen und Meinungen überschlagen sich Medien gleich reihenweise vor lauter Einordnung. Wir alle wissen, was als journalistische Pflicht dem Mediennutzer verkauft wird, ist oft genug nichts anderes als die politisch opportune Weltanschauung, journalistisch verpackt. Das Etikett umstritten, das Medien oft genug jedem in ihrer Berichterstattung ankleben, der die falsche Meinung hat, zeugt davon. Bei der Nachricht, die Altersgrenze für Reservisten anzuheben, findet sich keine kritische Einordnung und schon gar kein Empörungsgetue. Die vergangenen Jahre haben gezeigt, selbst die ungeheuerlichsten Nachrichten vermelden Medien vordergründig neutral im Nachrichtenstil, sofern diese Informationen im Sinne der vorherrschenden Politik sind. Die vorherrschende Politik ist derzeit, das Land kriegstüchtig zu machen. Medien ziehen, von Ausnahmen abgesehen, mit. Die Politik forciert weiter einen Kurs der Militarisierung. Journalisten schießen nicht quer, sondern schieben die Politik der Aufrüstung und Konfrontation mit an. Direkt durch publizistischen Applaus, indirekt durch Ignoranz und Feigheit. Dabei bieten die Äußerungen des Chefs des Reservistenverbandes wahrlich genug Raum für Kritik. Wer spricht da überhaupt? Da spricht einer, der aus der Rüstungsindustrie kommt. Da spricht einer, der bei Rheinmetall war und bei Dynamic Defense Noble den Posten des Head of Business Development Digital innehatte. Da spricht einer mit einem Alter von 39 Jahren, noch zumindest relativ junger CDU-Politiker, über das, was Alte angeblich noch leisten können sollen. Da sagt ein Politiker wie selbstverständlich, dass das Renteneintrittsalter ja auch steige, weshalb auch eine Erhöhung des Reservistenalters Sinn ergebe. Da sagt ein CDU-Mann im Hinblick darauf, wie man an die Reservisten herankommen könne, da wird man mit den Einwohnermeldeämtern zusammenarbeiten müssen, selbst wenn das Datenschutzprobleme aufwirft. Da sagt Ernst, ohne funktionierende Reservisten werde es eng mit der Abschreckung und gewiss fordert der Ex-Mitarbeiter der Rüstungsindustrie eine adäquate Ausstattung der Soldaten mit Uniformen, Fahrzeuge und weiterem Material. Allein diese Aussagen und Hintergründe würden bei einer im demokratischen Sinne funktionierenden Presse die Tastaturen glühen lassen. Von der grundlegenden Sinnfrage dieses Vorstoßes ganz zu schweigen. Warum braucht es angeblich eine Abschreckung? Kommt der CDU-Abgeordnete dazu, von einer Erhöhung des Renteneintrittsalters auf die Erhöhung des Alters der Reservisten zu schließen? Ergibt das eine nicht so wenig Sinn wie das andere, zumindest wenn das Wohl der Bürger im Vordergrund steht? Warum ist überhaupt ein Politiker, der bei der Rüstungsindustrie war, nun Chef des Reservistenverbandes? Wie kann es sein, dass Ernst hier von einer Zusammenarbeit mit den Meldebehörden spricht, selbst wenn das Datenschutzprobleme aufwirft? Journalisten, die an dieser Stelle schlafen, haben vermutlich noch nicht verstanden. Das Vorhaben Kriegstüchtigkeit wird auch ihre Kinder, ihnen nahestehende Menschen und am Ende sie selbst betreffen.
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0: Hier ist der Jason vom Rügenradio und ich habe heute wieder einen Gast ins Studio eingeladen. Und es geht darum, und zwar die Eurobaltik in Mukran hat ja ihren Geschäftsbetrieb vor 2 Jahren eingestellt. Und da hat sich jemand gefragt, was denn nun eigentlich mit den Geldern ist, die die Eurobaltik dem der Stadt Sassnitz bzw. der Fährhafen Sassnitz GmbH noch schuldet. Und hat dann mal geguckt, und ist dann irgendwann auf eine Gemarkung in Lanken gestoßen, dass ein Grundstück da als Sicherheit von der Landesbank beliehen wurde mit 29,5 Millionen. Und dann ging die Sache weiter und das hat ihn dann interessiert, wie es denn dazu gekommen ist, warum dieses Grundstück so hoch beliehen ist und was jetzt dann eigentlich mit den Verbindlichkeiten der Eurobaltik GmbH rauskam. Die ganze Sache lief dann fast 2 Jahre. Es hat eine sehr interessante Wendung genommen, sehr interessant, vor allen Dingen deswegen, weil eigentlich der Rüganer und vor allen Dingen der Einwohner der Stadt Sassnitz ein Recht darauf hat, was für Verbindlichkeiten eigentlich er als Bürger der Stadt Sassnitz hat. Herzlich willkommen im Studio, Norbert Dahms.
1: Ja, hallo Jason, schön, dass ich mal wieder hier sein kann. Ist ja schon eine Weile her, aber da bin ich mal wieder.
0: Ja, erzähl mal ganz kurz, wie hat es denn eigentlich angefangen? Du hast ein Grundstück, also die Frage gestellt, als die Eurobaltik GmbH dort den Betrieb im Fährhafen Mukran eingestellt hat, was ja auch mit Fördergeldern gebaut wurde. Da wurde ja eine Halle gebaut, die finanziert wurde, etc. etc. Dann wurden die Maschinen zur Frischverarbeitung wurden entsprechend auch mit Fördergeldern bzw. Mit Subventionen versehen. Und dann hat man ja mangels Fisch dann dort den Betrieb eingestellt. Mittlerweile hat die Regas schon einiges der Sachen übernommen, das ist aber eine andere Geschichte. Erzähl mal, wie ging das eigentlich los?
1: Also letztendlich ging es darum, weil man sich ja natürlich mit der Fährhafen Sassnitz GmbH als solches beschäftigt hat in Bezug auf das Bürgerbegehren gegen das LNG, hatte ich einen Geschäftsbericht von der Fährhafen Sassnitz in die Hände bekommen bzw. eingesehen und dort unter Haftungsverhältnisse gesehen, dass dort Schulden eingetragen waren auf einem Grundstück und der Gemarkung Lanken von einem Wert von 29,5 Millionen Euro. Haftverpflichtungen für der Fährhafen Sassnitz GmbH. Und es war dort auch unter anderem eingetragen, dass die Eurobaltik zu dem Zeitpunkt, ich glaube 2012 oder so, noch ca. 900.000 Euro Schulden hatte, die sie abtragen musste, sag ich mal. Und das hat bei mir natürlich die Frage aufgestellt, was passiert denn jetzt, wenn die Eurobaltik im Juli 2023 ihren Geschäftsbetrieb eingestellt hat? Was passiert jetzt mit den Verbindlichkeiten? Sind sie noch in der Lage, diese Verbindlichkeiten, den Zahlungsdienst zu leisten? Ja, nein. Was passiert, wenn sie es nicht mehr können? Wenn auf Grundstücken Grundrechte eingetragen sind, kann es ja sein, dass die Bank sagt, halt stopp, wir wollen jetzt hier mal unsere Rechte ziehen und wollen das jetzt verwerten und wollen jetzt mal Geld haben. Das war die Frage, der eigentliche Antrieb, dass ich dazu kam, diese Fragen zu stellen.
0: Ja, und wie ging es dann weiter? Du hast dann wo die erste Anfrage gestellt?
1: Also ich habe dazu natürlich eine öffentliche Einwohnerfragestunde in Sassnitz im Rathaus dazu genutzt, den Bürgermeister bzw. die Verwaltung dazu zu fragen, ob denn jetzt der Kreditfinanzierungsdienst noch gewährleistet ist durch Eurobaltik mit Geschäftsbetriebseinstellung der Eurobaltik. Das konnte man mir dort natürlich nicht beantworten, weil man gesagt hat, da hätte man sich darauf vorbereiten müssen und ich hätte doch das bitte schriftlich einreichen sollen, weil das eine Frage ist, die man so aus der wohlen Hand nicht beantworten kann. Das kann ich auch verstehen. Zu dem damaligen Zeitpunkt, als ich diese Frage stellte, mündlich, war ich der Annahme, dass dieses Grundstück noch der Stadt Sassnitz gehört. So, das hat sich, klang so ein bisschen seltsam geschrieben in dem Geschäftsführerbericht, da stand das drin. Für mich klang es so, als wäre das Grundstück noch im Besitz der Stadt Sassnitz. Und darauf habe ich natürlich gefragt und als ich mir das zu Hause genauer anguckte, sage ich, nein, das ist ja bereits im Besitz der Fährhafen Sassnitz GmbH, muss aber der Stadt Sassnitz mal gehört haben. Und daraufhin habe ich dann einen kleinen Fragekatalog erstellt, der ungefähr Mal gucken. Also ja. Insgesamt waren es 11 Fragen, die da lauten: Ist der Kapitaldienst durch die Eurobaltik weiterhin gewährleistet? Wer kommt für die Schulden auf, wenn Eurobaltik ausfällt? Die Stadt oder der Fährhafen? Wie hoch sind die Schulden auf dem Grundstück insgesamt? Wie groß ist denn dieses Grundstück? Wie viel ist dieses Grundstück wert? Etc. pp. Das waren so die Fragen, die ich dann per E-Mail an die Stadtverwaltung gestellt habe. Weil ich dachte, naja, das sind ja letztendlich, geht es um öffentliche Gelder. Die ganze Geschichte ist damals mit ganz viel Fördermittel gebaut worden. Es sind ja zu 90-prozentige Tochter der Stadt Sassnitz, der Fährhafen Sassnitz, gehört ja zu 90% der Stadt Sassnitz. Also dachte ich mir, es geht ja um haushaltspolitische Geschichten hier. Da muss man mir sicherlich eine Auskunft geben können. Und
2: Ich habe dann versucht, über das Informationsfreiheitsgesetz zu sagen, Leute, jetzt möchte ich hier mal Auskunft haben, weil du wohnst ja auch in Sassnitz und deshalb ist das ja für dich als Bürger wie die 6000 anderen da eigentlich eine wichtige Sache. Was für Schulden sind das eigentlich? Ja? Wo kommen die her und wer kommt jetzt dafür auf? Was sind denn eigentlich noch an ich sag mal, verwertbaren Immobilien? Was gehört der Stadt? Was gehört der Stadt nicht? Und es hat sich ja ein relativ interessanter Weg da gezeichnet. Das andere erstmal fing an, naja klar, Sie haben keine Informationen. Ich glaube, bei dieser Fragestunde war ich auch mit dabei, wo diese Fragen vorgetragen wurden. Da mag mir ja sein, dass das ein Herr Kreusche, der jetzt im Amt ist, nicht alles per Gänze im Kopf hat. Aber leider war er ja auch eigentlich bei der Fährhafen Sassnitz GmbH mal gewesen. Also er müsste eigentlich ein bisschen Bescheid wissen. Und spätestens im Nachgang hätte er eigentlich aufgrund dieser E-Mails ein paar Informationen liefern müssen, wo man ja schon mal Butter bei die Fische machen könnte, aber es kam anders. Die Stadt Sassnitz bzw. die Fährhafen Sassnitz GmbH hat sich, soweit ich weiß, erstmal gemauert, geweigert. Wie, erzähl mal, was da war.
1: Ja, als allererstes bekam ich so ein oder zwei Tage später einen Anruf vom Bürgermeister persönlich und er fragte mich, was ich denn mit diesen Informationen wolle und warum ich das denn gerade jetzt wissen wolle. Das waren eigentlich die beiden Fragepunkte, die er an mich gestellt hat. Und daraufhin habe ich gesagt, naja, ich sehe, dass es eine Fragestellung des öffentlichen Interesses ist. Und wenn ich die Informationen dazu bekomme und wenn ich sie habe, werde ich damit natürlich an die Öffentlichkeit gehen. Weil das muss man für den, den es interessiert, ja auch mal öffentlich zugänglich sein. Damit man weiß, wo liegt der Hase dort im Pfeffer, gibt es Schulden, gibt es irgendwelche Sachen, die vielleicht gerade gerückt werden müssen oder die vielleicht risikobehaftet sind. Da muss man doch Bescheid darüber wissen. Das sind ja öffentliche Mittel.
2: Ja, gut. Letztendlich hast du dann, wie ich sehe, erstmal eine Kostennote bekommen, was das kosten würde?
1: Ja, also wie gesagt, ich bekam ein Schreiben, ich hatte mich bei meiner E-Mail und Anfrage auf das Informationsfreiheitsgesetz berufen, habe gesagt, ich möchte ganz gerne Informationen haben nach dem Informationsfreiheitsgesetz und sollte das Gebühren kosten, möchte man mir die im Vorfeld bitte benennen, damit ich sagen kann, ja, okay, die 2085 ist es mir wert oder die 500 Euro, die man mir letztendlich um die Ohren gehauen hat, sind es mir nicht wert, diese Information zu bekommen, weil die muss ich aus eigener Tasche zahlen. Man schob dann ein bisschen auf Zeit und sagte, das dauert ein bisschen, weil Urlaub und gerade Sommer und so weiter, das kann noch ein bisschen sich hinziehen. Man würde zu gegebener Zeit auf mich zurückkommen und zu den Gebühren hat man nur lediglich gesagt, es gibt ja einen Gebührenkatalog, den ich online einsehen könne und dann wüsste ich ja, was es kosten würde, so ungefähr. Das war alles. Und dann passierte 2 Monate lang erstmal gar nichts.
2: Ja, und nach den 2 Monaten hast du dann Widerspruch eingelegt gegen die Gebühren oder irgendwann kam dann, glaube ich, ein Anwalt ins Spiel, um dafür verurteilt zu werden?
1: Na, ganz so schnell waren wir nicht, sondern zuerst kam ein Bescheid, dass ich 500 Euro Gebührenbescheid bezahlen sollte, dass man bereit wäre, mir die Informationen zur Verfügung zu stellen, allerdings in einer geschwärzten Ausführung, weil es angeblich Persönlichkeitsrechte beträfe. Und ich möchte doch 500 Euro überweisen, dann würde man mir gewisse Vertragsunterlagen etc. pp. Zur Verfügung stellen. Das war die Aussage. Und diese 500 Euro habe ich gesagt, wow, das ist aber ganz schön ein heftiger Happen hier. Einfach mal so, weil ja eigentlich nach meinem Dafürhalten und nach meinem Verständnis es so gewesen ist, dass ich sage, ich möchte die Gebühren vorab wissen, damit ich entscheiden kann, ob ich die Informationen haben möchte, ja oder nein. Und hier bin ich der Meinung, hat man mich schon mal, ja, wie man es auch mal benennen will, auf alle Fälle über den Löffel gezogen. Ich habe dann einen Widerspruch eingelegt und den habe ich per E-Mail geschickt und habe aber einen Fehler gemacht. Ich hatte es nicht persönlich als Schriftstück unterschrieben eingeworfen, beziehungsweise die E-Mail war nicht mit einer elektronischen Signatur versehen. Und das hat mir dann letztendlich doch das Genick gebrochen.
2: Ja, letztendlich hast du ja dann, muss man auch sagen, es gab ein paar Leute, die da Geld zusammengelegt haben, entsprechend auch für die Anwaltskosten, die dann kamen später noch. Und ich sag mal, glaube ich, 1000, korrigiere mich, wenn ich da falsch liege, 1200 Euro später oder so, gab es dann doch ein paar Auskünfte. Und die hast du hier als Aktenordner vor der Nase. Wir haben ja im Vorgespräch jetzt schon mal einen Blick da reingeworfen. Also es sieht so aus, als wenn der Drucker, die Patrone kaputt ist. Ja. Also sind teilweise nur so ein paar Fragmente von Buchstaben noch auf der Seite zu erkennen. Kaum mal ein ganzer zusammenhängender Satz. Ja, ich meine, Persönlichkeitsrechte. Wie ist das eigentlich? Gehören denn Schulden der Stadt Sassnitz oder der Fährhafen Sassnitz GmbH, was ja ein Eigenbetrieb ist, belastet das Persönlichkeitsrechte deiner Meinung nach oder eben nicht? Wie sieht das damit aus?
1: Na, ich denke mal, der Fall ist relativ klar. Das ist ja, man redet sich immer ganz gerne heraus, das wäre privatwirtschaftliche Geschichten und das würde an privaten Menschen nichts angehen, weil das ja Persönlichkeitsrechte berühren würde. Aber so ist das nicht, weil diese Eurobaltic Sassnitz GmbH ist natürlich mit ganz viel Fördermitteln gebaut worden. Wir müssen uns vorstellen, ungefähr ein 80 bis 85 Millionen Projekt ist mit 72% Fördermittel öffentlich gefördert worden. Und natürlich war dann der Eigenanteil wahrscheinlich dieses Grundstück, vermute ich mal ganz stark, auf alle Fälle kamen irgendwie die 29,5 Millionen Euro an Krediten zutage, die man ja, das geht um öffentliche Haushalte, die Stadt Sassnitz letztendlich auf Grundstücke beliehen hat. Aber dazu kommen wir gleich. Ich wollte nur noch mal zu der Geschichte Widerspruch gehen. Ich hatte den Widerspruch per E-Mail geschickt und bekam einen Widerspruchbescheid. Und dieser Widerspruchbescheid sagte, okay, Herr Dahms, wenn Sie denn keine Auskunft haben wollen, dann ist es in Ordnung, aber dann müssen Sie die Hälfte der Gebühren bezahlen, dann müssen Sie 250 Euro bezahlen. Und dagegen habe ich dann geklagt, habe gesagt, das geht ja nun gar nicht. Und das Gericht hat letztendlich festgestellt, ich habe ja die Widerspruchsfrist nicht eingehalten, weil ich nicht regelkonform widersprochen habe. Also meine fehlende Unterschrift auf ein Dokument. Mhm. Und deswegen konnte man das nicht nachweisen, dass ich der Widersprechende gewesen bin zum richtigen Zeitpunkt. Deswegen hat das Gericht gesagt, wird so gewertet, als wenn es nie stattgefunden hätte. Also zurück auf los. Dachte ich, okay, dann kriegst du dann jetzt 250 Euro wieder, musst die 500 Euro bezahlen, dann kriegst du die Auskunft. Nein, sagt der Richter, auch wenn die Stadt Sassnitz sich darauf eingelassen hat und einen Widerspruchsbescheid erstellt hat, heißt das nicht, dass der Widerspruch rechtskräftig ist. Aber der Widerspruchsbescheid ist ein Verwaltungsakt, der rechtskräftig ist. Also heißt es 750 Euro, bitteschön. Und dagegen kann man nichts tun. Das ist so, was so die Leute dann mit einem treiben. Man hätte sicherlich auf Kulanz sagen können, okay, Mensch, komm, zahl die 250 Euro, wir lassen es drauf beruhen. Aber darauf war die Stadt natürlich dann nicht mehr bereit einzugehen, weil sie natürlich sagt, den Dams, den wollen wir erstmal zeigen, wo der Hammer hängt. Haben sie geschafft, also ich durfte 750 Euro an die Stadt Sassnitz bezahlen. Nicht alles aus eigener Tasche, aber zumindest ist da ein paar Euro doch an meiner Portemonnaie nicht dran vorbeigegangen.
2: Ja, irgendwann hat es ja eine Weile gedauert und irgendwann hast du dann doch mal Papiere bekommen.
1: Ja, genau.
2: In welcher Form kam denn das zu dir?
1: Ja, das kam letztendlich über einen Anwalt nachher in einem Kuvert. Also ich durfte es bei meinem Anwalt dann abholen. Das war dann eine gewisse Zeit nach einer Gerichtsverhandlung. Hier ist dann so, hier ist der Kuvert, das sind die Unterlagen, was wollen wir weitermachen? Ich sage, ja, okay, ich habe genug gelöhnt, danke schön. Mach das Kuvert auf, guck da rein, sag, jo, aber frei. Das ist mal nach Zahlen. Ne? Also das, ich glaube, das war so ein, man kennt doch diese kleinen, für die Kinder, diese kleinen Buchstaben, die so mal vereinzelt werden, so die Zahlen, wo man die Linien verbinden muss, und dann kann man da so Figuren und irgendwelche Geschichten draus machen. Sowas Ähnliches kann man teilweise mit den Vertragsunterlagen auch machen, weil die so stark geschwärzt oder beziehungsweise ausgeweist sind, dass man nur noch Hieroglyphen erkennen kann. Da ist nicht gar keinen Sinn, gar keinen Kontext mehr zu erkennen, überhaupt nichts mehr. Beziehungsweise manchmal steht auch eine Überschrift und der gesamte Schriftblock, die Paragraphen sind komplett ausgeweist. Man weiß überhaupt gar nicht, was da steht. Was der Verkaufsgegenstand gewesen ist, welche Summen es geht, alles komplett ausgeweist. Ja, also es sind natürlich verschiedenste Verträge dazu und das denke ich mal, wenn man erstmal so reinguckt und sich das überliest, denkt man sich, ja, ich kann das einfach in den Ofen stecken und verbrennen. Oder aber man scannt es ein und schickt es mal der KI und sagt, Mensch, liest du doch mal, was liest du denn da raus? Und ich muss sagen, die kann noch ganz gute Querverbindungen herstellen, wo man dann erstmal Verweise bekommt, guck mal, hier ist das passiert und dort ist das passiert. Und da haftet einer für den anderen. Und jetzt erzählt die Geschichte, wie das zusammenhängt.
2: Ja, nee, also es war ja schon mal ganz interessant. Ich habe jetzt mal reingeguckt in die Sachen. Ich kenne das ja auch, was da gelaufen ist. Für mich würde jetzt erstmal interessieren, du hast die Auswertung dann mit Hilfe der KI gemacht, um dass die KI dir quasi auch diese Querverweise sagt. Und wir haben ja selber jetzt gesehen in den Ordnern, die gleichen Leute sind vorne mit Namen aufgeführt. Teilweise hast du die Namen geschwärzt, dafür hast du wieder irgendwelche Ministerien oder Faxnummern aus diesem Ministerium, wo sich dann auch wieder zurückverfolgen lässt, wer zu dieser Zeit an diesem Platz im Ministerium verantwortlich war und wer da gesessen hat. Genauso lässt sich auch herausfinden, wer wann irgendwo Bürgermeister war. Das sind ja alle Sachen, die sind geschwärzt oder geweißt worden. Weiß ich nicht, was das soll. Also ist für mich sinnlos. Ja. Also ich dachte eigentlich, das wäre schon von öffentlichem Interesse, wenn die Stadt Sassnitz hier solche finanziellen Probleme hat, weil letztendlich ist sie ja haftend für ihre Eigenbetriebe. Und ja, wie ging es dann eigentlich weiter, nachdem du die KI mal gefragt hast?
1: Also ich sag mal, ich versuche das mal so in kurzen, relativ kurzen Worten zusammenzufassen, was da eigentlich passiert ist. Wir müssen uns natürlich vorstellen, Situation 2000, die Fischerei war am Boden oder ging langsam den Bach runter und man hatte natürlich versucht, in Sassnitz irgendein Fischereizentrum zu bauen, die Eurobaltik, die für die mittelburgische oder norddeutsche Küstenfischerei das Verarbeitungszentrum hier in Europa darstellen sollte, natürlich auch mit europäischen Fördermitteln, Bundesfördermitteln, Landesfördermitteln. Das ist sicherlich vom Grundsatz her ein sehr positiver Ansatz, dass man eine Wirtschaftsstruktur schafft, um Arbeitsplätze zu schaffen, um Arbeitsplätze zu halten. Also erstmal per se nicht schlecht. Die nächste Geschichte ist natürlich die Stadt Sassnitz. Ich denke mal, damals natürlich Dieter Holz als amtierender Bürgermeister. Ich will den Leuten gar nichts Schlechtes unterstellen, dass sie mit bösen Absichten irgendwo rangegangen sind. Sie sind wahrscheinlich in manchen Punkten etwas blauäugig gewesen und haben sich dann von Ministerien und von Banken über den Löffel ziehen lassen. Das ist eigentlich das eigentliche Problem. Und im Nachgang das aufzuklären, zu sagen, ja, wir haben das gemacht aus den und den politischen Anlässen, weil wir das so machen wollten, weil wir das so haben wollten, weil wir Arbeitsplätze schaffen wollten, wir wollten etwas für die Leute tun und wir sind aber in eine Falle gelaufen. Und das, ich bin in die Falle gelaufen, das will man nicht zugeben, auch jetzt noch nicht, weil das so eine starke Nachwirkung hat bis heute hinein. Und jetzt kommen wir zu dem Punkt. Dieses Grundstück, um das geht, das mit 29,5 Millionen belastet war, gehörte der Stadt Sassnitz. Die Stadt Sassnitz hat mit dem Eurobaltik einen Vertrag gemacht, hurra, wir bauen da jetzt ein Eurobaltik hin, großes Fischverarbeitungszentrum, wir bekommen 72% Fördermittel und dann geht es los, dann wollen wir da was hinbauen. Die Banken haben gesagt, okay, wir sichern das ab, wenn ihr da eine Grundschuld auch einstellt. Da ist der Bürgermeister losgelaufen, hat auf dieses Grundstück natürlich eine Grundrechtsschuld eingetragen auf die Bank und hat gesagt, damit bürgen wir denn, dass das Ding da gebaut werden kann. Daraufhin hat man aber von seitens der Landesbank irgendwann nach 2 Jahren, als man den gebaut hat, um 2002, plötzlich einen Baustopp verfügt und hat gesagt, nee, wir wollen mehr Sicherheit haben, das gereicht uns nicht, die Stadt Sassnitz, was sie da macht. Und nun war man immer in einer Misere. Dann hat man gesagt, was machen wir denn? Die ganzen Fördermittel müssen zurückgezahlt werden. Eurobaltik ist halb fertig gebaut und die Eurobaltik hat gesagt, wir machen jetzt die Baustopp. Obwohl die Ministerien gesagt haben, die Wirtschaftsministerien gesagt haben, das ist alles in Ordnung. Es gibt Schreiben von Staatssekretären, die gesagt haben, ist alles, wir prüfen brauchen wir nicht, alles gut, können wir so machen, alles in Ordnung, ihr habt grünes Licht. Und letztendlich kommt die Bank um die Kurve und sagt, das ist die Landesbank Schwerin Nord, die da die Kredite gegeben hat und natürlich mehr Sicherheiten haben wollten, weil die wohl eine interne Prüfung gemacht haben. Was ist passiert daraufhin? Das Grundstück musste irgendwie anders verwertet werden. Es kam zu einem absoluten scharfen Schwert der Landrätin Kerstin Kassner. Die hat das schärfste Schwert rausgeholt. Sie hat eine Verfügung gemacht, eine Anordnung an die Stadt Sassnitz, dass sie dieses Grundstück umgehend, schnellstens, kostenfrei an die Fährhafen Sassnitz zu verschenken hat. Weil die Fährhafen als GmbH, eine Kommune, eine Gemeinde darf nicht für private wirtschaftliche Sachen bürgen.
2: Okay, ja.
1: Darum wurde dieses Dings überführt in das Eigentum von der Fährhafen Sassnitz GmbH, weil die Fährhafen Sassnitz GmbH als privatwirtschaftlich, als GmbH auftretendes Unternehmen natürlich bürgen kann. Allerdings mit einem Grundstück, was sie von der Stadt Sassens geschenkt bekommen hat, mit den Schulden von der Landesbank Nord. So, man hat im Vorfeld den Stadtvertretern gesagt, das ist alles kostenneutral. Man hat auch die Fährhafen-Sassens-Aufsichtsräte haben auch gedacht, das müsste für Fährhafen-Sassens kostenneutral sein. Wir sollen keine Schulden deswegen aufnehmen müssen. Und plötzlich bekamen sie vom Landrat oder von der Landrätin die Anweisung, das Grundstück zu nehmen. Beziehungsweise die Stadt hat es zu veräußern, die Stadt musste es dann übergeben. Mhm. Hat ein halbes Jahr gedauert, weil auch der Fährhafen Sassens zustimmen musste. Und der Fährhafen Sassens sind ja mindestens 4 Aufsichtsräte.
2: Ja. Ich glaube, 3 vom Land und einer von der Stadt.
1: Nein, es sind 2 vom Land, ein von beiden Seiten akzeptierter Wirtschaftsberater, sage ich mal, mit dazu. Sodass dann einer vom Bundesministerium dabei war wahrscheinlich. Also ich habe die aktuelle nicht mehr gefunden aus dem Jahre 2000 oder 2002, aber zumindest war damals jemand bei vom Wirtschaftsministerium Schwerin, 2 Leute, da sind dann Staatssekretäre, Ministerialbeamte, die sowas dann mit einfädeln. Da ist natürlich auch jemand von der Stadt Sassens dabei, aber nur einer. Und obwohl die Stadt Sassens 90% der Anteile trägt und 10% trägt das Land, hat die Stadt Sassens nichts zu sagen, weil die anderen haben die Mehrheit da drin. Und wir sehen schon die Linie Schwerin, die geben die Fördermittel, sie sagen auch, was da zu tun und zu lassen ist. Und sie machen, das hat aber ein halbes Jahr gedauert, bis alle Aufsichtsräte unterschrieben haben, weil die sich teilweise geweigert haben. Das ging nämlich an einem Umlaufverfahren. Das ist gar nicht so, wir setzen zusammen und unterschreiben das mal schnell. Also man war sich da auch nicht ganz grün, was da jetzt passiert.
2: Mhm. Jetzt kommt also aber noch. Man sollte ja grundsätzlich wahrscheinlich misstrauisch sein, wenn man von irgendwoher erstmal ein dickes, großes Grundstück geschenkt kriegt. Ja. Erstmal, was sind da jetzt für Belastungen drauf?
1: Ja, genau, das ist das Thema gewesen. Das Schöne ist ja dabei, die Frau Kassner ist ja nicht alleine auf die Idee gekommen, sondern sie hat mit in ihrem Schreiben, in der Verfügung hier reingeschrieben, dass das mit Rücksprache mit der Landesbank Nord-Schwerin passiert ist.
2: Also muss sie sich ja schon im Vorfeld mit der Landesbank da in Verbindung gesetzt haben, um da quasi so einen Deal rauszuarbeiten, dass die Stadt Sassnitz aus dieser Misere wieder rauskommt, sprich, dass das Kind einen anderen Namen kriegt, weil es anders war es ja nicht.
1: So, genau so ist das gewesen. Letztendlich hat die Landesbank Nord vorgegeben, wie es zu laufen hat, damit die Landesbank Nord in der besten abgesetzten Position ist. Und jetzt kommt das jetzt. Gibt es ja noch Einrede für Verzichtserklärung. Das heißt, wir beide machen einen Vertrag miteinander und schreiben aber rein, wenn das aber anders läuft, darfst du dazu nichts mehr sagen. Dann wird das hier so durchgezogen, du hast keine Möglichkeit mehr, sonst hat man die Möglichkeit, Beschwerde einzulegen oder Einrede verzichtet, heißt du akzeptierst es, wie es ist, das Ding läuft durch, du hast nichts mehr zu melden. Oh. Und genau das ist nämlich passiert, Einrede Verzichtserklärung, sodass letztendlich die Stadt Sassnitz und Fährhafen Sassnitz nichts mehr zu melden hatten. Und man hat die Pachteinnahmen, von dem man wahrscheinlich geträumt hat, für die Eurobaltik. Wir kriegen ja Pacht von denen, wir kriegen auch Gewerbesteuern von denen und dann haben wir noch Arbeitsplätze, das ist ja super. Die Pachteinnahmen sind direkt an die Landesbank Nord gegangen. Das hat die Fährhafen Sassnitz oder Sassnitz nie gesehen. Die sind direkt als Schuldenbegleichung immer nach die Landesbank Nord gegangen.
2: Das ist ja quasi wie eine Pfändung.
1: Ja, ist es eigentlich quasi schon. Also die maximale Sicherheit, egal was passiert, die müssen immer bezahlen, immer direkt an uns, auf keine Umwege, direkt an die Landesbank. Und zwar die Eurobaltik, nicht der Fährhafen, nicht die Stadt Sassnitz, sondern die Eurobaltik zahlt das direkt.
2: Ja? Und hätte da eigentlich der Eurobaltik sagen müssen, Moment mal, wir haben doch gar keinen Vertrag mit der Landesbank, wir haben einen Vertrag mit der Fährhafen Sassnitz GmbH.
1: Das schreiben ja alle Parteien. Da sitzen die alle an dem Tisch, da sitzt denn die Fährhafen Sassnitz, da sitzt die Stadt Sassnitz, da sitzt die Landesbank und da sitzt noch ein Schweriner mit dazwischen. Also sie haben das alle unterschrieben. Und jetzt kommt die Krux. Die HBEG, Hafenbetriebsentwicklungsgesellschaft Stadthafen Sassnitz, steckt auch mit drin.
2: Aber was haben die denn damit zu tun?
1: Sie bürgen mit. Es sind Schuldeinschreibungen für die HBEG eingetragen, die noch auf den Grundstücken lasten. Egal, ob sie jetzt noch Schulden haben, die sie abzahlen müssten, oder ob die Eurobaltik noch Schulden zurückzahlen muss, das ist ja unerheblich. In den Grundbüchern steht, wenn das nicht gelöscht ist, noch drinne, 29,5 Millionen Euro. Und in den Verträgen steht wahrscheinlich drinne, mit so und so viel Grundstücken oder Geld ist auch die HBEG mit drinne. Und das heißt letztendlich, wenn irgendwo die Bank auf Grundstücke der HBEG ihre Kralle drauf hat, weil sie sagt, die brauchen mal Sicherheit, falls ihnen was schief geht, kann man den Hafen nicht entwickeln, weil das ist wie eine Sperrfrist drauf. Du, das Grundstück nicht brachen, du kannst nichts tun, weil die Landesbank immer sagt, im Falle eines Falles wollen wir das verwerten und wir wollen nicht,
2: ja, dass irgendwie drauf steht. Unsere Zwangsverwaltung.
1: Genauso kann man das sehen. So, und diese ganzen Sachen zu durchschauen und sie, sich da nicht einwickeln zu lassen, das ist natürlich nicht ganz einfach. Und natürlich brauchte die ganze Übertragung des Grundstückes auch die Zustimmung der Stadtvertretung. Mhm. Und man hatte der Stadtvertretung im Vorfeld versprochen, ist alles kostenneutral, ist gar kein Problem, alles gut. Und jetzt kam man mit dem Ding um die Kurve und hat gesagt, wir müssen jetzt hier auf Anordnung was machen. Und dann haben natürlich alle zugestimmt, letztendlich, aber alle unter politischem Druck.
2: Ne? Was wäre denn die Alternative dazu gewesen?
1: Ja, oftmals ist die Alternative, gibt es keine Alternative. Du musst es durchziehen, damit die Fördermittel sind und damit du das Projekt als solches nicht gefährdest. Das ist schon richtig. Die Frage ist nur, warum mauert man das jetzt? Warum kann man nicht öffentlich sagen, okay, wenn einer nachfragt, geben wir ihm die Information und sagen, ja, so ist es damals gelaufen. Es können ja Fehler passieren. Aber wir haben ein Informationsfreiheitsgesetz und es geht um öffentliche Mittel. Also muss man sagen, ja, so ist der Hase lang gelaufen. Und derjenige, der davon partizipiert, ist letztendlich die Landesbank Nord, weil die steht immer auf der sicheren Seite. Schwerin ist fallen raus, weil Schwerin hat irgendwann mal 2009 oder 2012 sich komplett rausgezogen, hat alles abgegeben, hat sich komplett rausgezogen und hat überhaupt gar keine Belastung mehr. Man hat letztendlich die Stadt Sassens mit den ganzen Risiken alleine gelassen.
2: Ja, aber da hätte doch damals schon ein Herr Sievers, der war ja damals der Geschäftsführer des Fährhafen Sassnitz, hätte der doch dann mal intervenieren müssen und sagen, Leute, so geht's nicht, ihr könnt mir hier nicht solche Schulden aufdrücken. Also irgendeiner hätte doch da mal sagen müssen, stopp.
1: Ja, durch die Blume haben die ja schon gemacht. Die haben ja immer reingeschrieben in ihren Haftungsverhältnissen, in den Geschäftsbericht, wenn man den Jahresgeschäftsbericht an der GmbH liest. Da sind ja nicht nur Zahlen und der, ja, Haushalt drin, da stehen ja auch drin, welche Verbindlichkeiten, welche Haftungsverhältnisse habe ich, etc. pp. Und unter Haftungsverhältnissen steht es immer ganz groß dick drauf. Also er hat das schon durch die Blume gesagt. Muss er, kann dann natürlich nicht an die Presse gehen mit der Rassel klingeln und sagen, hey, da sind noch 29 Millionen Euro Schulden von der Stadt auf mich drauf zugekommen. Sondern er konnte das nur in einem Bericht darstellen, das ist natürlich klar. Wenn sich keiner dafür interessiert, ist natürlich eine andere Geschichte. Aber normalerweise müssten jetzt die Stadtvertreter sich mal hinsetzen und müssten mal fragen, was ist denn da passiert? Verwaltung, Herr Bürgermeister, komm mal her, hol mal die Dokumente mal raus. Sind da jetzt noch Eintragungen? Sind da jetzt noch Schulden? Sind wir jetzt im Malaise deswegen gewesen? Weil wir haben es ja gesehen, ich hatte 2023 habe ich gefragt. Damals hat man die Geschäftsbetrieb eingestellt, hat weiterhin Kühlkapazitäten angeboten. Im 25 hat man die Kühlkapazitäten auch zugemacht, sodass die ganzen Fischbuden alle Probleme hatten, die nicht mehr wussten, wo sollen sie jetzt ihr Frostfisch lassen. Mhm. Sodass sie dann ankamen und keine Wolgas und Rostock fahren mussten, keine Ahnung, aber hier war keine Kühlkapazität mehr gegeben. So, diese Kühlkapazität bringt natürlich wahrscheinlich nicht so viel Geld, als wenn das ganze Fischbetrieb da ist. Aber wir haben gesehen, der Haushalt von Sassens ist in 24, 25 in Schieflage geraten. Ganz brachial. Mhm. Weil man Gewerbesteuern zurückzahlen musste, Vorauszahlungen, die wahrscheinlich nicht im unerheblichen Umfang von der Eurobaltik gekommen wären, beziehungsweise die gekommen sind und wieder zurückgezahlt werden mussten. Deswegen stand der Haushalt richtig auf die Kippe. Das hat haushaltliche Auswirkungen und ganz brachiale. Aber warum kann man nicht Butter bei die Fische machen und sagen, Leute, ja, wir haben jetzt echt ein dickes Brett hier zu bohren, wir haben ein Problem, wir müssen das irgendwie hinkriegen. Dieses Grundstück, was dort, also Spülfeld und so weiter, das ist ja, um das, denen geht es da ja, hat ja auch eine Zweckbindung. Man darf das ja jetzt nicht einfach so jetzt Ferienhäuser drauf bauen, sondern es hat die Zweckbindung, dass es wirtschaftlichen Interessen
2: hat. Hat doch die Deutsche Regas jetzt das Bürogebäude in Beschlag genommen, wird umgebaut und es wird auch die Halle seitens der Regas genutzt. Also von daher ist ja eine weitere Nutzung da, sicherlich nicht im Sinne des Erfinders, aber da müsste ja dann auch irgendwie Geld reinkommen. Aber es kann irgendwie keiner so richtig beziffern, was das nun ist und vor allen Dingen, wie man sich bedenkt, jetzt die ganzen Verbindlichkeiten der Sache Herr zu werden. Gibt es da irgendjemand, der sagt, okay, die Schulden bei der Landesbank so und so, werden die jetzt abgetragen, das ist die Lösung, oder ist das immer noch so ein Damoklesschwert, was da über der Stadt Sassnitz schwebt?
1: Ja, ich sag mal, dadurch, dass man jetzt den Liegeplatz dort ausbaut und auch die Regas jetzt diese Flächen da teilweise mitnutzt, ich glaube, diese andere ist, glaube ich, jetzt, dass man die Flächen begradigt und dann die Türme raufstellt.
2: Naja.
1: Das war, ich weiß nicht, Liegeplatz 10 oder 12 oder was das ist, glaube ich. Damit führt man ja dieses Grundstück in den Nutzungsbedingungen ja weiter und führt sie einer neuen wirtschaftlichen Nutzung zu. Das ist ja dann sicherlich innerhalb des Nutzungsrahmens, wie es gesetzt ist, ja auch gegeben. Das, was ja in dem Sinne positiv ist, weil dann wahrscheinlich keine Schulden auf uns zukommen. Aber niemand sagt es uns. Wenn man nachfragt, kriegt man leeres Papier. Ne? Und man steht als dummer Bürger da und sagt sich ja, ich würde doch nur mal wissen, was mit meinem Geld passiert ist. Also es ist ja auch mein Geld. Unser aller Geld ist das, was da in Fördermittel reingegangen ist. Und einfach nur mal nachfragen, warum ist wie was passiert? Und sind jetzt noch Schulden, kommt noch ein dickes Osterei? Oder sind wir dann, wenn die anderen jetzt da Grundstück übernehmen sie dann auch die Schulden? Oder muss noch irgendeiner laufen? Oder blockiert uns irgendetwas noch den Stadthafen in Sassnitz, dass wir da jetzt nicht weiterkommen mit der Entwicklung, dass wir da jetzt irgendwelche Gebäude oder irgendwelche Sachen nicht bauen können, weil da noch Schulden drauf sind und Belastungen drauf sind, da haben wir eine Bank.
2: Naja, ich sehe das ja auch hier, das sind ja teilweise wirklich Knebelverträge. Die Frage ist ja dann, es gehört immer einer dazu, der sich diesen Knebelvertrag unterschreibt. Und aber so sieht es ja eigentlich nach einem relativ geschickten Schachzug der Landesbank aus. Ja? Die haben sich ja eigentlich hier gutgehend saniert. Also wenn ich das so sehe an diesen Beträgen, an Sicherheiten, was die haben. Und das ist jetzt eigentlich letztendlich bei kommunalen Betrieben, ist das eigentlich jetzt die Schulden der Sassitzer Einwohner, ja, wenn ich das richtig sehe. Sicherlich hat das Land jetzt auch da, beziehungsweise der Landkreis, auch noch da entsprechend was mitzureden unter der Zwangsverwaltung. Aber es gehört immer einer dazu, der das unterschreibt. Du sagtest ja, der Bürgermeister damals und sicherlich auch die Fährhafen Sassitz GmbH damals werden sicher keine, die wollten, im Jahr 2000 war ja hier so ziemlich alles niedergegangen. Ja. Die wollten frischen Wind schaffen, die wollten ein paar Arbeitsplätze schaffen, die Leute sind abgewandert, die Fischerei war hinüber, die haben sich ja jeden Strohhalm genommen. Aber für mich sieht es doch so aus, dass das die Landesbank schamlos ausgenutzt hat, sich die ganzen Grundstücke und das Tafelsilber eigentlich der Stadt Sassnitz hier unter den Nagel zu reißen, oder drückt mich dieser Eindruck?
1: Ja, und es gibt auch noch eine Unstimmigkeit, wenn man die Dokumente durchgeht, weil im Stadtvertreterbeschluss ging es darum, dass der Kredit mit 16%, es steht 16% drin, ja, richtig.
2: Das ist Wucher, oder? Das
1: und,
2: ist ja wie Dispo.
1: Man kann natürlich sagen und spekulieren, okay, das muss ein Schreibfehler sein, vielleicht waren es doch bloß 6%. Aber ich kann mir das nicht ganz nachvollziehen, weil die Notarin hat auch 16% reingeschrieben. Und eine Notarin, denke ich mal, guckt bestimmt ganz genau hin, was da in den Verträgen drin steht und geht nicht nach einem Stadtvertreterbeschluss, wenn sie da die Grundschulden und die Sachen einträgt in die Geschichten, dass sie sagt, da stand auch 16% plus 5% Nebenkosten.
2: Das wäre ja extrem heftig.
1: Und in dem Geschäftsbericht der Fährhafen Sassnitz GmbH steht wieder was von 6%. Jetzt ist ja die Frage, man muss das mal aufbröseln. Was stimmt denn jetzt? 16% oder 6%? Wird nur nach außen rausgehangen, das sind 6%, in Wirklichkeit sind es 16%. Und wir haben hier eine 10%ige Differenz von 29,5 Millionen Euro. Das sind ja unwahrscheinliche Zinsen, die da auflaufen.
2: Mhm.
1: Und das ist ja auch schon mal, allein nur das mal aufbröseln. Was steht denn tatsächlich im Vertrag drin? Ne, um das mal rauszukitzeln, ja, müssen wir jetzt 50 Millionen zurückzahlen? Oder wie sieht das aus? Und die nächste Geschichte, die mir eigentlich aufgestoßen ist, so Kredite haben ja normalerweise, das ist ja alles beweist, man weiß das ja nicht so genau, haben ja auch Bindungsfristen. Das heißt, man muss einen gewissen Zeitraum, muss man das zurückzahlen, dann sind, ja, sind die Sachen irgendwann mal wieder abgegolten, beziehungsweise werden umgemünzt in andere Geschichten. Und genau als diese Summe zu Ende war, also diese Laufzeit zu Ende war, da hat die Eurobalte ihren Geschäftsbetrieb eingestellt. Sicherlich sind äußere Umstände wie Brexit und Fangquotenbegrenzung für den Ostseefisch sicherlich auch noch Maßgewicht gewesen. Aber es ist sehr seltsam, dass genau zum Zeitpunkt, als die 20 Jahre um waren,
2: ja,
1: genau zu dem Zeitpunkt sagen die, tschüss, wir machen den Laden hier zu. ist das nur eine Subventionsgeschichte, dass man sagt, wir sind nur gekommen, weil es Subventionen gab, und wenn es keine Subventionen mehr gibt, sind wir weg.
2: Naja, ich meine, wir erinnern uns an die Deutsche Bogen. Ja? Mhm. Die hat ja auch noch auf dem Gelände des Fährhafens mehr oder weniger dort ihre Halle. Und da ist ja auch eine nickelnagelneue Halle gebaut worden. Die ist Eigentum, ist die Fährhafen Sassnitz von dieser Halle. Dort stehen auch lauter neue Maschinen drin, die mit Fördermitteln bezahlt wurden. Und die zahlen ja seit Jahren keine Miete. Und dort ist eigentlich nur ein Hausmeister, der sagt, das ist doch wunderbar. Wir produzieren die Rohre in der Türkei für die Hälfte der Kosten wie hier in Deutschland. Aber dadurch, dass wir hier eine Niederlassung in Deutschland haben, können wir halt Made in Germany draufschreiben. Mhm. Ich habe das ja daher mitgekriegt, dass er der Fährhafen Sassnitz für die Instandhaltung des Gebäudes verantwortlich ist. Das heißt, also die kriegen zwar keine Miete, aber wenn da irgendwas dran zu machen ist, kaputt gegangen oder irgendwas, dann sind die trotzdem noch dafür zuständig und haftbar. Das ist eigentlich Irrsinn, ja? Dass ich noch jemanden das Haus schön mache, der sowieso keine Miete bezahlt. Ich weiß nicht, wie das dann da abgelaufen ist, aber das sind so einige Fragen, die man noch an zum Beispiel auch den Herrn Kreusche hätte. Aber du hast ja auch noch ein paar Fragen an den Herrn Kreusche, die du jetzt mal artikulieren.
1: Ja, die kommen gleich nochmal. Ich will nochmal ganz kurz nochmal den Zuhörern, die sich das vielleicht doch antun, uns ja mal zuhören und das sich versuchen mal zu vereinnahmen. Also es gibt einen doppelten Knebelvertrag und das ist ein 2010 geschlossener Vertrag, den einmal die HBEG geschlossen hat, die ja eigentlich eine Zweckbindung hat für den Stadthafen Sassnitz, für Tourismus und für Fischerei. Und sie hat aber ein Dokument unterschrieben mit Haftungsgrund Fremdmittel für das Projekt der Eurobaltic GmbH. Und ein textlich dazu identisches aufgebautes Dokument, ein Einredeverzicht, hat am gleichen Tage die Fährhafen Sassnitz unterschrieben für freie Flächenaufspülung und Umschlagskarriere für die Eurobaltic. Das heißt, man hat beide ins Boot genommen mit dem gleichen Vertrag und das Vertragswerk ist von Schwerin vorgegeben worden. Da sehen wir alle mal, wo sitzt da eigentlich hier Deibel? Mhm. Der sagt ganz genau, wie das zu laufen hat und die anderen sagen, naja, okay, wir machen es auf diesem Grunde. Aber es ergeben sich letztendlich daraus ja Fragen und die möchte ich ganz gerne mal in der hiesigen öffentlichen Einwohnerfragestunde mal loswerden. Ich frage direkt den Herrn Bürgermeister Leon Kreusche. Sehr geehrter Herr Bürgermeister, am 13.07.2000 hat die 100%ige städtische Tochtergesellschaft HBIG Sassnitz eine Einredeverzichtserklärung zugunsten der Eurobaltic im Fährhafen-Mukran unterzeichnet. Ich frage Sie erstens, mit welcher Summe haftet die HBIG aktuell aus dieser Erklärung für die ausgefallenen Kredite der Eurobaltic bei der Landesbank Nord? Zweitens, inwieweit ist das operative Budget zur Entwicklung unseres Stadthafens durch diese verdeckte Haftung für den Fährhafen Sassnitz blockiert oder gefährdet? Drittens, warum wurden genau diese Haftungsklauseln in meiner Informationsfreiheitsgesetzanfrage rechtswidrig als Persönlichkeitsrechte geschwärzt? Diese drei Fragen beantwortet zu bekommen, das wäre schon mal eine schöne Sache.
2: Naja, vielleicht geschehen ja noch Zeichen und Wunder und der Herr Kreusche nimmt sich ein Herz an. Die Frage ist, ob er es überhaupt beantworten kann. Also das ist ja auch vor seiner Zeit passiert. Aber das sind natürlich unbequeme Fragen, die du da stellst. Das muss man mal so sagen. Aber wie du schon sagtest, also da ist hier einiges vom Land Schwerin vorgegeben worden. Und vor allen Dingen der finanzielle Druck quasi dieser Landesbank. Und da frage ich mich wirklich, ob man hier nicht die Gutgläubigkeit und vor allen Dingen die Notlage in einem niedergehenden System, was dann so um die 2000er, Ende der 90er war, dass dann auch die Stadtvertreter von Sassnitz dann quasi jedem Strohhalm einer weitergehenden Entwicklung und Beschäftigungsgarantie zugestimmt haben. Und wahrscheinlich ist das auch dadurch halt so gekommen, dass die solche Sachen unterschrieben haben, wo eigentlich man sagen müsste, also unter normalen Bedingungen wird das keiner machen. Ja, wie gesagt, es sind große Belastungen, die jetzt für die Stadt Sassnitz aufgetreten sind. Was in diesem Fährhafen passiert, kann ich ja nur selber aus eigener Erfahrung sagen. Also man hat uns blühende Landschaften versprochen. Die Landschaften blühen mittlerweile aus diesen Wegen und Platten. Das ist alles Baujahr 84 bis 86. Und seitdem hat an vielen Ecken dort auch keiner mehr irgendwas gemacht. Also wenn da irgendwelche großen Löcher mittlerweile auftauchen, wird das einfach nur abgeschrankt, damit da keiner mit dem Auto reinfällt. Sind eigentlich für mich untragbare Zustände dort. Wir werden sehen, wie das ausgeht. Wir haben am Sonntag jetzt nun Wahl.
1: Und nicht wir, wir ja nicht. Ja. Leider noch nicht. Ja. Aber Sachsen-Anhalt.
2: Sachsen-Anhalt hat Wahl. Wir haben bald auch die Wahlen. Die Wahlbenachrichtigung ist schon da. Und vielleicht sollte man sich überlegen, was man hier, welche Leute man in das Landesparlament schickt. Will man einen weiter so mit diesem Geklüngel oder will man da mal wenigstens versuchen, frischen Winter reinzukriegen und ein bisschen Transparenz? Weil das, was hier von dir vorgelegt wird, das ist quasi das Gegenteil, was ich unter Transparenz verstehe. Aber es ist ganz gut, dass die KI aus diesen Fetzen da noch Zusammenhänge erkennt, die sonst wahrscheinlich untergegangen wären. Und das ist schon mal ganz gut. Wir werden die Sache auf jeden Fall hier behalten. Und wenn natürlich jemand anderes Fragen hat dazu, kann er sich natürlich auch hier bei uns über Rügenradio wenden. Und wir stellen dann auch den Kontakt zu Norbert Dahms her. Norbert, ich danke dir erstmal für deine Zeit, dass du so viel Zeit, Geld und Mühen aufgewendet hast, um hier deine Wahrheit ein bisschen zutage zu helfen. Und vielleicht kriegen wir die Fragen irgendwann auch noch beantwortet. Und irgendjemand wird es schon geben, der da mal da reinhört und sagt, Mensch, sollte ich vielleicht mal drüber nachdenken, was da in Zukunft mit der Stadt Sassnitz passiert.
1: Ja, ich danke dir auch mal dafür, dass ich das alles mal so darlegen konnte. Ein Satz vielleicht noch. Die Aufgabe, das zu kontrollieren und danach zu fragen, ist eigentlich die Aufgabe der Stadtvertreter, der jetzigen Stadtvertreter. Und die jetzigen Stadtvertreter, da gibt es den Rechnungsprüfungsausschuss, da gibt es den Finanzausschuss, da gibt es den Hauptausschuss, da gibt es die Stadtvertretung und auch Ordnungsausschuss. Die können sich da alle mit befassen und können da wirklich mal nachhaken und können da mal Licht ins Dunkle reinbringen. Und sie müssen es ja nicht in der OZ raushängen, aber sie müssen es für sich klären, was ist da gehackt. Das wäre ganz wichtig. Das wäre dann auch mal wieder ein Stückchen gelebte Demokratie und ein Stückchen mehr von Transparenz, wovon immer so viel gesprochen wird von den Parteien. Nichts, dass sie mal sagen, wir sind demokratisch und wir sind transparent von dem, was wir tun.
2: Ja, das sind wahre Worte. Norbert, ich danke dir erstmal für deinen Besuch und wir sehen uns garantiert demnächst mal wieder.
1: Ja, schauen wir mal. Ne?
2: Ciao. Danke. Ne?

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